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1: Nachrichten. Das Amtsgericht Chemnitz hat einen Haftbefehl gegen den AfD-Bundestagsabgeordneten Maximilian Krah erlassen. Eine am Verfahren beteiligte Person bestätigte der deutschen Presseagentur entsprechende Angaben des Spiegel. Nach dpa-Informationen wird aktuell geprüft, ob die für eine Vollstreckung nötige Aufhebung von Krahs Immunität als Bundestagsabgeordneter beantragt werden soll. Der Haftbefehl geht dem Bericht zufolge auf eine juristische Auseinandersetzung Krahs mit Satiriker Jan Böhmermann über dessen Äußerungen in einem Podcast zurück. Das Gericht bestätigte den Haftbefehl nicht und verwies darauf, dass es sich um ein nicht öffentliches Verfahren handele. In einem Chemnitzer Park wurde ein Hakenkreuz aus Holzlatten entdeckt. Eine Anwohnerin hatte die Polizei am Mittwochnachmittag informiert, wie die Beamten mitteilten. Vor Ort trafen sie drei Männer und eine Frau an. Gegen einen der Männer lag ein offener Haftbefehl vor. Da er die Geldstrafe von rund 1000 Euro nicht zahlen konnte, wurde er inhaftiert. Das Highfield Festival ist zum vorerst letzte Mal gestartet. Das Highfield sei laut den Veranstaltern in dieser Form wirtschaftlich nicht mehr tragbar. Im Vergleich zur Vor-Corona-Zeit seien die Kosten für Personal, Material, Gagen oder Energie um rund 45% gestiegen. Gleichzeitig sei die Nachfrage aufgrund der gestiegenen Lebenshaltungskosten gesunken. Die Veranstalter des Highfield bedauern zwar die Entscheidung, das Kapitel vorerst zu schließen, blicken aber nach vorn und hoffen, in den kommenden Monaten ein neues Konzept entwickeln zu können, das wirtschaftlich tragfähig ist und die Zukunft des Festivals sichert. Autofahrer müssen sich zum Ferienende auf volle Autobahnen einstellen. Der ADAC erwartet am kommenden Wochenende besonders auf Strecken von Süden nach Norden sowie von Nord- und Ostsee starke Rückreiseverkehre. Am Sonntag wird mit den größten Staus gerechnet, insbesondere auf Hauptverkehrsachsen wie der A1 und A7.

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2: Also wir haben solche Sonnenfinsternisbrillen gekauft, in der Hoffnung, dass sie funktionieren, sage ich mal. Aber gute Bewertungen, also sollte eigentlich funktionieren.
3: Eine partielle Sonnenfinsternis über Leipzig. Wir sind dabei. Sehe ich bescheuert aus mit dieser Sonnenbrille? Sag mal ehrlich. Auf dem Fockeberg warteten Hunderte auf den Moment, in dem sich der Mond vor die Sonne schob.
4: Ja, es ist nicht allzu häufig. Und 85% Bedeckungsgrad ist schon sehr selten.
3: Der Fockeberg in Leipzig am Mittwochabend. Hunderte Menschen suchen sich einen Platz mit möglichst freier Sicht nach Westen.
2: Also für mich ist das was Besonderes, weil es einfach schlichtweg etwas ist, was ich noch nie erlebt habe. Und ich bin generell so ein bisschen interessiert, was so Mond und Sterne angeht, ich sag mal Universum so ein bisschen.
3: Mittendrin auch Besucher, für die dieser Abend weit mehr ist als ein spontaner Blick in den Himmel.
4: Ich bin seit Jahrzehnten Amateurastronom und eigentlich Astrofotograf. Und nur wollte ich der Familie auch mal was zeigen und habe ein uralt Gerät, was von 1968 stammt und ich wieder auf Vordermann gebracht habe, hier mitgebracht.
3: Um 19.17 Uhr begann die partielle Sonnenfinsternis. Gegen 20.10 Uhr erreichte sie über Leipzig ihren Höhepunkt. Wie außergewöhnlich die Finsternis diesmal ausfiel, kann Peter Schilling einordnen. Mehr als 30 Jahre arbeitete er am Astronomischen Zentrum und an der Sternwarte in Schkeuditz.
5: Wir sehen immerhin maximal 86% der Sonne verdunkelt. Also bleibt bloß eine kleine Sichel übrig. Und das ist selten.
3: Die Bedingungen zum Beobachten waren nicht überall gleich gut. Die Sonne stand am Abend bereits tief im Westen. Wer freie Sicht bis zum Horizont hatte, war deshalb im Vorteil. Der Fockeberg in Leipzig wurde so zu einem der Treffpunkte für Himmelsbeobachter.
6: Weil das einfach nicht so oft passiert wahrscheinlich und das so ein guter Ort hier auch ist, um sich das anzuschauen. Und da ist natürlich hier wahnsinnig viel los.
3: Auf dem Berg trafen Neugierige auf erfahrene Hobbyastronomen. Der Leipziger mit dem alten Fernrohr wusste bereits, wie sich ein noch selteneres Himmelsschauspiel anfühlt.
4: Also ich habe es jetzt vor 27 Jahren damals die Totalität 1999 im August erlebt und das war schon ein tolles Erlebnis, allerdings nicht hier bei uns, sondern in Süddeutschland, in der Nähe von München, wo da eine Totalität eintrat. Das war schon ein tolles Erlebnis.
3: Auf dem Fockeberg blieb diesmal vor allem das Gemeinschaftserlebnis. Hunderte Menschen, ein seltener Moment und für ein paar Minuten derselbe Blick nach oben. Besonders wichtig beim Blick in die Sonne sei das Verwenden von Schutzausrüstung, in diesem Fall eine Schutzbrille. Und auch wenn zeitweise nur noch eine schmale Sonnensichel zu sehen war, eine totale Finsternis war das nicht. Der Unterschied machte sich auch beim Licht bemerkbar, weiß Peter Schilling von der Sternwarte in Schkeuditz.
5: Bei einer partiellen Finsternis merkt man nicht viel von dem dunkler werden. Wir haben ja sowieso Abenddämmerung im Endeffekt. Ne, bei einer totalen Finsternis wird es wirklich so dunkel werden, dass die Tiere schlafen gehen, weil die denken, es ist Nacht. Letzte hatten wir 1999 in Deutschland und die nächste, Sie können es ja mal vormerken, wo es richtig dunkel wird, das wäre der 3. September des Jahres, muss man ein bisschen scrollen im Handy, 2081. Ich habe bei mir schon mal nachgeguckt, bin an dem Tag leider verhindert.
3: Kurz nach 20 Uhr dann der Höhepunkt. Auf dem Fockeberg gingen die Blicke durch die Schutzbrillen und Teleskope Richtung Sonne.
7: Jetzt langsam wird die Sonne immer kleiner und sieht aus wie ein Halbmond.
3: Und nicht alle, die diesen Moment gemeinsam erleben wollten, kamen aus Leipzig.
8: Ich sehe gar nicht so viel hier. Es ist halt dunkel eigentlich. Aber dann, wenn ich in die Sonne gucke, dann ist es so eine Sonne, so ein Kugel. Und es ist ein bisschen gedeckt gerade. Es ist, so würde ich das beschreiben.
3: Mit dem Sonnenuntergang endete das Himmelsschauspiel über Leipzig. Wer diesmal nichts gesehen hat, bekommt schon am 2. August 2027 die nächste Gelegenheit. Dann ist über Leipzig erneut eine partielle Sonnenfinsternis zu beobachten, allerdings deutlich schwächer.

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1: Wir hier schaffen Räume, wo man sich fundiert informieren, offen streiten, aber auch respektvoll im Umgang das Miteinander lernen kann.
2: Das neue Herbst- und Wintersemester der Volkshochschule Dresden umfasst rund 2300 Kurse und Veranstaltungen. Direktor Jürgen Küffner will damit auch Themen aufgreifen, die gerade viele Menschen beschäftigen.
1: Wir leben in einer Zeit, wo viele Dinge, die bislang als sicher galten, worauf man sich verlassen konnte, in Frage stehen. Wir erleben eine Transformation auf fast allen Ebenen und so haben wir das Thema sicher zum Semesterthema gekürt und behandeln es auf unterschiedlichen Ebenen. Wir behandeln uns dort, wo es um die ganz großen Fragen geht, die Fragen etwa der Klima- und Sicherheitspolitik.
2: Neben dem klassischen Programm geht die VHS in diesem Semester auch einen neuen Weg. Dr. Erik Pilz entwickelt den Bereich VHS Business und soll ihn künftig weiter ausbauen.
3: VHS Business ist das Angebot der Volkshochschule Dresden für berufliche Weiterbildung und bündelt Angebote, die wir schon lange haben, aber stärker ins Schaufenster stellen und ist der Anlass für die Neuentwicklung, um auf die Fragen der beruflichen Weiterbildung auch in einer Gesellschaft, die von Fachkräftemangel geprägt ist, stärker zu reagieren.
2: Daneben bleibt die Auswahl gewohnt breit. 30 Sprachen, Angebote zur Grundbildung und allein rund 400 Kurse im Gesundheitsbereich stehen im Programm. Dazu kommen zahlreiche Vorträge und Diskussionsveranstaltungen.
1: Unter anderem zu Gast ist Carsten Breuer, der Generalinspekteur der Bundeswehr. Wir wollen mit ihm die Sicherheitslage in Europa diskutieren, auch die Frage stellen, was heißt das für die Bundeswehr und wie sicher können wir uns fühlen. Aber wir fragen natürlich auch nach der Sicherheit unmittelbar in unserem Umfeld. Wir haben den Dresdner Polizeipräsidenten zu Gast, aber auch einen Bürgerpolizisten, der mit uns diskutiert.
2: Das Motto Sicherheit zieht sich aber auch durch deutlich alltäglichere Angebote. So geht es etwa um persönliche Resilienz oder ganz praktisch darum, essbare Pilze von ihren giftigen Doppelgängern zu unterscheiden.
1: Wie sicher kann ich heute durch diese Stadt gehen? Und dort wird auch Thema sein, was ist die objektive, die echte Sicherheit? Was sagt die Statistik? Und worin besteht die gefühlte Sicherheit? Ja, und dann haben wir das Thema sicher noch in unterschiedlichsten anderen Ausprägungen zum Thema gemacht. Ein ganz wichtiges und wesentliches Feld ist die ist der Bereich der Cybersicherheit, also die Frage der Sicherheit im Umgang mit den neuen Medien.
2: Auch bei der beruflichen Weiterbildung soll das Angebot möglichst unterschiedliche Bedürfnisse abdecken. Angesprochen sind sowohl Unternehmen als auch Beschäftigte, die sich für eine veränderte Arbeitswelt weiterqualifizieren wollen.
3: Wir haben 4 verschiedene Säulenbereiche. Wir haben die digitalen Kompetenzen, wir haben Sprachkompetenzen, die auch vielleicht zum Beispiel Deutsch im Beruf, genauso wie Englisch und Business-Englisch, zunehmend wichtiger werden. Wir haben die Gesundheit, wir haben den Bereich der Kommunikation und Soft Skills, also Mitarbeiterführung und Teamfähigkeit und so weiter. Das heißt, echte Zukunftsthemen und im Bereich der digitalen Kompetenzen ist natürlich das Zukunftsthema die KI.
2: Auch politisch ist das Semester prominent besetzt.
1: Wir freuen uns, dass auch in diesem Semester wieder unser Ministerpräsident zu Gast ist und sich den kritischen Fragen seiner Bürgerschaft stellt. Auch dort wird es sicher um das Thema Sicherheit an vielen Stellen gehen. Nachholen werden wir in diesem Semester einen Vortrag mit Petra Köpping, der Sozialministerin, zum letztjährigen Semesterthema, dem Thema Einsam.
2: Von Politik und gesellschaftlichen Debatten bis hin zur Sprache, Gesundheit und beruflicher Weiterbildung. Die Volkshochschule setzt auch diesmal auf eine möglichst große Bandbreite. Das neue Herbst- und Wintersemester startet mit rund 2300 Angeboten in Dresden.

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1: Schnell greift so ein Feuer über und man kann es selbst auch bei diesen Temperaturen und bei dieser Trockenheit nicht mehr beherrschen.
2: Die Hitze nimmt zu, der Regen bleibt aus. Und damit wächst die Gefahr, dass aus einem kleinen Funken schnell ein Flächenbrand wird. Wiesen, Felder und Grünflächen sind vielerorts stark ausgetrocknet und damit besonders leicht entflammbar. Für die Feuerwehr bedeutet das höchste Aufmerksamkeit und schnelle Einsatzbereitschaft. René Kraus, Amtsleiter der Chemnitzer Berufsfeuerwehr, und seine Kollegen stellen sich deshalb verstärkt auf mögliche Brände in der Natur ein.
1: Ja, bei der Hitze natürlich ist immer wieder die Gefahr von Vegetationsbränden sehr, sehr groß. Deswegen übt die Feuerwehr Chemnitz ganz besonders die Vegetationsbrandbekämpfung, hat auch in den letzten Jahren mehr beschafft in dieser Richtung. Zum Beispiel individuell haben wir auf den Fahrzeugen Löschrucksäcke, um gerade der Vegetationsbrandbekämpfung Herr zu werden. Aber auch in der Fahrzeugtechnik haben wir entsprechende Fahrzeuge beschafft, die für Vegetationsbrandbekämpfung besonders geeignet sind, also entsprechend geländegängig sind, um da auch Brände dort bekämpfen zu können.
2: Doch Brandbekämpfung beginnt nicht erst, wenn die Feuerwehr anrückt. Auch Bürgerinnen und Bürger können mit ihrem Verhalten dazu beitragen, das Brandrisiko zu verringern und sollten gerade jetzt im Alltag besonders aufmerksam sein. Bei den aktuellen Temperaturen ist besondere Vorsicht gefragt und die Brandgefahr sollte nicht unterschätzt werden.
1: Also bei diesen Temperaturen, wo natürlich auch die Vegetation draußen sehr, sehr trocken ist, natürlich ganz, ganz wichtig darauf zu achten, beim Umgang mit offenem Feuer, mit Zigaretten und dergleichen mehr, beim Grillen, dass man eben ausreichend Sicherheitsabstände schafft, dass man ausreichend Vorkehrungen trifft, dass man eben auch gegebenenfalls einen Eimer mit Wasser bereitstehen hat oder eben auch auf offenes Feuer

0: weitestgehend verzichtet. Schnell greift so ein Feuer über und man kann es selbst auch bei diesen Temperaturen und bei dieser Trockenheit nicht mehr beherrschen.
1: Ventilator an, Eis in die Hand oder ab ins Freibad. So versuchen viele der Extremhitze zu entkommen. Für die Feuerwehr sieht das ganz anders aus. Müssen die Einsatzkräfte bei diesen Temperaturen ausrücken, wird es gleich doppelt heiß. Draußen herrscht extreme Hitze, am Einsatzort kommen die Flammen noch dazu. René Kraus schildert die besonderen Herausforderungen für die Feuerwehrleute.
0: Die Hitze macht natürlich nicht der Bevölkerung allein zu schaffen, sondern natürlich auch den Einsatzkräften. Es ist heiß draußen, das Feuer brennt. Dazu kommt also eine deutlich stärkere Wärmebelastung auch für unsere Kollegen. Dem können wir natürlich nur begegnen, dass wir ausreichend trinken, was übrigens ja jeder andere auch beachten sollte. Und wir versuchen dann auch irgendwo wieder Abkühlung zu schaffen, was bei den Temperaturen gar nicht immer so einfach ist.
1: Besonders während der Ernte ist die Brandgefahr auf den Feldern erhöht. Immer wieder müssen Feuerwehren deshalb zu Feldbränden ausrücken. In Chemnitz blieb die Feuerwehr allerdings bislang von größeren Vegetationsbränden verschont. Amtsleiter René Kraus kann deshalb eine positive Zwischenbilanz für Chemnitz ziehen und schaut auch auf die Situation außerhalb der Stadt.
0: Auch in Sachsen sind wir im Moment von größeren Waldbränden im Gegensatz zum Vorjahr bisher verschont geblieben. Das zeigt also vielleicht auch, dass unsere Bevölkerung relativ verantwortungsvoll mit dieser trockenen Situation umgeht.
1: Die Bilanz ist bislang erfreulich. Entwarnung gibt es deshalb aber noch nicht. Solange Hitze und Trockenheit anhalten, bleibt auch die Brandgefahr bestehen. Deshalb gilt, aufmerksam bleiben und mögliche Gefahrenquellen vermeiden. Denn gerade bei diesen Temperaturen ist Vorsicht der beste Brandschutz.

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5: Nachrichten. Das Amtsgericht Chemnitz hat einen Haftbefehl gegen den AfD-Bundestagsabgeordneten Maximilian Krah erlassen. Eine am Verfahren beteiligte Person bestätigte der deutschen Presseagentur entsprechende Angaben des Spiegel. Nach dpa-Informationen wird aktuell geprüft, ob die für eine Vollstreckung nötige Aufhebung von Krahs Immunität als Bundestagsabgeordneter beantragt werden soll. Der Haftbefehl geht dem Bericht zufolge auf eine juristische Auseinandersetzung Krahs mit Satiriker Jan Böhmermann über dessen Äußerungen in einem Podcast zurück. Das Gericht bestätigte den Haftbefehl nicht und verwies darauf, dass es sich um ein nicht öffentliches Verfahren handele. In einem Chemnitzer Park wurde ein Hakenkreuz aus Holzlatten entdeckt. Eine Anwohnerin hatte die Polizei am Mittwochnachmittag informiert, wie die Beamten mitteilten. Vor Ort trafen sie drei Männer und eine Frau an. Gegen einen der Männer lag ein offener Haftbefehl vor. Da er die Geldstrafe von rund 1000 Euro nicht zahlen konnte, wurde er inhaftiert. Das Highfield Festival ist zum vorerst letzte Mal gestartet. Das Highfield sei laut den Veranstaltern in dieser Form wirtschaftlich nicht mehr tragbar. Im Vergleich zur Vor-Corona-Zeit seien die Kosten für Personal, Material, Gagen oder Energie um rund 45% gestiegen. Gleichzeitig sei die Nachfrage aufgrund der gestiegenen Lebenshaltungskosten gesunken. Die Veranstalter des Highfield bedauern zwar die Entscheidung, das Kapitel vorerst zu schließen, blicken aber nach vorn und hoffen, in den kommenden Monaten ein neues Konzept entwickeln zu können, das wirtschaftlich tragfähig ist und die Zukunft des Festivals sichert. Autofahrer müssen sich zum Ferienende auf volle Autobahnen einstellen. Der ADAC erwartet am kommenden Wochenende besonders auf Strecken von Süden nach Norden sowie von Nord- und Ostsee starke Rückreiseverkehre. Am Sonntag wird mit den größten Staus gerechnet, insbesondere auf Hauptverkehrsachsen wie der A1 und A7.

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1: Man ist kein anderer Mensch, nur weil man Linkshänder ist.
2: Das ist albern und das kann nicht sein. Und der muss eben die andere Hand nehmen, das wird schon gehen.
3: Zwei Aussagen, zwischen denen Jahrzehnte liegen. Auch ich selbst bin Linkshänderin, wie rund jeder zehnte Mensch weltweit. Am 13. August macht der Internationale Tag der Linkshänder auf ihren Alltag aufmerksam. Heute ist es für viele selbstverständlich, die linke Hand zu benutzen. Doch was hat sich seit früher verändert und wo stoßen Linkshänder bis heute auf Hürden?
4: Also man darf nicht mit einer Rechtshänderschere kommen, da funktioniert nämlich gar nicht.
5: So manche Küchengeräte wie eine Kelle zum Beispiel.
4: Genau, oder auch sowas wie eine Computermaus.
3: Besonders im Alltag macht sich bemerkbar, dass vieles noch immer für die rechte Hand gemacht ist.
5: Ich studiere Medizin und da ist es oft so, dass die Sachen halt für Rechtshänder ausgelegt sind, wie wir Sachen lernen, wie wir die Utensilien nutzen.
6: Wo ich meinen Führerschein damals gemacht habe, war es echt anstrengend, mit rechts zu schalten.
3: Bei Scheren, Anspitzern, Stiften oder Collegeblöcken gibt es inzwischen immerhin Alternativen für Linkshänder. Früher wurden aber nicht die Gegenstände angepasst, sondern die Menschen selbst. Viele linkshändige Kinder mussten deshalb lernen, mit rechts zu schreiben.
2: Also meine Cousine ist noch ein bisschen älter als ich und sie ist Linkshänder gewesen. Und sie hat sehr darunter gelitten, dass ihre Eltern immer verlangt haben, dass sie also mit rechts schreibt, dass sie das Messer nimmt mit rechts.
3: Wie viel sich seitdem verändert hat, erlebt die Leipzigerin heute in ihrer eigenen Familie.
2: Dagegen habe ich einen Enkel, der ist jetzt 14, der ist auch Linkshänder und bei ihm ist es natürlich gar kein Problem. Die Eltern haben das akzeptiert und wir auch alle. Und es ist für alle ganz normal, dass der das eben mit der anderen Hand macht.
3: Linkshändigkeit zeigt sich aber nicht allein darin, mit welcher Hand der Stift gehalten wird. Was noch dahinter steckt, weiß Anke Bachmann. Die staatlich anerkannte Ergotherapeutin berät im Ergotherapiezentrum Leipzig Kinder und auch Erwachsene zu ihrer Händigkeit. Zu ihr kommen auch Menschen, die früher auf die rechte Hand umgeschult wurden.
1: Die Schreibhand ist tatsächlich der Ausdruck dessen, was die Hirndominanz mir zeigt, mir gibt. Händigkeit ist Hirnigkeit, wenn man das so nehmen will. Das heißt, die Hirndominanz gibt vor, welche Händigkeit ich auspräge, welche Dominanz ich in der Hand zeige.
3: Welche Hand tatsächlich bevorzugt wird, beteilt Bachmann deshalb nicht allein beim Schreiben. Kinder und Erwachsene bekommen verschiedene feinmotorische Aufgaben. Die Beobachtung wird per Video aufgenommen, sodass Bachmann die Bewegungen anschließend noch einmal genau auswerten kann.
1: Welche Hand war weiter vorne? Welche Hand hat sich mehr betätigt? Welche war auch geschickter, ausdauernder?
3: Früher wurde diese natürliche Präferenz häufig übergangen. Dass solche Umschulungen noch gar nicht so lange zurückliegen, zeigt ein Beispiel aus unserer eigenen Leipziger Redaktion. Chrissy ist gebürtige Linkshänderin, schreibt heute aber mit rechts, weil sie schon als Kind umgeschult wurde.
7: Meine Eltern haben das damals entschieden. Das war damals so, beziehungsweise war es auch verbreitet, dass man das so macht.
3: Chrissy selbst hat damit heute kaum Schwierigkeiten und kann vieles mit beiden Händen. Andere umgeschulte Linkshänder berichten dagegen von Problemen. Wie eindeutig diese auf die Umschulung zurückzuführen sind, ist wissenschaftlich nicht abschließend geklärt. Aus ihrer Beratung kennt Bachmann dennoch Menschen, die von Konzentrationsproblemen, Sprachproblemen oder feinmotorischen Schwierigkeiten berichten. Für einige bleibt die frühere Umschulung deshalb auch im Erwachsenenalter noch ein Thema.
1: Menschen, die hierher kommen, die umgeschult wurden, begeben sich dann gegebenenfalls auf eigenen Wunsch in eine Rückschulung.
3: Für die meisten geht es dabei darum, wieder mit links schreiben zu lernen. Wie solche Übungen aussehen, zeigt Bachmann auch mir. Zunächst geht es um Grundlagen. Wie liegt das Blatt richtig? Wie halte ich den Stift, ohne zu verkrampfen? Mit Schwüngen, Kreisen und Fingerübungen werden Beweglichkeit und Kraft trainiert.
1: Dieser Prozess ist langwierig. Dieser Prozess unterliegt Höhen und Tiefen.
3: Bei Erwachsenen kann eine solche Rückschulung 1,5 bis 2 Jahre dauern. Regelmäßiges, teils tägliches Üben gehört für Bachmann dazu. Für manche bedeutet die Rückschulung auch mehr, als nur wieder mit der ursprünglich bevorzugten linken Hand zu schreiben.
1: Erwachsene Linkshänder sehen dann fast wie so einen Befreiungsmoment für sich. Ich bin so gut, wie ich bin. Genauso bin ich richtig.
3: Früher sollten Linkshänder sich anpassen. Heute wird ihre Händigkeit weitgehend akzeptiert. Auch wenn im Alltag noch nicht alles für beide Hände gemacht ist, eines wird am heutigen Tag jedenfalls klar. Vieles schafft man eben wirklich mit links.

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2: Küchenbrand löst Großeinsatz aus. In Neulindenau kam es am Donnerstagmorgen zu einem größeren Einsatz der Feuerwehr. Grund dafür war ein ausgelöster Alarm in der Radiusstraße gegen 10.30 Uhr. Laut der Polizei war die Ursache ein angebranntes Essen. Das Wohnhaus musste teilevakuiert werden, die Feuerwehr konnte den Brand aber schnell löschen. Verletzt wurde niemand, die Bewohner konnten nach kurzer Zeit wieder ins Gebäude zurück. Der Sachschaden wird auf rund 15.000 Euro geschätzt.

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1: Polizei ermittelt nach einem tödlichen Brand in der Nacht in einem

Die Polizei ermittelt wegen eines Branddelikts und will die Wohnung durch einen Brandursachenermittler untersuchen lassen. Die Straße des 18. Oktober war während des Einsatzes bis kurz nach 4 Uhr vollständig gesperrt.

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6: Nachrichten. Das Amtsgericht Chemnitz hat einen Haftbefehl gegen den AfD-Bundestagsabgeordneten Maximilian Krah erlassen. Eine am Verfahren beteiligte Person bestätigte der deutschen Presseagentur entsprechende Angaben des Spiegel. Nach dpa-Informationen wird aktuell geprüft, ob die für eine Vollstreckung nötige Aufhebung von Krahs Immunität als Bundestagsabgeordneter beantragt werden soll. Der Haftbefehl geht dem Bericht zufolge auf eine juristische Auseinandersetzung Krahs mit Satiriker Jan Böhmermann über dessen Äußerungen in einem Podcast zurück. Das Gericht bestätigte den Haftbefehl nicht und verwies darauf, dass es sich um ein nicht öffentliches Verfahren handele. In einem Chemnitzer Park wurde ein Hakenkreuz aus Holzlatten entdeckt. Eine Anwohnerin hatte die Polizei am Mittwochnachmittag informiert, wie die Beamten mitteilten. Vor Ort trafen sie drei Männer und eine Frau an. Gegen einen der Männer lag ein offener Haftbefehl vor. Da er die Geldstrafe von rund 1000 Euro nicht zahlen konnte, wurde er inhaftiert. Das Highfield Festival ist zum vorerst letzte Mal gestartet. Das Highfield sei laut den Veranstaltern in dieser Form wirtschaftlich nicht mehr tragbar. Im Vergleich zur Vor-Corona-Zeit seien die Kosten für Personal, Material, Gagen oder Energie um rund 45% gestiegen. Gleichzeitig sei die Nachfrage aufgrund der gestiegenen Lebenshaltungskosten gesunken. Die Veranstalter des Highfield bedauern zwar die Entscheidung, das Kapitel vorerst zu schließen, blicken aber nach vorn und hoffen, in den kommenden Monaten ein neues Konzept entwickeln zu können, das wirtschaftlich tragfähig ist und die Zukunft des Festivals sichert. Autofahrer müssen sich zum Ferienende auf volle Autobahnen einstellen. Der ADAC erwartet am kommenden Wochenende besonders auf Strecken von Süden nach Norden sowie von Nord- und Ostsee starke Rückreiseverkehre. Am Sonntag wird mit den größten Staus gerechnet, insbesondere auf Hauptverkehrsachsen wie der A1 und A7.

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2: Also wir haben solche Sonnenfinsternisbrillen gekauft, in der Hoffnung, dass sie funktionieren, sage ich mal. Aber gute Bewertungen, also sollte eigentlich funktionieren.
3: Eine partielle Sonnenfinsternis über Leipzig. Wir sind dabei. Sehe ich bescheuert aus mit dieser Sonnenbrille? Sag mal ehrlich. Auf dem Fockeberg warteten Hunderte auf den Moment, in dem sich der Mond vor die Sonne schob.
4: Ja, es ist nicht allzu häufig und 85% Bedeckungsgrad ist schon sehr selten.
3: Der Fockeberg in Leipzig am Mittwochabend. Hunderte Menschen suchen sich einen Platz mit möglichst freier Sicht nach Westen.
2: Also für mich ist das was Besonderes, weil es einfach schlichtweg etwas ist, was ich noch nie erlebt habe. Und ich bin generell so ein bisschen interessiert, was so Mond und Sterne angeht, sag mal Universum so ein bisschen.
3: Mittendrin auch Besucher, für die dieser Abend weit mehr ist als ein spontaner Blick in den Himmel.
4: Ich bin seit Jahrzehnten Amateurastronom und eigentlich Astrofotograf und nur wollte ich der Familie auch mal was zeigen und habe ein uralt Gerät, was von 1968 stammt und ich wieder auf Vordermann gebracht habe, hier mitgebracht.
3: Um 19.17 Uhr begann die partielle Sonnenfinsternis. Gegen 20.10 Uhr erreichte sie über Leipzig ihren Höhepunkt. Wie außergewöhnlich die Finsternis diesmal ausfiel, kann Peter Schilling einordnen. Mehr als 30 Jahre arbeitete er am Astronomischen Zentrum und an der Sternwarte in Schkeuditz.
5: Wir sehen immerhin maximal 86% der Sonne verdunkelt. Also bleibt bloß eine kleine Sichel übrig. Und das ist selten.
3: Die Bedingungen zum Beobachten waren nicht überall gleich gut. Die Sonne stand am Abend bereits tief im Westen. Wer freie Sicht bis zum Horizont hatte, war deshalb im Vorteil. Der Fockeberg in Leipzig wurde so zu einem der Treffpunkte für Himmelsbeobachter.
6: Weil das einfach nicht so oft passiert wahrscheinlich und das so ein guter Ort hier auch ist, um sich das anzuschauen. Und da ist natürlich hier wahnsinnig viel los.
3: Auf dem Berg trafen Neugierige auf erfahrene Hobbyastronomen. Der Leipziger mit dem alten Fernrohr wusste bereits, wie sich ein noch selteneres Himmelsschauspiel anfühlt.
4: Also ich habe es jetzt vor 27 Jahren damals die Totalität 1999 im August erlebt und das war schon ein tolles Erlebnis, allerdings nicht hier bei uns, sondern in Süddeutschland, in der Nähe von München, wo da eine Totalität eintrat. Das war schon ein tolles Erlebnis.
3: Auf dem Fockeberg blieb diesmal vor allem das Gemeinschaftserlebnis. Hunderte Menschen, ein seltener Moment und für ein paar Minuten derselbe Blick nach oben. Besonders wichtig beim Blick in die Sonne sei das Verwenden von Schutzausrüstung, in diesem Fall eine Schutzbrille. Und auch wenn zeitweise nur noch eine schmale Sonnensichel zu sehen war, eine totale Finsternis war das nicht. Der Unterschied machte sich auch beim Licht bemerkbar, weiß Peter Schilling von der Sternwarte in Schkeuditz.
5: Bei einer partiellen Finsternis merkt man nicht viel von dem dunkler werden. Wir haben ja sowieso Abenddämmerung im Endeffekt. Ne, bei einer totalen Finsternis wird es wirklich so dunkel werden, dass die Tiere schlafen gehen, weil die denken, es ist Nacht. Letzte hatten wir 1999 in Deutschland und die nächste, Sie können es ja mal vormerken, wo es richtig dunkel wird, das wäre der 3. September des Jahres, muss man ein bisschen scrollen im Handy, 2081. Ich habe bei mir schon mal nachgeguckt, bin an dem Tag leider verhindert.
3: Kurz nach 20 Uhr dann der Höhepunkt. Auf dem Fockeberg gingen die Blicke durch die Schutzbrillen und Teleskope Richtung Sonne.
7: Jetzt langsam wird die Sonne immer kleiner und sieht aus wie ein Halbmond.
3: Und nicht alle, die diesen Moment gemeinsam erleben wollten, kamen aus Leipzig.
8: Ich sehe gar nicht so viel hier. Es ist halt dunkel eigentlich. Aber dann, wenn ich in die Sonne gucke, dann ist es so eine Sonne, so ein Kugel. Und ist ein bisschen gedeckt gerade. Es ist, so würde ich das beschreiben.
3: Mit dem Sonnenuntergang endete das Himmelsschauspiel über Leipzig. Wer diesmal nichts gesehen hat, bekommt schon am 2. August 2027 die nächste Gelegenheit. Dann ist über Leipzig erneut eine partielle Sonnenfinsternis zu beobachten, allerdings deutlich schwächer.

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1: Wir hier schaffen Räume, wo man sich fundiert informieren, offen streiten, aber auch respektvoll im Umgang das Miteinander lernen kann.
2: Das neue Herbst- und Wintersemester der Volkshochschule Dresden umfasst rund 2300 Kurse und Veranstaltungen. Direktor Jürgen Küffner will damit auch Themen aufgreifen, die gerade viele Menschen beschäftigen.
1: Wir leben in einer Zeit, wo viele Dinge, die bislang als sicher galten, worauf man sich verlassen konnte, in Frage stehen. Wir erleben eine Transformation auf fast allen Ebenen und so haben wir das Thema sicher zum Semesterthema gekürt und behandeln es auf unterschiedlichen Ebenen. Wir behandeln uns dort, wo es um die ganz großen Fragen geht, die Fragen etwa der Klima- und Sicherheitspolitik.
2: Neben dem klassischen Programm geht die VHS in diesem Semester auch einen neuen Weg. Dr. Erik Pilz entwickelt den Bereich VHS Business und soll ihn künftig weiter ausbauen.
3: VHS Business ist das Angebot der Volkshochschule Dresden für berufliche Weiterbildung und bündelt Angebote, die wir schon lange haben, aber stärker ins Schaufenster stellen und ist der Anlass für die Neuentwicklung, um auf die Fragen der beruflichen Weiterbildung auch in der Gesellschaft, die von Fachkräftemangel geprägt ist, stärker zu reagieren.
2: Daneben bleibt die Auswahl gewohnt breit. 30 Sprachen, Angebote zur Grundbildung und allein rund 400 Kurse im Gesundheitsbereich stehen im Programm. Dazu kommen zahlreiche Vorträge und Diskussionsveranstaltungen.
1: Unter anderem zu Gast ist Carsten Breuer, der Generalinspekteur der Bundeswehr. Wir wollen mit ihm die Sicherheitslage in Europa diskutieren, auch die Frage stellen, was heißt das für die Bundeswehr und wie sicher können wir uns fühlen. Aber wir fragen natürlich auch nach der Sicherheit unmittelbar in unserem Umfeld. Wir haben den Dresdner Polizeipräsidenten zu Gast, aber auch einen Bürgerpolizisten, der mit uns diskutiert.
2: Das Motto Sicherheit zieht sich aber auch durch deutlich alltäglichere Angebote. So geht es etwa um persönliche Resilienz oder ganz praktisch darum, essbare Pilze von ihren giftigen Doppelgängern zu unterscheiden.
1: Wie sicher kann ich heute durch diese Stadt gehen? Und dort wird auch Thema sein, was ist die objektive, die echte Sicherheit? Was sagt die Statistik? Und worin besteht die gefühlte Sicherheit? Ja, und dann haben wir das Thema sicher noch in unterschiedlichsten anderen Ausprägungen zum Thema gemacht. Ein ganz wichtiges und wesentliches Feld ist ist der Bereich der Cybersicherheit, also die Frage der Sicherheit im Umgang mit den neuen Medien.
2: Auch bei der beruflichen Weiterbildung soll das Angebot möglichst unterschiedliche Bedürfnisse abdecken. Angesprochen sind sowohl Unternehmen als auch Beschäftigte, die sich für eine veränderte Arbeitswelt weiterqualifizieren wollen.
3: Wir haben 4 verschiedene Säulenbereiche. Wir haben die digitalen Kompetenzen, wir haben Sprachkompetenzen, die auch vielleicht zum Beispiel Deutsch im Beruf, genauso wie Englisch und Business-Englisch, zunehmend wichtiger werden. Wir haben die Gesundheit, wir haben den Bereich der Kommunikation und Soft Skills, also Mitarbeiterführung und Teamfähigkeit und so weiter. Das heißt, echte Zukunftsthemen und im Bereich der digitalen Kompetenzen ist natürlich das Zukunftsthema die KI.
2: Auch politisch ist das Semester prominent besetzt.
1: Wir freuen uns, dass auch in diesem Semester wieder unser Ministerpräsident zu Gast ist und sich den kritischen Fragen seiner Bürgerschaft stellt. Auch dort wird es sicher um das Thema Sicherheit an vielen Stellen gehen. Nachholen werden wir in diesem Semester einen Vortrag mit Petra Köpping, der Sozialministerin, zum letztjährigen Semesterthema, dem Thema Einsam.
2: Von Politik und gesellschaftlichen Debatten bis hin zur Sprache, Gesundheit und beruflicher Weiterbildung. Die Volkshochschule setzt auch diesmal auf eine möglichst große Bandbreite. Das neue Herbst- und Wintersemester startet mit rund 2300 Angeboten in Dresden.

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5: Nachrichten. Das Amtsgericht Chemnitz hat einen Haftbefehl gegen den AfD-Bundestagsabgeordneten Maximilian Krah erlassen. Eine am Verfahren beteiligte Person bestätigte der deutschen Presseagentur entsprechende Angaben des Spiegel. Nach dpa-Informationen wird aktuell geprüft, ob die für eine Vollstreckung nötige Aufhebung von Krahs Immunität als Bundestagsabgeordneter beantragt werden soll. Der Haftbefehl geht dem Bericht zufolge auf eine juristische Auseinandersetzung Krahs mit Satiriker Jan Böhmermann über dessen Äußerungen in einem Podcast zurück. Das Gericht bestätigte den Haftbefehl nicht und verwies darauf, dass es sich um ein nicht öffentliches Verfahren handele. In einem Chemnitzer Park wurde ein Hakenkreuz aus Holzlatten entdeckt. Eine Anwohnerin hatte die Polizei am Mittwochnachmittag informiert, wie die Beamten mitteilten. Vor Ort trafen sie drei Männer und eine Frau an. Gegen einen der Männer lag ein offener Haftbefehl vor. Da er die Geldstrafe von rund 1.000 Euro nicht zahlen konnte, wurde er inhaftiert. Das Highfield Festival ist zum vorerst letzte Mal gestartet. Das Highfield sei laut den Veranstaltern in dieser Form wirtschaftlich nicht mehr tragbar. Im Vergleich zur Vor-Corona-Zeit seien die Kosten für Personal, Material, Gagen oder Energie um rund 45% gestiegen. Gleichzeitig sei die Nachfrage aufgrund der gestiegenen Lebenshaltungskosten gesunken. Die Veranstalter des Highfield bedauern zwar die Entscheidung, das Kapitel vorerst zu schließen, blicken aber nach vorn und hoffen, in den kommenden Monaten ein neues Konzept entwickeln zu können, das wirtschaftlich tragfähig ist und die Zukunft des Festivals sichert. Autofahrer müssen sich zum Ferienende auf volle Autobahnen einstellen. Der ADAC erwartet am kommenden Wochenende besonders auf Strecken von Süden nach Norden sowie von Nord- und Ostsee starke Rückreiseverkehre. Am Sonntag wird mit den größten Staus gerechnet, insbesondere auf Hauptverkehrsachsen wie der A1 und A7.

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1: Man ist kein anderer Mensch, nur weil man Linkshänder ist.
2: Das ist albern und das kann nicht sein. Und der muss eben die andere Hand nehmen, das wird schon gehen.
3: Zwei Aussagen, zwischen denen Jahrzehnte liegen. Auch ich selbst bin Linkshänderin, wie rund jeder zehnte Mensch weltweit. Am 13. August macht der Internationale Tag der Linkshänder auf ihren Alltag aufmerksam. Heute ist es für viele selbstverständlich, die linke Hand zu benutzen. Doch was hat sich seit früher verändert und wo stoßen Linkshänder bis heute auf Hürden?
4: Also man darf nicht mit einer Rechtshänderschere kommen, da funktioniert nämlich gar nicht.
5: So manche Küchengeräte wie eine Kelle zum Beispiel.
4: Genau, oder auch sowas wie eine Computermaus.
3: Besonders im Alltag macht sich bemerkbar, dass vieles noch immer für die rechte Hand gemacht ist.
5: Ich studiere Medizin und da ist es oft so, dass die Sachen halt für Rechtshänder ausgelegt sind, wie wir Sachen lernen, wie wir die Utensilien nutzen.
6: Wo ich meinen Führerschein damals gemacht habe, war es echt anstrengend, mit rechts zu schalten.
3: Bei Scheren, Anspitzern, Stiften oder Collegeblöcken gibt es inzwischen immerhin Alternativen für Linkshänder. Früher wurden aber nicht die Gegenstände angepasst, sondern die Menschen selbst. Viele linkshändige Kinder mussten deshalb lernen, mit rechts zu schreiben.
2: Also meine Cousine ist noch ein bisschen älter als ich und sie ist Linkshänder gewesen. Und sie hat sehr darunter gelitten, dass ihre Eltern immer verlangt haben, dass sie also mit rechts schreibt, dass sie das Messer nimmt mit rechts.
3: Wie viel sich seitdem verändert hat, erlebt die Leipzigerin heute in ihrer eigenen Familie.
2: Dagegen habe ich einen Enkel, der ist jetzt 14, der ist auch Linkshänder und bei ihm ist es natürlich gar kein Problem. Die Eltern haben das akzeptiert und wir auch alle. Und es ist für alle ganz normal, dass der das eben mit der anderen Hand macht.
3: Linkshändigkeit zeigt sich aber nicht allein darin, mit welcher Hand der Stift gehalten wird. Was noch dahinter steckt, weiß Anke Bachmann. Die staatlich anerkannte Ergotherapeutin berät im Ergotherapiezentrum Leipzig Kinder und auch Erwachsene zu ihrer Händigkeit. Zu ihr kommen auch Menschen, die früher auf die rechte Hand umgeschult wurden.
1: Die Schreibhand ist tatsächlich der Ausdruck dessen, was die Hirndominanz mir zeigt, mir gibt. Händigkeit ist Hirnigkeit, wenn man das so nehmen will. Das heißt, die Hirndominanz gibt vor, welche Händigkeit ich auspräge, welche Dominanz ich in der Hand zeige.
3: Welche Hand tatsächlich bevorzugt wird, beteilt Bachmann deshalb nicht allein beim Schreiben. Kinder und Erwachsene bekommen verschiedene feinmotorische Aufgaben. Die Beobachtung wird per Video aufgenommen, sodass Bachmann die Bewegungen anschließend noch einmal genau auswerten kann.
1: Welche Hand war weiter vorne? Welche Hand hat sich mehr betätigt? Welche war auch geschickter, ausdauernder?
3: Früher wurde diese natürliche Präferenz häufig übergangen. Dass solche Umschulungen noch gar nicht so lange zurückliegen, zeigt ein Beispiel aus unserer eigenen Leipziger Redaktion. Chrissy ist gebürtige Linkshänderin, schreibt heute aber mit rechts, weil sie schon als Kind umgeschult wurde.
7: Meine Eltern haben das damals entschieden, das war damals so, beziehungsweise war es auch verbreitet, dass man das so macht.
3: Chrissy selbst hat damit heute kaum Schwierigkeiten und kann vieles mit beiden Händen. Andere umgeschulte Linkshänder berichten dagegen von Problemen. Wie eindeutig diese auf die Umschulung zurückzuführen sind, ist wissenschaftlich nicht abschließend geklärt. Aus ihrer Beratung kennt Bachmann dennoch Menschen, die von Konzentrationsproblemen, Sprachproblemen oder feinmotorischen Schwierigkeiten berichten. Für einige bleibt die frühere Umschulung deshalb auch im Erwachsenenalter noch ein Thema.
1: Menschen, die hierher kommen, die umgeschult wurden, begeben sich dann gegebenenfalls auf eigenen Wunsch in eine Rückschulung.
3: Für die meisten geht es dabei darum, wieder mit links schreiben zu lernen. Wie solche Übungen aussehen, zeigt Bachmann auch mir. Zunächst geht es um Grundlagen. Wie liegt das Blatt richtig? Wie halte ich den Stift, ohne zu verkrampfen? Mit Schwüngen, Kreisen und Fingerübungen werden Beweglichkeit und Kraft trainiert.
1: Dieser Prozess ist langwierig. Dieser Prozess unterliegt Höhen und Tiefen.
3: Bei Erwachsenen kann eine solche Rückschulung 1,5 bis 2 Jahre dauern. Regelmäßiges, teils tägliches Üben gehört für Bachmann dazu. Für manche bedeutet die Rückschulung auch mehr, als nur wieder mit der ursprünglich bevorzugten linken Hand zu schreiben.
1: Erwachsene Linkshänder sehen dann fast wie so ein Befreiungsmoment für sich. Ich bin so gut, wie ich bin. Genauso bin ich richtig.
3: Früher sollten Linkshänder sich anpassen. Heute wird ihre Händigkeit weitgehend akzeptiert. Auch wenn im Alltag noch nicht alles für beide Hände gemacht ist, eines wird am heutigen Tag jedenfalls klar. Vieles schafft man eben wirklich mit links.

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2: Küchenbrand löst Großeinsatz aus. In Neulindenau kam es am Donnerstagmorgen zu einem größeren Einsatz der Feuerwehr. Grund dafür war ein ausgelöster Alarm in der Radiusstraße gegen 10.30 Uhr. Laut der Polizei war die Ursache ein angebranntes Essen. Das Wohnhaus musste teilevakuiert werden, die Feuerwehr konnte den Brand aber schnell löschen. Verletzt wurde niemand, die Bewohner konnten nach kurzer Zeit wieder ins Gebäude zurück. Der Sachschaden wird auf rund 15.000 Euro geschätzt.

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6: Nachrichten. Das Amtsgericht Chemnitz hat einen Haftbefehl gegen den AfD-Bundestagsabgeordneten Maximilian Krah erlassen. Eine am Verfahren beteiligte Person bestätigte der deutschen Presseagentur entsprechende Angaben des Spiegel. Nach dpa-Informationen wird aktuell geprüft, ob die für eine Vollstreckung nötige Aufhebung von Krahs Immunität als Bundestagsabgeordneter beantragt werden soll. Der Haftbefehl geht dem Bericht zufolge auf eine juristische Auseinandersetzung Krahs mit Satiriker Jan Böhmermann über dessen Äußerungen in einem Podcast zurück. Das Gericht bestätigte den Haftbefehl nicht und verwies darauf, dass es sich um ein nicht öffentliches Verfahren handele. In einem Chemnitzer Park wurde ein Hakenkreuz aus Holzlatten entdeckt. Eine Anwohnerin hatte die Polizei am Mittwochnachmittag informiert, wie die Beamten mitteilten. Vor Ort trafen sie drei Männer und eine Frau an. Gegen einen der Männer lag ein offener Haftbefehl vor. Da er die Geldstrafe von rund 1000 Euro nicht zahlen konnte, wurde er inhaftiert. Das Highfield Festival ist zum vorerst letzte Mal gestartet. Das Highfield sei laut den Veranstaltern in dieser Form wirtschaftlich nicht mehr tragbar. Im Vergleich zur Vor-Corona-Zeit seien die Kosten für Personal, Material, Gagen oder Energie um rund 45% gestiegen. Gleichzeitig sei die Nachfrage aufgrund der gestiegenen Lebenshaltungskosten gesunken. Die Veranstalter des Highfield bedauern zwar die Entscheidung, das Kapitel vorerst zu schließen, blicken aber nach vorn und hoffen, in den kommenden Monaten ein neues Konzept entwickeln zu können, das wirtschaftlich tragfähig ist und die Zukunft des Festivals sichert. Autofahrer müssen sich zum Ferienende auf volle Autobahnen einstellen. Der ADAC erwartet am kommenden Wochenende besonders auf Strecken von Süden nach Norden sowie von Nord- und Ostsee starke Rückreiseverkehre. Am Sonntag wird mit den größten Staus gerechnet, insbesondere auf Hauptverkehrsachsen wie der A1 und A7.

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2: Also wir haben solche Sonnenfinsternisbrillen gekauft, in der Hoffnung, dass sie funktionieren, sage ich mal. Aber gute Bewertungen, also sollte eigentlich funktionieren.
3: Eine partielle Sonnenfinsternis über Leipzig. Wir sind dabei. Sehe ich bescheuert aus mit dieser Sonnenbrille? Sag mal ehrlich. Auf dem Fockeberg warteten Hunderte auf den Moment, in dem sich der Mond vor die Sonne schob.
4: Ja, es ist nicht allzu häufig und 85% Bedeckungsgrad ist schon sehr selten.
3: Der Fockeberg in Leipzig am Mittwochabend. Hunderte Menschen suchen sich einen Platz mit möglichst freier Sicht nach Westen.
2: Also für mich ist das was Besonderes, weil es einfach schlichtweg etwas ist, was ich noch nie erlebt habe. Und ich bin generell so ein bisschen interessiert, was so Mond und Sterne angeht, ich sag mal Universum so ein bisschen.
3: Mittendrin auch Besucher, für die dieser Abend weit mehr ist als ein spontaner Blick in den Himmel.
4: Ich bin seit Jahrzehnten Amateurastronom und eigentlich Astrofotograf und nur wollte ich der Familie auch mal was zeigen und habe ein uralt Gerät, was von 1968 stammt und ich wieder auf Vordermann gebracht habe, hier mitgebracht.
3: Um 19.17 Uhr begann die partielle Sonnenfinsternis. Gegen 20.10 Uhr erreichte sie über Leipzig ihren Höhepunkt. Wie außergewöhnlich die Finsternis diesmal ausfiel, kann Peter Schilling einordnen. Mehr als 30 Jahre arbeitete er am Astronomischen Zentrum und an der Sternwarte in Schkeuditz.
5: Wir sehen immerhin maximal 86% der Sonne verdunkelt. Also bleibt bloß eine kleine Sichel übrig. Und das ist selten.
3: Die Bedingungen zum Beobachten waren nicht überall gleich gut. Die Sonne stand am Abend bereits tief im Westen. Wer freie Sicht bis zum Horizont hatte, war deshalb im Vorteil. Der Fockeberg in Leipzig wurde so zu einem der Treffpunkte für Himmelsbeobachter.
6: Weil das einfach nicht so oft passiert wahrscheinlich und das so ein guter Ort hier auch ist, um sich das anzuschauen. Und da ist natürlich hier wahnsinnig viel los.
3: Auf dem Berg trafen Neugierige auf erfahrene Hobbyastronomen. Der Leipziger mit dem alten Fernrohr wusste bereits, wie sich ein noch selteneres Himmelsschauspiel anfühlt.
4: Also ich habe es jetzt vor 27 Jahren damals die Totalität 1999 im August erlebt und das war schon ein tolles Erlebnis, allerdings nicht hier bei uns, sondern in Süddeutschland, in der Nähe von München, wo da eine Totalität eintrat. Das war schon ein tolles Erlebnis.
3: Auf dem Fockeberg blieb diesmal vor allem das Gemeinschaftserlebnis. Hunderte Menschen, ein seltener Moment und für ein paar Minuten derselbe Blick nach oben. Besonders wichtig beim Blick in die Sonne sei das Verwenden von Schutzausrüstung, in diesem Fall eine Schutzbrille. Und auch wenn zeitweise nur noch eine schmale Sonnensichel zu sehen war, eine totale Finsternis war das nicht. Der Unterschied machte sich auch beim Licht bemerkbar, weiß Peter Schilling von der Sternwarte in Schkeuditz.
5: Bei einer partiellen Finsternis merkt man nicht viel von dem dunkler Werden. Wir haben ja sowieso Abenddämmerung im Endeffekt. Ne, bei einer totalen Finsternis wird es wirklich so dunkel werden, dass die Tiere schlafen gehen, weil die denken, es ist Nacht. Letzte hatten wir 1999 in Deutschland und die nächste, Sie können es ja mal vormerken, wo es richtig dunkel wird, das wäre der 3. September des Jahres, muss man ein bisschen scrollen im Handy, 2081. Ich habe bei mir schon mal nachgeguckt, bin an dem Tag leider verhindert.
3: Kurz nach 20 Uhr dann der Höhepunkt. Auf dem Fockeberg gingen die Blicke durch die Schutzbrillen und Teleskope Richtung Sonne.
6: Jetzt langsam wird die Sonne immer kleiner und sieht aus wie ein Halbmond.
3: Und nicht alle, die diesen Moment gemeinsam erleben wollten, kamen aus Leipzig.
7: Ich sehe gar nicht so viel hier. Es ist halt dunkel eigentlich. Aber dann, wenn ich in die Sonne gucke, dann ist es so eine Sonne, so ein Kugel. Und es ist ein bisschen gedeckt gerade. Es ist, so würde ich das beschreiben.
3: Mit dem Sonnenuntergang endete das Himmelsschauspiel über Leipzig. Wer diesmal nichts gesehen hat, bekommt schon am 2. August 2027 die nächste Gelegenheit. Dann ist über Leipzig erneut eine partielle Sonnenfinsternis zu beobachten, allerdings deutlich schwächer.

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2: Wir hier schaffen Räume, wo man sich fundiert informieren, offen streiten, aber auch respektvoll im Umgang das Miteinander lernen.
3: Das neue Herbst- und Wintersemester der Volkshochschule Dresden umfasst rund 2300 Kurse und Veranstaltungen. Direktor Jürgen Küffner will damit auch Themen aufgreifen, die gerade viele Menschen beschäftigen.
2: Wir leben in einer Zeit, wo viele Dinge, die bislang als sicher galten, worauf man sich verlassen konnte, in Frage stehen. Wir erleben eine Transformation auf fast allen Ebenen. Und so haben wir das Thema sicher zum Semesterthema gekürt. Und behandeln es auf unterschiedlichen Ebenen. Wir behandeln uns dort, wo es um die ganz großen Fragen geht, die Fragen etwa der Klima- und Sicherheitspolitik.
3: Neben dem klassischen Programm geht die VHS in diesem Semester auch einen neuen Weg. Dr. Erik Pilz entwickelt den Bereich VHS Business und soll ihn künftig weiter ausbauen.
4: VHS Business ist das Angebot der Volkshochschule Dresden für berufliche Weiterbildung und bündelt Angebote, die wir schon lange haben, aber stärker ins Schaufenster stellen und ist der Anlass für die Neuentwicklung, um auf die Fragen der beruflichen Weiterbildung auch in einer Gesellschaft, die von Fachkräftemangel geprägt ist, stärker zu reagieren.
3: Daneben bleibt die Auswahl gewohnt breit. 30 Sprachen, Angebote zur Grundbildung und allein rund 400 Kurse im Gesundheitsbereich stehen im Programm. Dazu kommen zahlreiche Vorträge und Diskussionsveranstaltungen.
2: Unter anderem zu Gast ist Carsten Breuer, der Generalinspekteur der Bundeswehr. Wir wollen mit ihm die Sicherheitslage in Europa diskutieren, auch die Frage stellen, was heißt das für die Bundeswehr und wie sicher können wir uns fühlen. Aber wir fragen natürlich auch nach der Sicherheit unmittelbar in unserem Umfeld. Wir haben den Dresdner Polizeipräsidenten zu Gast, aber auch einen Bürgerpolizisten, der mit uns diskutiert.
3: Das Motto Sicherheit zieht sich aber auch durch deutlich alltäglichere Angebote. So geht es etwa um persönliche Resilienz oder ganz praktisch darum, essbare Pilze von ihren giftigen Doppelgängern zu unterscheiden.
2: Wie sicher kann ich heute durch diese Stadt gehen? Und dort wird auch Thema sein, was ist die objektive, die echte Sicherheit? Was sagt die Statistik? Und worin besteht die gefühlte Sicherheit? Ja, und dann haben wir das Thema sicher noch in unterschiedlichsten anderen Ausprägungen zum Thema gemacht. Ein ganz wichtiges und wesentliches Feld ist die ist der Bereich der Cybersicherheit, also die Frage der Sicherheit im Umgang mit den neuen Medien.
3: Auch bei der beruflichen Weiterbildung soll das Angebot möglichst unterschiedliche Bedürfnisse abdecken. Angesprochen sind sowohl Unternehmen als auch Beschäftigte, die sich für eine veränderte Arbeitswelt weiterqualifizieren wollen.
4: Wir haben 4 verschiedene Säulenbereiche. Wir haben die digitalen Kompetenzen, wir haben Sprachkompetenzen, die auch vielleicht zum Beispiel Deutsch im Beruf, genauso wie Englisch und Business-Englisch, zunehmend wichtiger werden. Wir haben die Gesundheit, wir haben den Bereich der Kommunikation und Soft Skills, also Mitarbeiterführung und Teamfähigkeit und so weiter. Das heißt, echte Zukunftsthemen, und im Bereich der digitalen Kompetenzen ist natürlich das Zukunftsthema die KI.
3: Auch politisch ist das Semester prominent besetzt.
2: Wir freuen uns, dass auch in diesem Semester wieder unser Ministerpräsident zu Gast ist und sich den kritischen Fragen seiner Bürgerschaft stellt. Auch dort wird es sicher um das Thema Sicherheit an vielen Stellen gehen. Nachholen werden wir in diesem Semester einen Vortrag mit Petra Köpping, der Sozialministerin, zum letztjährigen Semesterthema, dem Thema Einsam.
3: Von Politik und gesellschaftlichen Debatten bis hin zur Sprache, Gesundheit und beruflicher Weiterbildung. Die Volkshochschule setzt auch diesmal auf eine möglichst große Bandbreite. Das neue Herbst- und Wintersemester startet mit rund 2300 Angeboten in Dresden.

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5: Nachrichten. Das Amtsgericht Chemnitz hat einen Haftbefehl gegen den AfD-Bundestagsabgeordneten Maximilian Krah erlassen. Eine am Verfahren beteiligte Person bestätigte der deutschen Presseagentur entsprechende Angaben des Spiegel. Nach dpa-Informationen wird aktuell geprüft, ob die für eine Vollstreckung nötige Aufhebung von Krahs Immunität als Bundestagsabgeordneter beantragt werden soll. Der Haftbefehl geht dem Bericht zufolge auf eine juristische Auseinandersetzung Krahs mit Satiriker Jan Böhmermann über dessen Äußerungen in einem Podcast zurück. Das Gericht bestätigte den Haftbefehl nicht und verwies darauf, dass es sich um ein nicht öffentliches Verfahren handele. In einem Chemnitzer Park wurde ein Hakenkreuz aus Holzlatten entdeckt. Eine Anwohnerin hatte die Polizei am Mittwochnachmittag informiert, wie die Beamten mitteilten. Vor Ort trafen sie drei Männer und eine Frau an. Gegen einen der Männer lag ein offener Haftbefehl vor. Da er die Geldstrafe von rund 1000 Euro nicht zahlen konnte, wurde er inhaftiert. Das Highfield Festival ist zum vorerst letzte Mal gestartet. Das Highfield sei laut den Veranstaltern in dieser Form wirtschaftlich nicht mehr tragbar. Im Vergleich zur Vor-Corona-Zeit seien die Kosten für Personal, Material, Gagen oder Energie um rund 45% gestiegen. Gleichzeitig sei die Nachfrage aufgrund der gestiegenen Lebenshaltungskosten gesunken. Die Veranstalter des Highfield bedauern zwar die Entscheidung, das Kapitel vorerst zu schließen, blicken aber nach vorn und hoffen, in den kommenden Monaten ein neues Konzept entwickeln zu können, das wirtschaftlich tragfähig ist und die Zukunft des Festivals sichert. Autofahrer müssen sich zum Ferienende auf volle Autobahnen einstellen. Der ADAC erwartet am kommenden Wochenende besonders auf Strecken von Süden nach Norden sowie von Nord- und Ostsee starke Rückreiseverkehre. Am Sonntag wird mit den größten Staus gerechnet, insbesondere auf Hauptverkehrsachsen wie der A1 und A7.

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1: Man ist kein anderer Mensch, nur weil man Linkshänder ist.
2: Das ist albern und das kann nicht sein. Und der muss eben die andere Hand nehmen. Das wird schon gehen.
3: Zwei Aussagen, zwischen denen Jahrzehnte liegen. Auch ich selbst bin Linkshänderin, wie rund jeder zehnte Mensch weltweit. Am 13. August macht der Internationale Tag der Linkshänder auf ihren Alltag aufmerksam. Heute ist es für viele selbstverständlich, die linke Hand zu benutzen. Doch was hat sich seit früher verändert und wo stoßen Linkshänder bis heute auf Hürden?
4: Also man darf mir nicht mit einer Rechtshänderschere kommen, da funktioniert nämlich gar nicht.
5: So manche Küchengeräte wie eine Kelle zum Beispiel.
4: Genau, oder auch sowas wie eine Computermaus.
3: Besonders im Alltag macht sich bemerkbar, dass vieles noch immer für die rechte Hand gemacht ist.
5: Ich studiere Medizin und da ist es oft so, dass die Sachen halt für Rechtshänder ausgelegt sind, wie wir Sachen lernen, wie wir die Utensilien nutzen.
6: Wo ich meinen Führerschein damals gemacht habe, war es echt anstrengend, mit rechts zu schalten.
3: Bei Scheren, Anspitzern, Stiften oder Collegeblöcken gibt es inzwischen immerhin Alternativen für Linkshänder. Früher wurden aber nicht die Gegenstände angepasst, sondern die Menschen selbst. Viele linkshändige Kinder mussten deshalb lernen, mit rechts zu schreiben.
2: Also meine Cousine ist noch ein bisschen älter als ich und sie ist Linkshänder gewesen. Und sie hat sehr darunter gelitten, dass ihre Eltern immer verlangt haben, dass sie also mit rechts schreibt, dass sie das Messer nimmt mit rechts.
3: Wie viel sich seitdem verändert hat, erlebt die Leipzigerin heute in ihrer eigenen Familie.
2: Dagegen habe ich einen Enkel, der ist jetzt 14, der ist auch Linkshänder und bei ihm ist es natürlich gar kein Problem. Die Eltern haben das akzeptiert und wir auch alle. Und es ist für alle ganz normal, dass der das eben mit der anderen Hand macht.
3: Linkshändigkeit zeigt sich aber nicht allein darin, mit welcher Hand der Stift gehalten wird. Was noch dahinter steckt, weiß Anke Bachmann. Die staatlich anerkannte Ergotherapeutin berät im Ergotherapiezentrum Leipzig Kinder und auch Erwachsene zu ihrer Händigkeit. Zu ihr kommen auch Menschen, die früher auf die rechte Hand umgeschult wurden.
1: Die Schreibhand ist tatsächlich der Ausdruck dessen, was die Hirndominanz mir zeigt, mir gibt. Händigkeit ist Hirnigkeit, wenn man das so nehmen will. Das heißt, die Hirndominanz gibt vor, welche Händigkeit ich auspräge, welche Dominanz ich in der Hand zeige.
3: Welche Hand tatsächlich bevorzugt wird, beteilt Bachmann deshalb nicht allein beim Schreiben. Kinder und Erwachsene bekommen verschiedene feinmotorische Aufgaben. Die Beobachtung wird per Video aufgenommen, sodass Bachmann die Bewegungen anschließend noch einmal genau auswerten kann.
1: Welche Hand war weiter vorne? Welche Hand hat sich mehr betätigt? Welche war auch geschickter, ausdauernder?
3: Früher wurde diese natürliche Präferenz häufig übergangen. Dass solche Umschulungen noch gar nicht so lange zurückliegen, zeigt ein Beispiel aus unserer eigenen Leipziger Redaktion. Chrissy ist gebürtige Linkshänderin, schreibt heute aber mit rechts, weil sie schon als Kind umgeschult wurde.
7: Meine Eltern haben das damals entschieden. Das war damals so, beziehungsweise war es auch verbreitet, dass man das so macht.
3: Chrissy selbst hat damit heute kaum Schwierigkeiten und kann vieles mit beiden Händen. Andere umgeschulte Linkshänder berichten dagegen von Problemen. Wie eindeutig diese auf die Umschulung zurückzuführen sind, ist wissenschaftlich nicht abschließend geklärt. Aus ihrer Beratung kennt Bachmann dennoch Menschen, die von Konzentrationsproblemen, Sprachproblemen oder feinmotorischen Schwierigkeiten berichten. Für einige bleibt die frühere Umschulung deshalb auch im Erwachsenenalter noch ein Thema.
1: Menschen, die hierher kommen, die umgeschult wurden, begeben sich dann gegebenenfalls auf eigenen Wunsch in eine Rückschulung.
3: Für die meisten geht es dabei darum, wieder mit links schreiben zu lernen. Wie solche Übungen aussehen, zeigt Bachmann auch mir. Zunächst geht es um Grundlagen. Wie liegt das Blatt richtig? Wie halte ich den Stift ohne zu verkrampfen? Mit Schwüngen, Kreisen und Fingerübungen werden Beweglichkeit und Kraft trainiert.
1: Dieser Prozess ist langwierig. Dieser Prozess unterliegt Höhen und Tiefen.
3: Bei Erwachsenen kann eine solche Rückschulung 1,5 bis 2 Jahre dauern. Regelmäßiges, teils tägliches Üben gehört für Bachmann dazu. Für manche bedeutet die Rückschulung auch mehr, als nur wieder mit der ursprünglich bevorzugten linken Hand zu schreiben.
1: Erwachsene Linkshänder sehen dann fast wie so einen Befreiungsmoment für sich. Ich bin so gut, wie ich bin. Genauso bin ich richtig.
3: Früher sollten Linkshänder sich anpassen. Heute wird ihre Händigkeit weitgehend akzeptiert. Auch wenn im Alltag noch nicht alles für beide Hände gemacht ist, eines wird am heutigen Tag jedenfalls klar. Vieles schafft man eben wirklich mit links.

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1: Küchenbrand löst Großeinsatz aus. In Neulindenau kam es am Donnerstagmorgen zu einem größeren Einsatz der Feuerwehr. Grund dafür war ein ausgelöster Alarm in der Radiusstraße gegen 10.30 Uhr. Laut der Polizei war die Ursache ein angebranntes Essen. Das Wohnhaus musste teilevakuiert werden, die Feuerwehr konnte den Brand aber schnell löschen. Verletzt wurde niemand, die Bewohner konnten nach kurzer Zeit wieder ins Gebäude zurück. Der Sachschaden wird auf rund 15.000 Euro geschätzt.

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6: Nachrichten. Das Amtsgericht Chemnitz hat einen Haftbefehl gegen den AfD-Bundestagsabgeordneten Maximilian Krah erlassen. Eine am Verfahren beteiligte Person bestätigte der deutschen Presseagentur entsprechende Angaben des Spiegel. Nach dpa-Informationen wird aktuell geprüft, ob die für eine Vollstreckung nötige Aufhebung von Krahs Immunität als Bundestagsabgeordneter beantragt werden soll. Der Haftbefehl geht dem Bericht zufolge auf eine juristische Auseinandersetzung Krahs mit Satiriker Jan Böhmermann über dessen Äußerungen in einem Podcast zurück. Das Gericht bestätigte den Haftbefehl nicht und verwies darauf, dass es sich um ein nicht öffentliches Verfahren handele. In einem Chemnitzer Park wurde ein Hakenkreuz aus Holzlatten entdeckt. Eine Anwohnerin hatte die Polizei am Mittwochnachmittag informiert, wie die Beamten mitteilten. Vor Ort trafen sie drei Männer und eine Frau an. Gegen einen der Männer lag ein offener Haftbefehl vor. Da er die Geldstrafe von rund 1.000 Euro nicht zahlen konnte, wurde er inhaftiert. Das Highfield Festival ist zum vorerst letzte Mal gestartet. Das Highfield sei laut den Veranstaltern in dieser Form wirtschaftlich nicht mehr tragbar. Im Vergleich zur Vor-Corona-Zeit seien die Kosten für Personal, Material, Gagen oder Energie um rund 45% gestiegen. Gleichzeitig sei die Nachfrage aufgrund der gestiegenen Lebenshaltungskosten gesunken. Die Veranstalter des Highfield bedauern zwar die Entscheidung, das Kapitel vorerst zu schließen, blicken aber nach vorn und hoffen, in den kommenden Monaten ein neues Konzept entwickeln zu können, das wirtschaftlich tragfähig ist und die Zukunft des Festivals sichert. Autofahrer müssen sich zum Ferienende auf volle Autobahnen einstellen. Der ADAC erwartet am kommenden Wochenende besonders auf Strecken von Süden nach Norden sowie von Nord- und Ostsee starke Rückreiseverkehre. Am Sonntag wird mit den größten Staus gerechnet, insbesondere auf Hauptverkehrsachsen wie der A1 und A7.

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2: Also wir haben solche Sonnenfinsternisbrillen gekauft, in der Hoffnung, dass sie funktionieren, sage ich mal. Aber gute Bewertungen, also sollte eigentlich funktionieren.
3: Eine partielle Sonnenfinsternis über Leipzig. Wir sind dabei. Sehe ich bescheuert aus mit dieser Sonnenbrille? Sag mal ehrlich. Auf dem Fockeberg warteten Hunderte auf den Moment, in dem sich der Mond vor die Sonne schob.
4: Ja, es ist nicht allzu häufig und 85% Bedeckungsgrad ist schon sehr selten.
3: Der Fockeberg in Leipzig am Mittwochabend. Hunderte Menschen suchen sich einen Platz mit möglichst freier Sicht nach Westen.
2: Also für mich ist das was Besonderes, weil es einfach schlichtweg etwas ist, was ich noch nie erlebt habe. Und ich bin generell so ein bisschen interessiert, was so Mond und Sterne angeht, ich sag mal Universum so ein bisschen.
3: Mittendrin auch Besucher, für die dieser Abend weit mehr ist als ein spontaner Blick in den Himmel.
4: Ich bin seit Jahrzehnten Amateurastronom und eigentlich Astrofotograf und nur wollte ich der Familie auch mal was zeigen und habe ein uralt Gerät, was von 1968 stammt und ich wieder auf Vordermann gebracht habe, hier mitgebracht.
3: Um 19.17 Uhr begann die partielle Sonnenfinsternis. Gegen 20.10 Uhr erreichte sie über Leipzig ihren Höhepunkt. Wie außergewöhnlich die Finsternis diesmal ausfiel, kann Peter Schilling einordnen. Mehr als 30 Jahre arbeitete er am Astronomischen Zentrum und an der Sternwarte in Schkeuditz.
5: Wir sehen immerhin maximal 86% der Sonne verdunkelt. Also bleibt bloß eine kleine Sichel übrig. Und das ist selten.
3: Die Bedingungen zum Beobachten waren nicht überall gleich gut. Die Sonne stand am Abend bereits tief im Westen. Wer freie Sicht bis zum Horizont hatte, war deshalb im Vorteil. Der Fockeberg in Leipzig wurde so zu einem der Treffpunkte für Himmelsbeobachter.
6: Weil das einfach nicht so oft passiert wahrscheinlich und das so ein guter Ort hier auch ist, um sich das anzuschauen. Und da ist natürlich hier wahnsinnig viel los.
3: Auf dem Berg trafen Neugierige auf erfahrene Hobbyastronomen. Der Leipziger mit dem alten Fernrohr wusste bereits, wie sich ein noch selteneres Himmelsschauspiel anfühlt.
4: Also ich habe es jetzt vor 27 Jahren damals die Totalität 1999 im August erlebt und das war schon ein tolles Erlebnis, allerdings nicht hier bei uns, sondern in Süddeutschland, in der Nähe von München, wo da Totalität eintrat. Das war schon ein tolles Erlebnis.
3: Auf dem Fockeberg blieb diesmal vor allem das Gemeinschaftserlebnis. Hunderte Menschen, ein seltener Moment und für ein paar Minuten derselbe Blick nach oben. Besonders wichtig beim Blick in die Sonne sei das Verwenden von Schutzausrüstung, in diesem Fall eine Schutzbrille. Und auch wenn zeitweise nur noch eine schmale Sonnensichel zu sehen war, eine totale Finsternis war das nicht. Der Unterschied machte sich auch beim Licht bemerkbar, weiß Peter Schilling von der Sternwarte in Schkeuditz.
5: Bei einer partiellen Finsternis merkt man nicht viel von dem dunkler Werden. Wir haben ja sowieso Abenddämmerung im Endeffekt. Ne, bei einer totalen Finsternis wird es wirklich so dunkel werden, dass die Tiere schlafen gehen, weil die denken, es ist Nacht. Letzte hatten wir 1999 in Deutschland und die nächste, Sie können es ja mal vormerken, wo es richtig dunkel wird, das wäre der 3. September des Jahres, muss man ein bisschen scrollen im Handy, 2081. Ich habe bei mir schon mal nachgeguckt, bin an dem Tag leider verhindert.
3: Kurz nach 20 Uhr dann der Höhepunkt. Auf dem Fockeberg gingen die Blicke durch die Schutzbrillen und Teleskope Richtung Sonne.
7: Jetzt langsam wird die Sonne immer kleiner und sieht aus wie ein Halbmond.
3: Und nicht alle, die diesen Moment gemeinsam erleben wollten, kamen aus Leipzig.
8: Ich sehe gar nicht so viel hier. Es ist halt dunkel eigentlich. Aber dann, wenn ich in die Sonne gucke, dann ist es so eine Sonne, so ein Kugel. Und es ist ein bisschen gedeckt gerade. Es ist, so würde ich das beschreiben.
3: Mit dem Sonnenuntergang endete das Himmelsschauspiel über Leipzig. Wer diesmal nichts gesehen hat, bekommt schon am 2. August 2027 die nächste Gelegenheit. Dann ist über Leipzig erneut eine partielle Sonnenfinsternis zu beobachten, allerdings deutlich schwächer.

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1: Wir hier schaffen Räume, wo man sich fundiert informieren, offen streiten, aber auch respektvoll im Umgang das Miteinander lernen kann.
2: Das neue Herbst- und Wintersemester der Volkshochschule Dresden umfasst rund 2300 Kurse und Veranstaltungen. Direktor Jürgen Küffner will damit auch Themen aufgreifen, die gerade viele Menschen beschäftigen.
1: Wir leben in einer Zeit, wo viele Dinge, die bislang als sicher galten, worauf man sich verlassen konnte, in Frage stehen. Wir erleben eine Transformation auf fast allen Ebenen und so haben wir das Thema sicher zum Semesterthema gekürt und behandeln es auf unterschiedlichen Ebenen. Wir behandeln uns dort, wo es um die ganz großen Fragen geht, die Fragen etwa der Klima- und Sicherheitspolitik.
2: Neben dem klassischen Programm geht die VHS in diesem Semester auch einen neuen Weg. Dr. Erik Pilz entwickelt den Bereich VHS Business und soll ihn künftig weiter ausbauen.
3: VHS Business ist das Angebot der Volkshochschule Dresden für berufliche Weiterbildung und bündelt Angebote, die wir schon lange haben, aber stärker ins Schaufenster stellen und ist der Anlass für die Neuentwicklung, um auf die Fragen der beruflichen Weiterbildung auch in der Gesellschaft, die von Fachkräftemangel geprägt ist, stärker zu reagieren.
2: Daneben bleibt die Auswahl gewohnt breit. 30 Sprachen, Angebote zur Grundbildung und allein rund 400 Kurse im Gesundheitsbereich stehen im Programm. Dazu kommen zahlreiche Vorträge und Diskussionsveranstaltungen.
1: Unter anderem zu Gast ist Carsten Breuer, der Generalinspekteur der Bundeswehr. Wir wollen mit ihm die Sicherheitslage in Europa diskutieren, auch die Frage stellen, was heißt das für die Bundeswehr und wie sicher können wir uns fühlen. Aber wir fragen natürlich auch nach der Sicherheit unmittelbar in unserem Umfeld. Wir haben den Dresdner Polizeipräsidenten zu Gast, aber auch einen Bürgerpolizisten, der mit uns diskutiert.
2: Das Motto Sicherheit zieht sich aber auch durch deutlich alltäglichere Angebote. So geht es etwa um persönliche Resilienz oder ganz praktisch darum, essbare Pilze von ihren giftigen Doppelgängern zu unterscheiden.
1: Wie sicher kann ich heute durch diese Stadt gehen? Und dort wird auch Thema sein, was ist die objektive, die echte Sicherheit? Was sagt die Statistik? Und worin besteht die gefühlte Sicherheit? Ja, und dann haben wir das Thema sicher noch in unterschiedlichsten anderen Ausprägungen zum Thema gemacht. Ein ganz wichtiges und wesentliches Feld ist ist der Bereich der Cybersicherheit, also die Frage der Sicherheit im Umgang mit den neuen Medien.
2: Auch bei der beruflichen Weiterbildung soll das Angebot möglichst unterschiedliche Bedürfnisse abdecken. Angesprochen sind sowohl Unternehmen als auch Beschäftigte, die sich für eine veränderte Arbeitswelt weiterqualifizieren wollen.
3: Wir haben 4 verschiedene Säulenbereiche. Wir haben die digitalen Kompetenzen, wir haben Sprachkompetenzen, die auch vielleicht zum Beispiel Deutsch im Beruf, genauso wie Englisch und Business-Englisch, zunehmend wichtiger werden. Wir haben die Gesundheit, wir haben den Bereich der Kommunikation und Soft Skills, also Mitarbeiterführung und Teamfähigkeit und so weiter. Das heißt, echte Zukunftsthemen, und im Bereich der digitalen Kompetenzen ist natürlich das Zukunftsthema die KI.
2: Auch politisch ist das Semester prominent besetzt.
1: Wir freuen uns, dass auch in diesem Semester wieder unser Ministerpräsident zu Gast ist und sich den kritischen Fragen seiner Bürgerschaft stellt. Auch dort wird es sicher um das Thema Sicherheit an vielen Stellen gehen. Nachholen werden wir in diesem Semester einen Vortrag mit Petra Köpping, der Sozialministerin, zum letztjährigen Semesterthema, dem Thema Einsam.
2: Von Politik und gesellschaftlichen Debatten bis hin zur Sprache, Gesundheit und beruflicher Weiterbildung. Die Volkshochschule setzt auch diesmal auf eine möglichst große Bandbreite. Das neue Herbst- und Wintersemester startet mit rund 2300 Angeboten in Dresden.

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5: Nachrichten.
6: Das Amtsgericht Chemnitz hat einen Haftbefehl gegen den AfD-Bundestagsabgeordneten Maximilian Krah erlassen. Eine am Verfahren beteiligte Person bestätigte der deutschen Presseagentur entsprechende Angaben des Spiegel. Nach dpa-Informationen wird aktuell geprüft, ob die für eine Vollstreckung nötige Aufhebung von Krahs Immunität als Bundestagsabgeordneter beantragt werden soll. Der Haftbefehl geht dem Bericht zufolge auf eine juristische Auseinandersetzung Krahs mit Satiriker Jan Böhmermann über dessen Äußerungen in einem Podcast zurück. Das Gericht bestätigte den Haftbefehl nicht und verwies darauf, dass es sich um ein nicht öffentliches Verfahren handele. In einem Chemnitzer Park wurde ein Hakenkreuz aus Holzlatten entdeckt. Eine Anwohnerin hatte die Polizei am Mittwochnachmittag informiert, wie die Beamten mitteilten. Vor Ort trafen sie drei Männer und eine Frau an. Gegen einen der Männer lag ein offener Haftbefehl vor. Da er die Geldstrafe von rund 1000 Euro nicht zahlen konnte, wurde er inhaftiert. Das Highfield Festival ist zum vorerst letzte Mal gestartet. Das Highfield sei laut den Veranstaltern in dieser Form wirtschaftlich nicht mehr tragbar. Im Vergleich zur Vor-Corona-Zeit seien die Kosten für Personal, Material, Gagen oder Energie um rund 45% gestiegen. Gleichzeitig sei die Nachfrage aufgrund der gestiegenen Lebenshaltungskosten gesunken. Die Veranstalter des Highfield bedauern zwar die Entscheidung, das Kapitel vorerst zu schließen, blicken aber nach vorn und hoffen, in den kommenden Monaten ein neues Konzept entwickeln zu können, das wirtschaftlich tragfähig ist und die Zukunft des Festivals sichert. Autofahrer müssen sich zum Ferienende auf volle Autobahnen einstellen. Der ADAC erwartet am kommenden Wochenende besonders auf Strecken von Süden nach Norden sowie von Nord- und Ostsee starke Rückreiseverkehre. Am Sonntag wird mit den größten Staus gerechnet, insbesondere auf Hauptverkehrsachsen wie der A1 und A7.

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1: Man ist kein anderer Mensch, nur weil man Linkshänder ist.
2: Das ist albern und das kann nicht sein. Und der muss eben die andere Hand nehmen. Das wird schon gehen.
3: Zwei Aussagen, zwischen denen Jahrzehnte liegen. Auch ich selbst bin Linkshänderin, wie rund jeder zehnte Mensch weltweit. Am 13. August macht der Internationale Tag der Linkshänder auf ihren Alltag aufmerksam. Heute ist es für viele selbstverständlich, die linke Hand zu benutzen. Doch was hat sich seit früher verändert und wo stoßen Linkshänder bis heute auf Hürden?
4: Also man darf nicht mit einer Rechtshänderschere kommen, da funktioniert nämlich gar nicht.
5: So manche Küchengeräte wie eine Kelle zum Beispiel.
4: Genau, oder auch sowas wie eine Computermaus.
3: Besonders im Alltag macht sich bemerkbar, dass vieles noch immer für die rechte Hand gemacht ist.
5: Ich studiere Medizin und da ist es oft so, dass die Sachen halt für Rechtshänder ausgelegt sind, wie wir Sachen lernen, wie wir die Utensilien nutzen.
6: Wo ich meinen Führerschein damals gemacht habe, war es echt anstrengend, mit rechts zu schalten.
3: Bei Scheren, Anspitzern, Stiften oder Collegeblöcken gibt es inzwischen immerhin Alternativen für Linkshänder. Früher wurden aber nicht die Gegenstände angepasst, sondern die Menschen selbst. Viele linkshändige Kinder mussten deshalb lernen, mit rechts zu schreiben.
2: Also meine Cousine ist noch ein bisschen älter als ich und sie ist Linkshänder gewesen. Und sie hat sehr darunter gelitten, dass ihre Eltern immer verlangt haben, dass sie also mit rechts schreibt, dass sie das Messer nimmt mit rechts.
3: Wie viel sich seitdem verändert hat, erlebt die Leipzigerin heute in ihrer eigenen Familie.
2: Dagegen habe ich einen Enkel, der ist jetzt 14, der ist auch Linkshänder und bei ihm ist es natürlich gar kein Problem. Die Eltern haben das akzeptiert und wir auch alle. Und es ist für alle ganz normal, dass der das eben mit der anderen Hand macht.
3: Linkshändigkeit zeigt sich aber nicht allein darin, mit welcher Hand der Stift gehalten wird. Was noch dahinter steckt, weiß Anke Bachmann. Die staatlich anerkannte Ergotherapeutin berät im Ergotherapiezentrum Leipzig Kinder und auch Erwachsene zu ihrer Händigkeit. Zu ihr kommen auch Menschen, die früher auf die rechte Hand umgeschult wurden.
1: Die Schreibhand ist tatsächlich der Ausdruck dessen, was die Hirndominanz mir zeigt, mir gibt. Händigkeit ist Hirnigkeit, wenn man das so nehmen will. Das heißt, die Hirndominanz gibt vor, welche Händigkeit ich auspräge, welche Dominanz ich in der Hand zeige.
3: Welche Hand tatsächlich bevorzugt wird, beteilt Bachmann deshalb nicht allein beim Schreiben. Kinder und Erwachsene bekommen verschiedene feinmotorische Aufgaben. Die Beobachtung wird per Video aufgenommen, sodass Bachmann die Bewegungen anschließend noch einmal genau auswerten kann.
1: Welche Hand war weiter vorne? Welche Hand hat sich mehr betätigt? Welche war auch geschickter, ausdauernder?
3: Früher wurde diese natürliche Präferenz häufig übergangen. Dass solche Umschulungen noch gar nicht so lange zurückliegen, zeigt ein Beispiel aus unserer eigenen Leipziger Redaktion. Chrissy ist gebürtige Linkshänderin, schreibt heute aber mit rechts, weil sie schon als Kind umgeschult wurde.
7: Meine Eltern haben das damals entschieden. Das war damals so, beziehungsweise war es auch verbreitet, dass man das so macht.
3: Chrissy selbst hat damit heute kaum Schwierigkeiten und kann vieles mit beiden Händen. Andere umgeschulte Linkshänder berichten dagegen von Problemen. Wie eindeutig diese auf die Umschulung zurückzuführen sind, ist wissenschaftlich nicht abschließend geklärt. Aus ihrer Beratung kennt Bachmann dennoch Menschen, die von Konzentrationsproblemen, Sprachproblemen oder feinmotorischen Schwierigkeiten berichten. Für einige bleibt die frühere Umschulung deshalb auch im Erwachsenenalter noch ein Thema.
1: Menschen, die hierher kommen, die umgeschult wurden, begeben sich dann gegebenenfalls auf eigenen Wunsch in eine Rückschulung.
3: Für die meisten geht es dabei darum, wieder mit links schreiben zu lernen. Wie solche Übungen aussehen, zeigt Bachmann auch mir. Zunächst geht es um Grundlagen. Wie liegt das Blatt richtig? Wie halte ich den Stift, ohne zu verkrampfen? Mit Schwüngen, Kreisen und Fingerübungen werden Beweglichkeit und Kraft trainiert.
1: Dieser Prozess ist langwierig. Dieser Prozess unterliegt Höhen und Tiefen.
3: Bei Erwachsenen kann eine solche Rückschulung 1,5 bis 2 Jahre dauern. Regelmäßiges, teils tägliches Üben gehört für Bachmann dazu. Für manche bedeutet die Rückschulung auch mehr, als nur wieder mit der ursprünglich bevorzugten linken Hand zu schreiben.
1: Erwachsene Linkshänder sehen dann fast wie so einen Befreiungsmoment für sich. Ich bin so gut, wie ich bin. Genauso bin ich richtig.
3: Früher sollten Linkshänder sich anpassen. Heute wird ihre Händigkeit weitgehend akzeptiert. Auch wenn im Alltag noch nicht alles für beide Hände gemacht ist, eines wird am heutigen Tag jedenfalls klar. Vieles schafft man eben wirklich mit links.

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2: Küchenbrand löst Großeinsatz aus. In Neulindenau kam es am Donnerstagmorgen zu einem größeren Einsatz der Feuerwehr. Grund dafür war ein ausgelöster Alarm in der Radiusstraße gegen 10.30 Uhr. Laut der Polizei war die Ursache ein angebranntes Essen. Das Wohnhaus musste teilevakuiert werden, die Feuerwehr konnte den Brand aber schnell löschen. Verletzt wurde niemand, die Bewohner konnten nach kurzer Zeit wieder ins Gebäude zurück. Der Sachschaden wird auf rund 15.000 Euro geschätzt.

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6: Nachrichten. Bei Plauen kämpft die Feuerwehr weiterhin gegen einen Waldbrand. Laut der Stadt waren in der Nacht erneut rund 130 Einsatzkräfte im Einsatz, um Glutnester zu bekämpfen. Diese wurden mit Hilfe von Drohnen aufgespürt und gezielt gelöscht. Die betroffene Fläche umfasst etwa 7 Hektar und ist schwer zugänglich, da sie sich in einem Trinkwasserschutzgebiet befindet. René Schreiter von der Stadtverwaltung appellierte an die Anwohner, auf Feuerwerke zu verzichten, um die Belastung der Einsatzkräfte nicht weiter zu erhöhen. Die Ermittlungen zur Brandursache können erst beginnen, wenn das Feuer vollständig gelöscht ist. In Dresden sinkt der Wasserstand der Elbe weiter. Am Freitagmorgen lag er bei 51 Zentimetern, wie das Landeshochwasserzentrum berichtete. Bis Sonntag wird ein weiterer Rückgang auf 43 Zentimeter erwartet. Aufgrund des niedrigen Pegelstands bleiben die Ausflugsdampfer der Weißen Flotte vorerst im Hafen. Alle Linienfahrten sind bis Montag abgesagt. Historische Tiefstwerte sind noch nicht erreicht. 1947 und 1952 wurde ein Wert von 21 Zentimetern gemessen. Ohne Zuwanderung droht Ostdeutschland ein Wohlstandsverlust, warnt das Institut der deutschen Wirtschaft. Zwischen 2023 und 2025 haben die Ostbundesländer rund 141.000 Beschäftigte mit deutscher Staatsangehörigkeit verloren, während die Zahl ausländischer Arbeitskräfte um 90.000 stieg. Besonders durch Rückwanderungen nach Osteuropa könnten weitere Lücken entstehen. Das IW empfiehlt daher eine verstärkte Zuwanderung aus Drittstaaten, um negative Auswirkungen auf den Wohlstand zu vermeiden. In Sachsen fehlen weiterhin ausreichend Schutzplätze für Gewaltopfer. Im letzten Jahr wurden mindestens 306 Frauen in Frauenhäusern abgewiesen, weil es keinen Platz gab. Dies ergab eine Anfrage von Juliane Nagel, Linke, im Landtag. Trotz eines leichten Anstiegs der verfügbaren Plätze erfüllt Sachsen nicht die Vorgaben der Istanbul-Konvention für Familienschutzplätze. Nagel kritisiert die zögerliche Reaktion der Regierung und fordert mehr Investitionen in Schutzkapazitäten sowie barrierefreie Unterkünfte bis zur Umsetzung des Gewalthilfegesetzes im Jahr 2032.

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1: Also wir haben solche Sonnenfinsternisbrillen gekauft, in der Hoffnung, dass sie funktionieren, sage ich mal. Aber gute Bewertungen, also sollte eigentlich funktionieren.
2: Eine partielle Sonnenfinsternis über Leipzig.
3: Wir sind dabei. Sehe ich bescheuert aus mit dieser Sonnenbrille? Sag mal ehrlich.
2: Auf dem Fockeberg warteten Hunderte auf den Moment, in dem sich der Mond vor die Sonne schob.
4: Ja, es ist nicht allzu häufig und 85% Bedeckungsgrad ist schon sehr selten.
2: Der Fockeberg in Leipzig am Mittwochabend. Hunderte Menschen suchen sich einen Platz mit möglichst freier Sicht nach Westen.
1: Also für mich ist das was Besonderes, weil es einfach schlichtweg etwas ist, was ich noch nie erlebt habe. Und ich bin generell so ein bisschen interessiert, was so Mond und Sterne angeht, ich sag mal Universum so ein bisschen.
2: Mittendrin auch Besucher, für die dieser Abend weit mehr ist als ein spontaner Blick in den Himmel.
4: Ich bin seit Jahrzehnten Amateurastronom und eigentlich Astrofotograf und nur wollte ich der Familie auch mal was zeigen und habe ein uralt Gerät, was von 1968 stammt und ich wieder auf Vordermann gebracht habe, hier mitgebracht.
2: Um 19.17 Uhr begann die partielle Sonnenfinsternis. Gegen 20.10 Uhr erreichte sie über Leipzig ihren Höhepunkt. Wie außergewöhnlich die Finsternis diesmal ausfiel, kann Peter Schilling einordnen. Mehr als 30 Jahre arbeitete er am Astronomischen Zentrum und an der Sternwarte in Schkeuditz.
5: Wir sehen immerhin maximal 86% der Sonne verdunkelt. Also bleibt bloß eine kleine Sichel übrig. Und das ist selten.
2: Die Bedingungen zum Beobachten waren nicht überall gleich gut. Die Sonne stand am Abend bereits tief im Westen. Wer freie Sicht bis zum Horizont hatte, war deshalb im Vorteil. Der Fockeberg in Leipzig wurde so zu einem der Treffpunkte für Himmelsbeobachter.
6: Weil das einfach nicht so oft passiert wahrscheinlich und das so ein guter Ort hier auch ist, um sich das anzuschauen. Und da ist natürlich hier wahnsinnig viel los.
2: Auf dem Berg trafen Neugierige auf erfahrene Hobbyastronomen. Der Leipziger mit dem alten Fernrohr wusste bereits, wie sich ein noch selteneres Himmelsschauspiel anfühlt.
4: Also ich habe es jetzt vor 27 Jahren damals die Totalität 1999 im August erlebt und das war schon ein tolles Erlebnis, allerdings nicht hier bei uns, sondern in Süddeutschland, in der Nähe von München, wo da eine Totalität eintrat. Das war schon ein tolles Erlebnis.
2: Auf dem Fockeberg blieb diesmal vor allem das Gemeinschaftserlebnis. Hunderte Menschen, ein seltener Moment und für ein paar Minuten derselbe Blick nach oben. Besonders wichtig beim Blick in die Sonne sei das Verwenden von Schutzausrüstung, in diesem Fall eine Schutzbrille. Und auch wenn zeitweise nur noch eine schmale Sonnensichel zu sehen war, eine totale Finsternis war das nicht. Der Unterschied machte sich auch beim Licht bemerkbar, weiß Peter Schilling von der Sternwarte in Schkeuditz.
5: Bei einer partiellen Finsternis merkt man nicht viel von dem dunkler werden. Wir haben ja sowieso Abenddämmerung im Endeffekt. Ne, bei einer totalen Finsternis wird es wirklich so dunkel werden, dass die Tiere schlafen gehen, weil die denken, es ist Nacht. Letzte hatten wir 1999 in Deutschland und die nächste, Sie können es ja mal vormerken, wo es richtig dunkel wird, das wäre der 3. September des Jahres, muss man ein bisschen scrollen im Handy, 2081. Ich habe bei mir schon mal nachgeguckt, bin an dem Tag leider verhindert.
2: Kurz nach 20 Uhr dann der Höhepunkt. Auf dem Fockeberg gingen die Blicke durch die Schutzbrillen und Teleskope Richtung Sonne.
7: Jetzt langsam wird die Sonne immer kleiner und sieht aus wie ein Halbmond.
2: Und nicht alle, die diesen Moment gemeinsam erleben wollten, kamen aus Leipzig.
8: Ich sehe gar nicht so viel hier. Es ist halt dunkel eigentlich. Aber dann, wenn ich in die Sonne gucke, dann ist es so eine Sonne, so ein Kugel. Und ist ein bisschen gedeckt gerade. Es ist, so würde ich das beschreiben.
2: Mit dem Sonnenuntergang endete das Himmelsschauspiel über Leipzig. Wer diesmal nichts gesehen hat, bekommt schon am 2. August 2027 die nächste Gelegenheit. Dann ist über Leipzig erneut eine partielle Sonnenfinsternis zu beobachten, allerdings deutlich schwächer.

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2: Wir hier schaffen Räume, wo man sich fundiert informieren, offen streiten, aber auch respektvoll im Umgang das Miteinander lernen kann.
3: Das neue Herbst- und Wintersemester der Volkshochschule Dresden umfasst rund 2300 Kurse und Veranstaltungen. Direktor Jürgen Küffner will damit auch Themen aufgreifen, die gerade viele Menschen beschäftigen.
2: Wir leben in einer Zeit, wo viele Dinge, die bislang als sicher galten, worauf man sich verlassen konnte, in Frage stehen. Wir erleben eine Transformation auf fast allen Ebenen und so haben wir das Thema sicher zum Semesterthema gekürt und behandeln es auf unterschiedlichen Ebenen. Wir behandeln es dort, wo es um die ganz großen Fragen geht, die Fragen etwa der Klima- und Sicherheitspolitik.
3: Neben dem klassischen Programm geht die VHS in diesem Semester auch einen neuen Weg. Dr. Erik Pilz entwickelt den Bereich VHS Business und soll ihn künftig weiter ausbauen.
4: VHS Business ist das Angebot der Volkshochschule Dresden für berufliche Weiterbildung und bündelt Angebote, die wir schon lange haben, aber stärker ins Schaufenster stellen und ist der Anlass für die Neuentwicklung, um auf die Fragen der beruflichen Weiterbildung auch in der Gesellschaft, die von Fachkräftemangel geprägt ist, stärker zu reagieren.
3: Daneben bleibt die Auswahl gewohnt breit. 30 Sprachen, Angebote zur Grundbildung und allein rund 400 Kurse im Gesundheitsbereich stehen im Programm. Dazu kommen zahlreiche Vorträge und Diskussionsveranstaltungen.
2: Unter anderem zu Gast ist Carsten Breuer, der Generalinspekteur der Bundeswehr. Wir wollen mit ihm die Sicherheitslage in Europa diskutieren, auch die Frage stellen, was heißt das für die Bundeswehr und wie sicher können wir uns fühlen. Aber wir fragen natürlich auch nach der Sicherheit unmittelbar in unserem Umfeld. Wir haben den Dresdner Polizeipräsidenten zu Gast, aber auch einen Bürgerpolizisten, der mit uns diskutiert.
3: Das Motto Sicherheit zieht sich aber auch durch deutlich alltäglichere Angebote. So geht es etwa um persönliche Resilienz oder ganz praktisch darum, essbare Pilze von ihren giftigen Doppelgängern zu unterscheiden.
2: Wie sicher kann ich heute durch diese Stadt gehen? Und dort wird auch Thema sein, was ist die objektive, die echte Sicherheit? Was sagt die Statistik? Und worin besteht die gefühlte Sicherheit? Ja, und dann haben wir das Thema sicher noch in unterschiedlichsten anderen Ausprägungen zum Thema gemacht. Ein ganz wichtiges und wesentliches Feld ist der Bereich der Cybersicherheit, also die Frage der Sicherheit im Umgang mit den neuen Medien.
3: Auch bei der beruflichen Weiterbildung soll das Angebot möglichst unterschiedliche Bedürfnisse abdecken. Angesprochen sind sowohl Unternehmen als auch Beschäftigte, die sich für eine veränderte Arbeitswelt weiterqualifizieren wollen.
4: Wir haben vier verschiedene Säulenbereiche. Wir haben die digitalen Kompetenzen, wir haben Sprachkompetenzen, die auch vielleicht zum Beispiel Deutsch im Beruf, genauso wie Englisch und Business-Englisch, zunehmend wichtiger werden. Wir haben die Gesundheit, wir haben den Bereich der Kommunikation und Soft Skills, also Mitarbeiterführung und Teamfähigkeit und so weiter. Das heißt, echte Zukunftsthemen und im Bereich der digitalen Kompetenzen ist natürlich das Zukunftsthema die KI.
3: Auch politisch ist das Semester prominent besetzt.
2: Wir freuen uns, dass auch in diesem Semester wieder unser Ministerpräsident zu Gast ist und sich den kritischen Fragen seiner Bürgerschaft stellt. Auch dort wird es sicher um das Thema Sicherheit an vielen Stellen gehen. Nachholen werden wir in diesem Semester einen Vortrag mit Petra Köpping, der Sozialministerin, zum letztjährigen Semesterthema, dem Thema Einsam.
3: Von Politik und gesellschaftlichen Debatten bis hin zur Sprache, Gesundheit und beruflicher Weiterbildung. Die Volkshochschule setzt auch diesmal auf eine möglichst große Bandbreite. Das neue Herbst- und Wintersemester startet mit rund 2300 Angeboten in Dresden.

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4: Nachrichten. Bei Plauen kämpft die Feuerwehr weiterhin gegen einen Waldbrand. Laut der Stadt waren in der Nacht erneut rund 130 Einsatzkräfte im Einsatz, um Glutnester zu bekämpfen. Diese wurden mit Hilfe von Drohnen aufgespürt und gezielt gelöscht. Die betroffene Fläche umfasst etwa 7 Hektar und ist schwer zugänglich, da sie sich in einem Trinkwasserschutzgebiet befindet. René Schreiter von der Stadtverwaltung appellierte an die Anwohner, auf Feuerwerke zu verzichten, um die Belastung der Einsatzkräfte nicht weiter zu erhöhen. Die Ermittlungen zur Brandursache können erst beginnen, wenn das Feuer vollständig gelöscht ist. In Dresden sinkt der Wasserstand der Elbe weiter. Am Freitagmorgen lag er bei 51 Zentimetern, wie das Landeshochwasserzentrum berichtete. Bis Sonntag wird ein weiterer Rückgang auf 43 Zentimeter erwartet. Aufgrund des niedrigen Pegelstands bleiben die Ausflugsdampfer der Weißen Flotte vorerst im Hafen. Alle Linienfahrten sind bis Montag abgesagt. Historische Tiefstwerte sind noch nicht erreicht. 1947 und 1952 wurde ein Wert von 21 Zentimetern gemessen. Ohne Zuwanderung droht Ostdeutschland ein Wohlstandsverlust, warnt das Institut der deutschen Wirtschaft. Zwischen 2023 und 2025 haben die Ostbundesländer rund 141.000 Beschäftigte mit deutscher Staatsangehörigkeit verloren, während die Zahl ausländischer Arbeitskräfte um 90.000 stieg. Besonders durch Rückwanderungen nach Osteuropa könnten weitere Lücken entstehen. Das IW empfiehlt daher eine verstärkte Zuwanderung aus Drittstaaten, um negative Auswirkungen auf den Wohlstand zu vermeiden. In Sachsen fehlen weiterhin ausreichend Schutzplätze für Gewaltopfer. Im letzten Jahr wurden mindestens 306 Frauen in Frauenhäusern abgewiesen, weil es keinen Platz gab. Dies ergab eine Anfrage von Juliane Nagel, Linke, im Landtag. Trotz eines leichten Anstiegs der verfügbaren Plätze erfüllt Sachsen nicht die Vorgaben der Istanbul-Konvention für Familienschutzplätze. Nagel kritisiert die zögerliche Reaktion der Regierung und fordert mehr Investitionen in Schutzkapazitäten sowie barrierefreie Unterkünfte bis zur Umsetzung des Gewalthilfegesetzes im Jahr 2032.

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1: Man ist kein anderer Mensch, nur weil man Linkshänder ist.
2: Das ist albern und das kann nicht sein. Und der muss eben die andere Hand nehmen, das wird schon gehen.
3: Zwei Aussagen, zwischen denen Jahrzehnte liegen. Auch ich selbst bin Linkshänderin, wie rund jeder zehnte Mensch weltweit. Am 13. August macht der Internationale Tag der Linkshänder auf ihren Alltag aufmerksam. Heute ist es für viele selbstverständlich, die linke Hand zu benutzen. Doch was hat sich seit früher verändert und wo stoßen Linkshänder bis heute auf Hürden?
4: Also man darf mir nicht mit einer Rechtshänderschere kommen, da funktioniert nämlich gar nicht.
5: So manche Küchengeräte wie eine Kelle zum Beispiel.
4: Genau, oder auch sowas wie eine Computermaus.
3: Besonders im Alltag macht sich bemerkbar, dass vieles noch immer für die rechte Hand gemacht ist.
5: Ich studiere Medizin und da ist es oft so, dass die Sachen halt für Rechtshänder ausgelegt sind, wie wir Sachen lernen, wie wir die Utensilien nutzen.
6: Wo ich meinen Führerschein damals gemacht habe, war es echt anstrengend, mit rechts zu schalten.
3: Bei Scheren, Anspitzern, Stiften oder Collegeblöcken gibt es inzwischen immerhin Alternativen für Linkshänder. Früher wurden aber nicht die Gegenstände angepasst, sondern die Menschen selbst. Viele linkshändige Kinder mussten deshalb lernen, mit rechts zu schreiben.
2: Also meine Cousine ist noch ein bisschen älter als ich und sie ist Linkshänder gewesen. Und sie hat sehr darunter gelitten, dass ihre Eltern immer verlangt haben, dass sie also mit rechts schreibt, dass sie das Messer nimmt mit rechts.
3: Wie viel sich seitdem verändert hat, erlebt die Leipzigerin heute in ihrer eigenen Familie.
2: Dagegen habe ich einen Enkel, der ist jetzt 14, der ist auch Linkshänder und bei ihm ist es natürlich gar kein Problem. Die Eltern haben das akzeptiert und wir auch alle. Und es ist für alle ganz normal, dass der das eben mit der anderen Hand macht.
3: Linkshändigkeit zeigt sich aber nicht allein darin, mit welcher Hand der Stift gehalten wird. Was noch dahinter steckt, weiß Anke Bachmann. Die staatlich anerkannte Ergotherapeutin berät im Ergotherapiezentrum Leipzig Kinder und auch Erwachsene zu ihrer Händigkeit. Zu ihr kommen auch Menschen, die früher auf die rechte Hand umgeschult wurden.
7: Die Schreibhand ist tatsächlich der Ausdruck dessen, was die Hirndominanz mir zeigt, mir gibt. Händigkeit ist Hirnigkeit, wenn man das so nehmen will. Das heißt, die Hirndominanz gibt vor, welche Händigkeit ich auspräge, welche Dominanz ich in der Hand zeige.
3: Welche Hand tatsächlich bevorzugt wird, beteilt Bachmann deshalb nicht allein beim Schreiben. Kinder und Erwachsene bekommen verschiedene feinmotorische Aufgaben. Die Beobachtung wird per Video aufgenommen, sodass Bachmann die Bewegungen anschließend noch einmal genau auswerten kann.
7: Welche Hand war weiter vorne? Welche Hand hat sich mehr betätigt? Welche war auch geschickter, ausdauernder?
3: Früher wurde diese natürliche Präferenz häufig übergangen. Dass solche Umschulungen noch gar nicht so lange zurückliegen, zeigt ein Beispiel aus unserer eigenen Leipziger Redaktion. Chrissy ist gebürtige Linkshänderin, schreibt heute aber mit rechts, weil sie schon als Kind umgeschult wurde.
8: Meine Eltern haben das damals entschieden, das war damals so, beziehungsweise war es auch verbreitet, dass man das so macht.
3: Chrissy selbst hat damit heute kaum Schwierigkeiten und kann vieles mit beiden Händen. Andere umgeschulte Linkshänder berichten dagegen von Problemen. Wie eindeutig diese auf die Umschulung zurückzuführen sind, ist wissenschaftlich nicht abschließend geklärt. Aus ihrer Beratung kennt Bachmann dennoch Menschen, die von Konzentrationsproblemen, Sprachproblemen oder feinmotorischen Schwierigkeiten berichten. Für einige bleibt die frühere Umschulung deshalb auch im Erwachsenenalter noch ein Thema.
7: Menschen, die hierher kommen, die umgeschult wurden, begeben sich dann gegebenenfalls auf eigenen Wunsch in eine Rückschulung.
3: Für die meisten geht es dabei darum, wieder mit links schreiben zu lernen. Wie solche Übungen aussehen, zeigt Bachmann auch mir. Zunächst geht es um Grundlagen. Wie liegt das Blatt richtig? Wie halte ich den Stift ohne zu verkrampfen? Mit Schwüngen, Kreisen und Fingerübungen werden Beweglichkeit und Kraft trainiert.
7: Dieser Prozess ist langwierig. Dieser Prozess unterliegt Höhen und Tiefen.
3: Bei Erwachsenen kann eine solche Rückschulung 1,5 bis 2 Jahre dauern. Regelmäßiges, teils tägliches Üben gehört für Bachmann dazu. Für manche bedeutet die Rückschulung auch mehr, als nur wieder mit der ursprünglich bevorzugten linken Hand zu schreiben.
7: Erwachsene Linkshänder sehen dann fast wie so einen Befreiungsmoment für sich. Ich bin so gut, wie ich bin. Genauso bin ich richtig.
3: Früher sollten Linkshänder sich anpassen. Heute wird ihre Händigkeit weitgehend akzeptiert. Auch wenn im Alltag noch nicht alles für beide Hände gemacht ist, eines wird am heutigen Tag jedenfalls klar. Vieles schafft man eben wirklich mit links.

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2: Küchenbrand löst Großeinsatz aus. In Neulindenau kam es am Donnerstagmorgen zu einem größeren Einsatz der Feuerwehr. Grund dafür war ein ausgelöster Alarm in der Radiusstraße gegen 10.30 Uhr. Laut der Polizei war die Ursache ein angebranntes Essen. Das Wohnhaus musste teilevakuiert werden, die Feuerwehr konnte den Brand aber schnell löschen. Verletzt wurde niemand, die Bewohner konnten nach kurzer Zeit wieder ins Gebäude zurück. Der Sachschaden wird auf rund 15.000 Euro geschätzt.

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5: Nachrichten. Bei Plauen kämpft die Feuerwehr weiterhin gegen einen Waldbrand. Laut der Stadt waren in der Nacht erneut rund 130 Einsatzkräfte im Einsatz, um Glutnester zu bekämpfen. Diese wurden mit Hilfe von Drohnen aufgespürt und gezielt gelöscht. Die betroffene Fläche umfasst etwa 7 Hektar und ist schwer zugänglich, da sie sich in einem Trinkwasserschutzgebiet befindet. René Schreiter von der Stadtverwaltung appellierte an die Anwohner, auf Feuerwerke zu verzichten, um die Belastung der Einsatzkräfte nicht weiter zu erhöhen. Die Ermittlungen zur Brandursache können erst beginnen, wenn das Feuer vollständig gelöscht ist. In Dresden sinkt der Wasserstand der Elbe weiter. Am Freitagmorgen lag er bei 51 Zentimetern, wie das Landeshochwasserzentrum berichtete. Bis Sonntag wird ein weiterer Rückgang auf 43 Zentimeter erwartet. Aufgrund des niedrigen Pegelstands bleiben die Ausflugsdampfer der Weißen Flotte vorerst im Hafen. Alle Linienfahrten sind bis Montag abgesagt. Historische Tiefstwerte sind noch nicht erreicht. 1947 und 1952 wurde ein Wert von 21 Zentimetern gemessen. Ohne Zuwanderung droht Ostdeutschland ein Wohlstandsverlust, warnt das Institut der deutschen Wirtschaft. Zwischen 2023 und 2025 haben die Ostbundesländer rund 141.000 Beschäftigte mit deutscher Staatsangehörigkeit verloren, während die Zahl ausländischer Arbeitskräfte um 90.000 stieg. Besonders durch Rückwanderungen nach Osteuropa könnten weitere Lücken entstehen. Das IW empfiehlt daher eine verstärkte Zuwanderung aus Drittstaaten, um negative Auswirkungen auf den Wohlstand zu vermeiden. In Sachsen fehlen weiterhin ausreichend Schutzplätze für Gewaltopfer. Im letzten Jahr wurden mindestens 306 Frauen in Frauenhäusern abgewiesen, weil es keinen Platz gab. Dies ergab eine Anfrage von Juliane Nagel, Linke, im Landtag. Trotz eines leichten Anstiegs der verfügbaren Plätze erfüllt Sachsen nicht die Vorgaben der Istanbul-Konvention für Familienschutzplätze. Nagel kritisiert die zögerliche Reaktion der Regierung und fordert mehr Investitionen in Schutzkapazitäten sowie barrierefreie Unterkünfte bis zur Umsetzung des Gewalthilfegesetzes im Jahr 2032.

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2: Also wir haben solche Sonnenfinsternisbrillen gekauft, in der Hoffnung, dass sie funktionieren, sage ich mal. Aber gute Bewertungen, also sollte eigentlich funktionieren.
3: Eine partielle Sonnenfinsternis über Leipzig. Wir sind dabei. Sehe ich bescheuert aus mit dieser Sonnenbrille? Sag mal ehrlich. Auf dem Fockeberg warteten Hunderte auf den Moment, in dem sich der Mond vor die Sonne schob.
4: Ja, es ist nicht allzu häufig und 85% Bedeckungsgrad ist schon sehr selten.
3: Der Fockeberg in Leipzig am Mittwochabend. Hunderte Menschen suchen sich einen Platz mit möglichst freier Sicht nach Westen.
2: Also für mich ist das was Besonderes, weil es einfach schlichtweg etwas ist, was ich noch nie erlebt habe. Und ich bin generell so ein bisschen interessiert, was so Mond und Sterne angeht, ich sag mal Universum so ein bisschen.
3: Mittendrin auch Besucher, für die dieser Abend weit mehr ist als ein spontaner Blick in den Himmel.
4: Ich bin seit Jahrzehnten Amateurastronom und eigentlich Astrofotograf und nur wollte ich der Familie auch mal was zeigen und habe ein uralt Gerät, was von 1968 stammt und ich wieder auf Vordermann gebracht habe, hier mitgebracht.
3: Um 19.17 Uhr begann die partielle Sonnenfinsternis. Gegen 20.10 Uhr erreichte sie über Leipzig ihren Höhepunkt. Wie außergewöhnlich die Finsternis diesmal ausfiel, kann Peter Schilling einordnen. Mehr als 30 Jahre arbeitete er am Astronomischen Zentrum und an der Sternwarte in Schkeuditz.
5: Wir sehen immerhin maximal 86% der Sonne verdunkelt. Also bleibt bloß eine kleine Sichel übrig. Und das ist selten.
3: Die Bedingungen zum Beobachten waren nicht überall gleich gut. Die Sonne stand am Abend bereits tief im Westen. Wer freie Sicht bis zum Horizont hatte, war deshalb im Vorteil. Der Fockeberg in Leipzig wurde so zu einem der Treffpunkte für Himmelsbeobachter.
6: Weil das einfach nicht so oft passiert wahrscheinlich und das so ein guter Ort hier auch ist, um sich das anzuschauen. Und da ist natürlich hier wahnsinnig viel los.
3: Auf dem Berg trafen Neugierige auf erfahrene Hobbyastronomen. Der Leipziger mit dem alten Fernrohr wusste bereits, wie sich ein noch selteneres Himmelsschauspiel anfühlt.
4: Also ich habe es jetzt vor 27 Jahren damals die Totalität 1999 im August erlebt und das war schon ein tolles Erlebnis, allerdings nicht hier bei uns, sondern in Süddeutschland, in der Nähe von München, wo da eine Totalität eintrat. Das war schon ein tolles Erlebnis.
3: Auf dem Fockeberg blieb diesmal vor allem das Gemeinschaftserlebnis. Hunderte Menschen, ein seltener Moment und für ein paar Minuten derselbe Blick nach oben. Besonders wichtig beim Blick in die Sonne sei das Verwenden von Schutzausrüstung. In diesem Fall eine Schutzbrille. Und auch wenn zeitweise nur noch eine schmale Sonnensichel zu sehen war, eine totale Finsternis war das nicht. Der Unterschied machte sich auch beim Licht bemerkbar, weiß Peter Schilling von der Sternwarte in Schkeuditz.
5: Bei einer partiellen Finsternis merkt man nicht viel von dem dunkler werden. Wir haben ja sowieso Abenddämmerung im Endeffekt. Ne, bei einer totalen Finsternis wird es wirklich so dunkel werden, dass die Tiere schlafen gehen, weil die denken, es ist Nacht. Letzte hatten wir 1999 in Deutschland und die nächste, Sie können es ja mal vormerken, wo es richtig dunkel wird, das wäre der 3. September des Jahres, muss man ein bisschen scrollen im Handy, 2081. Ich habe bei mir schon mal nachgeguckt, bin an dem Tag leider verhindert.
3: Kurz nach 20 Uhr dann der Höhepunkt. Auf dem Fockeberg gingen die Blicke durch die Schutzbrillen und Teleskope Richtung Sonne.
7: Jetzt langsam wird die Sonne immer kleiner und sieht aus wie ein Halbmond.
3: Und nicht alle, die diesen Moment gemeinsam erleben wollten, kamen aus Leipzig.
8: Ich sehe gar nicht so viel hier. Es ist halt dunkel eigentlich. Aber dann, wenn ich in die Sonne gucke, dann ist es so eine Sonne, so ein Kugel. Und es ist ein bisschen gedeckt gerade. Es ist, so würde ich das beschreiben.
3: Mit dem Sonnenuntergang endete das Himmelsschauspiel über Leipzig. Wer diesmal nichts gesehen hat, bekommt schon am 2. August 2027 die nächste Gelegenheit. Dann ist über Leipzig erneut eine partielle Sonnenfinsternis zu beobachten, allerdings deutlich schwächer.

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2: Wir hier schaffen Räume, wo man sich fundiert informieren, offen streiten, aber auch respektvoll im Umgang das Miteinander lernen kann.
3: Das neue Herbst- und Wintersemester der Volkshochschule Dresden umfasst rund 2300 Kurse und Veranstaltungen. Direktor Jürgen Küffner will damit auch Themen aufgreifen, die gerade viele Menschen beschäftigen.
2: Wir leben in einer Zeit, wo viele Dinge, die bislang als sicher galten, worauf man sich verlassen konnte, in Frage stehen. Wir erleben eine Transformation auf fast allen Ebenen und so haben wir das Thema sicher zum Semesterthema gekürt und behandeln es auf unterschiedlichen Ebenen. Wir behandeln es dort, wo es um die ganz großen Fragen geht, die Fragen etwa der Klima- und Sicherheitspolitik.
3: Neben dem klassischen Programm geht die VHS in diesem Semester auch einen neuen Weg. Dr. Erik Pilz entwickelt den Bereich VHS Business und soll ihn künftig weiter ausbauen.
4: VHS Business ist das Angebot der Volkshochschule Dresden für berufliche Weiterbildung und bündelt Angebote, die wir schon lange haben, aber stärker ins Schaufenster stellen und ist der Anlass für die Neuentwicklung, um auf die Fragen der beruflichen Weiterbildung auch in der Gesellschaft, die von Fachkräftemangel geprägt ist, stärker zu reagieren.
3: Daneben bleibt die Auswahl gewohnt breit. 30 Sprachen, Angebote zur Grundbildung und allein rund 400 Kurse im Gesundheitsbereich stehen im Programm. Dazu kommen zahlreiche Vorträge und Diskussionsveranstaltungen.
2: Unter anderem zu Gast ist Carsten Breuer, der Generalinspekteur der Bundeswehr. Wir wollen mit ihm die Sicherheitslage in Europa diskutieren, auch die Frage stellen, was heißt das für die Bundeswehr und wie sicher können wir uns fühlen. Aber wir fragen natürlich auch nach der Sicherheit unmittelbar in unserem Umfeld. Wir haben den Dresdner Polizeipräsidenten zu Gast, aber auch einen Bürgerpolizisten, der mit uns diskutiert.
3: Das Motto Sicherheit zieht sich aber auch durch deutlich alltäglichere Angebote. So geht es etwa um persönliche Resilienz oder ganz praktisch darum, essbare Pilze von ihren giftigen Doppelgängern zu unterscheiden.
2: Wie sicher kann ich heute durch diese Stadt gehen? Und dort wird auch Thema sein, was ist die objektive, die echte Sicherheit? Was sagt die Statistik? Und worin besteht die gefühlte Sicherheit? Ja, und dann haben wir das Thema sicher noch in unterschiedlichsten anderen Ausprägungen zum Thema gemacht. Ein ganz wichtiges und wesentliches Feld ist der Bereich der Cybersicherheit, also die Frage der Sicherheit im Umgang mit den neuen Medien.
3: Auch bei der beruflichen Weiterbildung soll das Angebot möglichst unterschiedliche Bedürfnisse abdecken. Angesprochen sind sowohl Unternehmen als auch Beschäftigte, die sich für eine veränderte Arbeitswelt weiterqualifizieren wollen.
4: Wir haben vier verschiedene Säulenbereiche. Wir haben die digitalen Kompetenzen, wir haben Sprachkompetenzen, die auch vielleicht zum Beispiel Deutsch im Beruf, genauso wie Englisch und Business-Englisch, zunehmend wichtiger werden. Wir haben die Gesundheit, wir haben den Bereich der Kommunikation und Soft Skills, also Mitarbeiterführung und Teamfähigkeit und so weiter. Das heißt, echte Zukunftsthemen, und im Bereich der digitalen Kompetenzen ist natürlich das Zukunftsthema die KI.
3: Auch politisch ist das Semester prominent besetzt.
2: Wir freuen uns, dass auch in diesem Semester wieder unser Ministerpräsident zu Gast ist und sich den kritischen Fragen seiner Bürgerschaft stellt. Auch dort wird es sicher um das Thema Sicherheit an vielen Stellen gehen. Nachholen werden wir in diesem Semester einen Vortrag mit Petra Köpping, der Sozialministerin, zum letztjährigen Semesterthema, dem Thema Einsam.
3: Von Politik und gesellschaftlichen Debatten bis hin zur Sprache, Gesundheit und beruflicher Weiterbildung. Die Volkshochschule setzt auch diesmal auf eine möglichst große Bandbreite. Das neue Herbst- und Wintersemester startet mit rund 2300 Angeboten in Dresden.

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4: Nachrichten. Bei Plauen kämpft die Feuerwehr weiterhin gegen einen Waldbrand. Laut der Stadt waren in der Nacht erneut rund 130 Einsatzkräfte im Einsatz, um Glutnester zu bekämpfen. Diese wurden mit Hilfe von Drohnen aufgespürt und gezielt gelöscht. Die betroffene Fläche umfasst etwa 7 Hektar und ist schwer zugänglich, da sie sich in einem Trinkwasserschutzgebiet befindet. René Schreiter von der Stadtverwaltung appellierte an die Anwohner, auf Feuerwerke zu verzichten, um die Belastung der Einsatzkräfte nicht weiter zu erhöhen. Die Ermittlungen zur Brandursache können erst beginnen, wenn das Feuer vollständig gelöscht ist. In Dresden sinkt der Wasserstand der Elbe weiter. Am Freitagmorgen lag er bei 51 Zentimetern, wie das Landeshochwasserzentrum berichtete. Bis Sonntag wird ein weiterer Rückgang auf 43 Zentimeter erwartet. Aufgrund des niedrigen Pegelstands bleiben die Ausflugsdampfer der Weißen Flotte vorerst im Hafen. Alle Linienfahrten sind bis Montag abgesagt. Historische Tiefstwerte sind noch nicht erreicht. 1947 und 1952 wurde ein Wert von 21 Zentimetern gemessen. Ohne Zuwanderung droht Ostdeutschland ein Wohlstandsverlust, warnt das Institut der deutschen Wirtschaft. Zwischen 2023 und 2025 haben die Ostbundesländer rund 141.000 Beschäftigte mit deutscher Staatsangehörigkeit verloren, während die Zahl ausländischer Arbeitskräfte um 90.000 stieg. Besonders durch Rückwanderungen nach Osteuropa könnten weitere Lücken entstehen. Das IW empfiehlt daher eine verstärkte Zuwanderung aus Drittstaaten, um negative Auswirkungen auf den Wohlstand zu vermeiden. In Sachsen fehlen weiterhin ausreichend Schutzplätze für Gewaltopfer. Im letzten Jahr wurden mindestens 306 Frauen in Frauenhäusern abgewiesen, weil es keinen Platz gab. Dies ergab eine Anfrage von Juliane Nagel, Linke, im Landtag. Trotz eines leichten Anstiegs der verfügbaren Plätze erfüllt Sachsen nicht die Vorgaben der Istanbul-Konvention für Familienschutzplätze. Nagel kritisiert die zögerliche Reaktion der Regierung und fordert mehr Investitionen in Schutzkapazitäten sowie barrierefreie Unterkünfte bis zur Umsetzung des Gewalthilfegesetzes im Jahr 2032.

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2: Man ist kein anderer Mensch, nur weil man Linkshänder ist.
3: Das ist albern und das kann nicht sein. Und der muss eben die andere Hand nehmen, das wird schon gehen.
4: Zwei Aussagen, zwischen denen Jahrzehnte liegen. Auch ich selbst bin Linkshänderin, wie rund jeder zehnte Mensch weltweit. Am 13. August macht der Internationale Tag der Linkshänder auf ihren Alltag aufmerksam. Heute ist es für viele selbstverständlich, die linke Hand zu benutzen. Doch was hat sich seit früher verändert und wo stoßen Linkshänder bis heute auf Hürden?
5: Also man darf mir nicht mit einer Rechtshänderschere kommen, da funktioniert nämlich gar nicht.
6: So manche Küchengeräte wie eine Kelle zum Beispiel.
5: Genau, oder auch sowas wie eine Computermaus.
4: Besonders im Alltag macht sich bemerkbar, dass vieles noch immer für die rechte Hand gemacht ist.
6: Ich studiere Medizin und da ist es oft so, dass die Sachen halt für Rechtshänder ausgelegt sind, wie wir Sachen lernen, wie wir die Utensilien nutzen.
7: Wo ich meinen Führerschein damals gemacht habe, war es echt anstrengend, mit rechts zu schalten.
4: Bei Scheren, Anspitzern, Stiften oder Collegeblöcken gibt es inzwischen immerhin Alternativen für Linkshänder. Früher wurden aber nicht die Gegenstände angepasst, sondern die Menschen selbst. Viele linkshändige Kinder mussten deshalb lernen, mit rechts zu schreiben.
3: Also meine Cousine ist noch ein bisschen älter als ich und sie ist Linkshänder gewesen. Und sie hat sehr darunter gelitten, dass ihre Eltern immer verlangt haben, dass sie also mit rechts schreibt, dass sie das Messer nimmt mit rechts.
4: Wie viel sich seitdem verändert hat, erlebt die Leipzigerin heute in ihrer eigenen Familie.
3: Dagegen habe ich einen Enkel, der ist jetzt 14, der ist auch Linkshänder und bei ihm ist es natürlich gar kein Problem. Die Eltern haben das akzeptiert und wir auch alle. Und es ist für alle ganz normal, dass der das eben mit der anderen Hand macht.
4: Linkshändigkeit zeigt sich aber nicht allein darin, mit welcher Hand der Stift gehalten wird. Was noch dahinter steckt, weiß Anke Bachmann. Die staatlich anerkannte Ergotherapeutin berät im Ergotherapiezentrum Leipzig Kinder und auch Erwachsene zu ihrer Händigkeit. Zu ihr kommen auch Menschen, die früher auf die rechte Hand umgeschult wurden.
2: Die Schreibhand ist tatsächlich der Ausdruck dessen, was die Hirndominanz mir zeigt, mir gibt. Händigkeit ist Hirnigkeit, wenn man das so nehmen will. Das heißt, die Hirndominanz gibt vor, welche Händigkeit ich auspräge, welche Dominanz ich in der Hand zeige.
4: Welche Hand tatsächlich bevorzugt wird, beteilt Bachmann deshalb nicht allein beim Schreiben. Kinder und Erwachsene bekommen verschiedene feinmotorische Aufgaben. Die Beobachtung wird per Video aufgenommen, sodass Bachmann die Bewegungen anschließend noch einmal genau auswerten kann.
2: Welche Hand war weiter vorne? Welche Hand hat sich mehr betätigt? Welche war auch geschickter, ausdauernder?
4: Früher wurde diese natürliche Präferenz häufig übergangen. Dass solche Umschulungen noch gar nicht so lange zurückliegen, zeigt ein Beispiel aus unserer eigenen Leipziger Redaktion. Chrissy ist gebürtige Linkshänderin, schreibt heute aber mit rechts, weil sie schon als Kind umgeschult wurde.
8: Meine Eltern haben das damals entschieden. Das war damals so, beziehungsweise war es auch verbreitet, dass man das so macht.
4: Chrissy selbst hat damit heute kaum Schwierigkeiten und kann vieles mit beiden Händen. Andere umgeschulte Linkshänder berichten dagegen von Problemen. Wie eindeutig diese auf die Umschulung zurückzuführen sind, ist wissenschaftlich nicht abschließend geklärt. Aus ihrer Beratung kennt Bachmann dennoch Menschen, die von Konzentrationsproblemen, Sprachproblemen oder feinmotorischen Schwierigkeiten berichten. Für einige bleibt die frühere Umschulung deshalb auch im Erwachsenenalter noch ein Thema.
2: Menschen, die hierher kommen, die umgeschult wurden, begeben sich dann gegebenenfalls auf eigenen Wunsch in eine Rückschulung.
4: Für die meisten geht es dabei darum, wieder mit links schreiben zu lernen. Wie solche Übungen aussehen, zeigt Bachmann auch mir. Zunächst geht es um Grundlagen. Wie liegt das Blatt richtig? Wie halte ich den Stift, ohne zu verkrampfen? Mit Schwüngen, Kreisen und Fingerübungen werden Beweglichkeit und Kraft trainiert.
2: Dieser Prozess ist langwierig. Dieser Prozess unterliegt Höhen und Tiefen.
4: Bei Erwachsenen kann eine solche Rückschulung 1,5 bis 2 Jahre dauern. Regelmäßiges, teils tägliches Üben gehört für Bachmann dazu. Für manche bedeutet die Rückschulung auch mehr, als nur wieder mit der ursprünglich bevorzugten linken Hand zu schreiben.
2: Erwachsene Linkshänder sehen dann fast wie so einen Befreiungsmoment für sich. Ich bin so gut, wie ich bin. Genauso bin ich richtig.
4: Früher sollten Linkshänder sich anpassen. Heute wird ihre Händigkeit weitgehend akzeptiert. Auch wenn im Alltag noch nicht alles für beide Hände gemacht ist, eines wird am heutigen Tag jedenfalls klar. Vieles schafft man eben wirklich mit links.

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2: Man ist kein anderer Mensch, nur weil man Linkshänder ist.
3: Das ist albern und das kann nicht sein. Und der muss eben die andere Hand nehmen, das wird schon gehen.
4: Zwei Aussagen, zwischen denen Jahrzehnte liegen. Auch ich selbst bin Linkshänderin, wie rund jeder zehnte Mensch weltweit. Am 13. August macht der Internationale Tag der Linkshänder auf ihren Alltag aufmerksam. Heute ist es für viele selbstverständlich, die linke Hand zu benutzen. Doch was hat sich seit früher verändert und wo stoßen Linkshänder bis heute auf Hürden?
5: Also man darf nicht mit einer Rechtshänderschere kommen, da funktioniert nämlich gar nicht.
6: So manche Küchengeräte wie eine Kelle zum Beispiel.
5: Genau, oder auch sowas wie eine Computermaus.
4: Besonders im Alltag macht sich bemerkbar, dass vieles noch immer für die rechte Hand gemacht ist.
6: Ich studiere Medizin und da ist es oft so, dass die Sachen halt für Rechtshänder ausgelegt sind, wie wir Sachen lernen, wie wir die Utensilien nutzen.
7: Wo ich meinen Führerschein damals gemacht habe, war es echt anstrengend, mit rechts zu schalten.
4: Bei Scheren, Anspitzern, Stiften oder Collegeblöcken gibt es inzwischen immerhin Alternativen für Linkshänder. Früher wurden aber nicht die Gegenstände angepasst, sondern die Menschen selbst. Viele linkshändige Kinder mussten deshalb lernen, mit rechts zu schreiben.
3: Also meine Cousine ist noch ein bisschen älter als ich und sie ist Linkshänder gewesen. Und sie hat sehr darunter gelitten, dass ihre Eltern immer verlangt haben, dass sie also mit rechts schreibt, dass sie das Messer nimmt mit rechts.
4: Wie viel sich seitdem verändert hat, erlebt die Leipzigerin heute in ihrer eigenen Familie.
3: Dagegen habe ich einen Enkel, der ist jetzt 14, der ist auch Linkshänder und bei ihm ist es natürlich gar kein Problem. Die Eltern haben das akzeptiert und wir auch alle. Und es ist für alle ganz normal, dass der das eben mit der anderen Hand macht.
4: Linkshändigkeit zeigt sich aber nicht allein darin, mit welcher Hand der Stift gehalten wird. Was noch dahinter steckt, weiß Anke Bachmann. Die staatlich anerkannte Ergotherapeutin berät im Ergotherapiezentrum Leipzig Kinder und auch Erwachsene zu ihrer Händigkeit. Zu ihr kommen auch Menschen, die früher auf die rechte Hand umgeschult wurden.
2: Die Schreibhand ist tatsächlich der Ausdruck dessen, was die Hirndominanz mir zeigt, mir gibt. Händigkeit ist Hirnigkeit, wenn man das so nehmen will. Das heißt, die Hirndominanz gibt vor, welche Händigkeit ich auspräge, welche Dominanz ich in der Hand zeige.
4: Welche Hand tatsächlich bevorzugt wird, beteilt Bachmann deshalb nicht allein beim Schreiben. Kinder und Erwachsene bekommen verschiedene feinmotorische Aufgaben. Die Beobachtung wird per Video aufgenommen, sodass Bachmann die Bewegungen anschließend noch einmal genau auswerten kann.
2: Welche Hand war weiter vorne? Welche Hand hat sich mehr betätigt? Welche war auch geschickter, ausdauernder?
4: Früher wurde diese natürliche Präferenz häufig übergangen. Dass solche Umschulungen noch gar nicht so lange zurückliegen, zeigt ein Beispiel aus unserer eigenen Leipziger Redaktion. Chrissy ist gebürtige Linkshänderin, schreibt heute aber mit rechts, weil sie schon als Kind umgeschult wurde.
8: Meine Eltern haben das damals entschieden. Das war damals so, beziehungsweise war es auch verbreitet, dass man das so macht.
4: Chrissy selbst hat damit heute kaum Schwierigkeiten und kann vieles mit beiden Händen. Andere umgeschulte Linkshänder berichten dagegen von Problemen. Wie eindeutig diese auf die Umschulung zurückzuführen sind, ist wissenschaftlich nicht abschließend geklärt. Aus ihrer Beratung kennt Bachmann dennoch Menschen, die von Konzentrationsproblemen, Sprachproblemen oder feinmotorischen Schwierigkeiten berichten. Für einige bleibt die frühere Umschulung deshalb auch im Erwachsenenalter noch ein Thema.
2: Menschen, die hierher kommen, die umgeschult wurden, begeben sich dann gegebenenfalls auf eigenen Wunsch in eine Rückschulung.
4: Für die meisten geht es dabei darum, wieder mit links schreiben zu lernen. Wie solche Übungen aussehen, zeigt Bachmann auch mir. Zunächst geht es um Grundlagen. Wie liegt das Blatt richtig? Wie halte ich den Stift, ohne zu verkrampfen? Mit Schwüngen, Kreisen und Fingerübungen werden Beweglichkeit und Kraft trainiert.
2: Dieser Prozess ist langwierig. Dieser Prozess unterliegt Höhen und Tiefen.
4: Bei Erwachsenen kann eine solche Rückschulung 1,5 bis 2 Jahre dauern. Regelmäßiges, teils tägliches Üben gehört für Bachmann dazu. Für manche bedeutet die Rückschulung auch mehr, als nur wieder mit der ursprünglich bevorzugten linken Hand zu schreiben.
2: Erwachsene Linkshänder sehen dann fast wie so einen Befreiungsmoment für sich. Ich bin so gut, wie ich bin. Genauso bin ich richtig.
4: Früher sollten Linkshänder sich anpassen. Heute wird ihre Händigkeit weitgehend akzeptiert. Auch wenn im Alltag noch nicht alles für beide Hände gemacht ist, eines wird am heutigen Tag jedenfalls klar. Vieles schafft man eben wirklich mit links.

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6: Nachrichten. Bei Plauen kämpft die Feuerwehr weiterhin gegen einen Waldbrand. Laut der Stadt waren in der Nacht erneut rund 130 Einsatzkräfte im Einsatz, um Glutnester zu bekämpfen. Diese wurden mit Hilfe von Drohnen aufgespürt und gezielt gelöscht. Die betroffene Fläche umfasst etwa 7 Hektar und ist schwer zugänglich, da sie sich in einem Trinkwasserschutzgebiet befindet. René Schreiter von der Stadtverwaltung appellierte an die Anwohner, auf Feuerwerke zu verzichten, um die Belastung der Einsatzkräfte nicht weiter zu erhöhen. Die Ermittlungen zur Brandursache können erst beginnen, wenn das Feuer vollständig gelöscht ist. In Dresden sinkt der Wasserstand der Elbe weiter. Am Freitagmorgen lag er bei 51 Zentimetern, wie das Landeshochwasserzentrum berichtete. Bis Sonntag wird ein weiterer Rückgang auf 43 Zentimeter erwartet. Aufgrund des niedrigen Pegelstands bleiben die Ausflugsdampfer der Weißen Flotte vorerst im Hafen. Alle Linienfahrten sind bis Montag abgesagt. Historische Tiefstwerte sind noch nicht erreicht. 1947 und 1952 wurde ein Wert von 21 Zentimetern gemessen. Ohne Zuwanderung droht Ostdeutschland ein Wohlstandsverlust, warnt das Institut der deutschen Wirtschaft. Zwischen 2023 und 2025 haben die Ostbundesländer rund 141.000 Beschäftigte mit deutscher Staatsangehörigkeit verloren, während die Zahl ausländischer Arbeitskräfte um 90.000 stieg. Besonders durch Rückwanderungen nach Osteuropa könnten weitere Lücken entstehen. Das IW empfiehlt daher eine verstärkte Zuwanderung aus Drittstaaten, um negative Auswirkungen auf den Wohlstand zu vermeiden. In Sachsen fehlen weiterhin ausreichend Schutzplätze für Gewaltopfer. Im letzten Jahr wurden mindestens 306 Frauen in Frauenhäusern abgewiesen, weil es keinen Platz gab. Dies ergab eine Anfrage von Juliane Nagel, Linke, im Landtag. Trotz eines leichten Anstiegs der verfügbaren Plätze erfüllt Sachsen nicht die Vorgaben der Istanbul-Konvention für Familienschutzplätze. Nagel kritisiert die zögerliche Reaktion der Regierung und fordert mehr Investitionen in Schutzkapazitäten sowie barrierefreie Unterkünfte bis zur Umsetzung des Gewalthilfegesetzes im Jahr 2032.

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2: Küchenbrand löst Großeinsatz aus. In Neulindenau kam es am Donnerstagmorgen zu einem größeren Einsatz der Feuerwehr. Grund dafür war ein ausgelöster Alarm in der Radiusstraße gegen 10.30 Uhr. Laut der Polizei war die Ursache ein angebranntes Essen. Das Wohnhaus musste teilevakuiert werden, die Feuerwehr konnte den Brand aber schnell löschen. Verletzt wurde niemand, die Bewohner konnten nach kurzer Zeit wieder ins Gebäude zurück. Der Sachschaden wird auf rund 15.000 Euro geschätzt.

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2: Polizei ermittelt nach einem tödlichen Brand in der Nacht in einem Leipziger Hochhaus. In einer Wohnung im 10. Stock an der Straße des 18. Oktober ist ein 57-jähriger Mann ums Leben gekommen. Gegen 2:30 in der Nacht waren Feuerwehr und Polizei nach Zentrum Südost gerufen worden. Die Einsatzkräfte fanden den Bewohner leblos in seiner Wohnung. Andere Bewohner wurden nach bisherigen Erkenntnissen nicht verletzt. Weitere Wohnungen blieben unbeschädigt. Warum das Feuer ausbrach, ist noch unklar. Die Polizei ermittelt wegen eines Branddelikts und will die Wohnung durch einen Brandursachenermittler untersuchen lassen. Die Straße des 18. Oktober war während des Einsatzes bis kurz nach 4 Uhr vollständig gesperrt.

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5: Nachrichten. Bei Plauen kämpft die Feuerwehr weiterhin gegen einen Waldbrand. Laut der Stadt waren in der Nacht erneut rund 130 Einsatzkräfte im Einsatz, um Glutnester zu bekämpfen. Diese wurden mit Hilfe von Drohnen aufgespürt und gezielt gelöscht. Die betroffene Fläche umfasst etwa 7 Hektar und ist schwer zugänglich, da sie sich in einem Trinkwasserschutzgebiet befindet. René Schreiter von der Stadtverwaltung appellierte an die Anwohner, auf Feuerwerke zu verzichten, um die Belastung der Einsatzkräfte nicht weiter zu erhöhen. Die Ermittlungen zur Brandursache können erst beginnen, wenn das Feuer vollständig gelöscht ist. In Dresden sinkt der Wasserstand der Elbe weiter. Am Freitagmorgen lag er bei 51 Zentimetern, wie das Landeshochwasserzentrum berichtete. Bis Sonntag wird ein weiterer Rückgang auf 43 Zentimeter erwartet. Aufgrund des niedrigen Pegelstands bleiben die Ausflugsdampfer der Weißen Flotte vorerst im Hafen. Alle Linienfahrten sind bis Montag abgesagt. Historische Tiefstwerte sind noch nicht erreicht. 1947 und 1952 wurde ein Wert von 21 Zentimetern gemessen. Ohne Zuwanderung droht Ostdeutschland ein Wohlstandsverlust, warnt das Institut der deutschen Wirtschaft. Zwischen 2023 und 2025 haben die Ostbundesländer rund 141.000 Beschäftigte mit deutscher Staatsangehörigkeit verloren, während die Zahl ausländischer Arbeitskräfte um 90.000 stieg. Besonders durch Rückwanderungen nach Osteuropa könnten weitere Lücken entstehen. Das IW empfiehlt daher eine verstärkte Zuwanderung aus Drittstaaten, um negative Auswirkungen auf den Wohlstand zu vermeiden. In Sachsen fehlen weiterhin ausreichend Schutzplätze für Gewaltopfer. Im letzten Jahr wurden mindestens 306 Frauen in Frauenhäusern abgewiesen, weil es keinen Platz gab. Dies ergab eine Anfrage von Juliane Nagel, Linke, im Landtag. Trotz eines leichten Anstiegs der verfügbaren Plätze erfüllt Sachsen nicht die Vorgaben der Istanbul-Konvention für Familienschutzplätze. Nagel kritisiert die zögerliche Reaktion der Regierung und fordert mehr Investitionen in Schutzkapazitäten sowie barrierefreie Unterkünfte bis zur Umsetzung des Gewalthilfegesetzes im Jahr 2032.

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1: Ab heute liefere ich nicht mehr ins EU-Ausland. Danke, Brüssel.
2: Man kann doch keine Verordnung rausbringen oder ein Gesetz rausbringen und dann sagen, ja, aber haltet euch nicht daran, wir müssen das noch nachbessern.
1: Das ist der geschriebene bzw. gesprochene Vorwurf von Kleinunternehmer André Hörner.
2: Also ehrlich gesagt ist das völlig sinnfrei.
1: Hörner führt in Dresden ein kleines Handelsunternehmen für Schreibgeräte, Geldbörsen und Uhren. Auslöser seines Ärgers ist die neue EU-Verpackungsverordnung PPWR, die seit dem 12. August 26 grundsätzlich gilt.
2: Naja, letztendlich fordert die EU in ihrer neuen Verordnung, dass wir für jeden EU-Land, in dem wir auch nur ein Paket versenden, einen Bevollmächtigten vor Ort haben.
1: Dahinter steckt die sogenannte erweiterte Herstellerverantwortung. Vereinfacht gesagt soll derjenige, der Verpackungen in einem Land auf den Markt bringt, dort auch für die Entsorgung und Verwertung des späteren Verpackungsmülls mitverantwortlich sein. Die Idee hinter der Verordnung ist, Verpackungsmüll zu reduzieren und dafür zu sorgen, dass Hersteller stärker für die Entsorgung und das Recycling ihrer Verpackung verantwortlich sind.
2: Das hat einen sehr, sehr großen operativen Aufwand für uns, weil wir uns beschäftigen müssen, Unternehmen beauftragen. Das kostet natürlich auch Unmengen Geld. Also meine Recherche hat ergeben, so ungefähr 300 bis 400 Euro pro Jahr wird das zusätzlich kosten. Und viele EU-Länder wie Polen oder Zypern versenden wir im Jahr vielleicht 3 Pakete. Das heißt, wir müssen diese Länder von vornherein ausklammern. Das stört unserem organischen Wachstum. Oft ist das einfach so, dass zum Beispiel aus der Schweiz kommen bei uns viele Bestellungen rein. Und erst danach haben wir beschlossen, Werbemaßnahmen in der Schweiz umzusetzen.
1: Wie groß der Aufwand im Verhältnis zum Geschäft sein kann, zeigen Hörners Zahlen. In 12 Monaten machte er nach eigenen Angaben knapp 19.600 Euro Umsatz in 19 EU-Ländern. Einzelne Bestellungen lagen dabei nur bei wenigen Dutzend Euro. Insgesamt würden ihm durch den Versandstopp in einzelne Länder rund 5% Jahresumsatz fehlen. Wir haben den sächsischen Europaabgeordneten Oliver Schenk von der CDU um ein Statement gebeten. Er sitzt im Umweltausschuss des Europäischen Parlaments. Genau dort wird auch über Änderungen an der Regel beraten. Er reagierte schriftlich.
3: Im Kern ist diese Verpackungsregelung gut, aber sie ist viel zu detailliert, bürokratisch und übergriffig. Gerade für kleine Unternehmen. Bei der Bevollmächtigtenpflicht werde ich mich deshalb für eine vollständige Abschaffung für kleine und mittlere Unternehmen einsetzen. Der Aufwand steht hier in keinem Verhältnis zum Nutzen.
1: Die EU-Kommission hat das Problem inzwischen selbst aufgegriffen und vorgeschlagen, die Bevollmächtigtenpflicht im sogenannten Umweltomnibus vorerst auszusetzen. Beschlossen ist es allerdings noch nicht, dafür braucht es Mehrheiten im EU-Parlament und unter den Mitgliedstaaten. Schenk rechnet mit einer Änderung noch in diesem oder spätestens Anfang nächsten Jahres.
2: Normalerweise müsste doch der Prozess erstmal schauen, ob das Gesetz in der Realität anwendbar und überhaupt nützlich ist, bevor man dann, bevor man es beschließt. Und dass man das dann beschließt und sagt, ja, aber das, was wir beschlossen haben, ist Quatsch. Also da fehlt einem halt das Verständnis dafür.
1: Für André Hörner bleibt damit vorerst ein Dilemma. Er müsste entweder die geltenden Vorgaben erfüllen oder eben auf einzelne EU-Märkte verzichten. Ob die umstrittene Bevollmächtigtenpflicht tatsächlich fällt, ist politische Absicht, aber noch kein geltendes Recht.

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1: Man kann eigentlich 3 Tage über das Fest flanieren und man wird immer wieder was Neues sehen.
2: Insgesamt verteilt sich das Dresdner Stadtfest in diesem Jahr auf 15 Locations mit 11 Bühnen und rund 1000 Künstlern. Den Überblick hat Stadtfests Geschäftsführer Frank Schröder.
1: Wir haben wirklich ein tolles Programm über 3 Tage. Wir haben am Sonntag zum Beispiel Juli, so mein persönlicher Favorit. Aber wir haben eben halt auch viele andere regionale Künstler. Wir haben Sascha Aust mit Band und den ganzen Freunden, die er mit einlädt. Also ja, ich glaube, ein buntes Programm an 3 Tagen.
2: Seit 29 Jahren gehört auch Radeberger zu den Partnern des Stadtfests. Geschäftsführer Olaf Plaumann hat auch in diesem Jahr seine Favoriten.
3: Wir freuen uns natürlich am meisten auf 2 Super Acts. Das eine ist Lexi K. Paul. So ein bisschen die Pioniere des Techno. Wir waren mit denen schon beim Sonne, Mond und Sterne Festival ist ja so ein wunderbarer, positiver Dinosaurier. Und dann freuen wir uns auch auf die Band Juli. Das war ja alle mal mit groß geworden, zumindest vielleicht die Älteren. Und ich denke mal, dass da der Theaterplatz voll sein wird und weil hier dann natürlich auch diese Gassenhauer mitsingen kann.
2: Rund 500.000 Besucher werden in diesem Jahr erwartet. 2025 gab es einen Besucherrekord mit 650.000 Leuten.
1: Ich glaube, gerade für Familien ist wahnsinnig viel gemacht. Also wir haben die Blaulichtmeile, wo die Kleinsten auch wirklich viele Aktionen haben. Wir haben Wissensstraße, wir haben auch einen Führerscheintest. Man kann auch mal eine 3D-Brille aufsetzen und so das Gefühl bekommen, wenn man unter Drogen stehen würde oder viel Alkohol zu sich nimmt, wie man da eigentlich die Welt so wahrnimmt.
2: Am Samstagabend gehört die Hauptbühne dann auch einem Dresdner. DJ SK83 steht ab 23.40 Uhr am Theaterplatz an den Decks.
4: Es wird auf jeden Fall ein richtiger Abriss. Das ist halt wirklich hier kein Stadtfest, wie man sich das vorstellt, sondern das ist ja das größte Stadtfest in Deutschland. Und hier wurde halt auch eine richtige Festivalbühne mit Festival-Acts hingebaut. Über die ganzen Tage ist richtig Programm. Und ich kann mir das natürlich nicht nehmen lassen, hier das absolute Highlight am Samstag sein zu wollen. Ob es so wird, das werden wir sehen. Aber ich bin guter Dinge, dass hier richtig abgeht, so wie die Male, wie ich schon. Also wenn ich in Dresden auflege, ist eigentlich immer extrem gut.
2: Bei so vielen Gästen spielt natürlich auch das Sicherheitskonzept eine zentrale Rolle.
1: Ich kann zum jetzigen Zeitpunkt sagen, dass wir wirklich gut vorbereitet sind, auch mit allen Sicherheitsbehörden das Sicherheitskonzept zur Unterschrift gebracht haben. Wir sind jetzt beim Aufbau des Zufahrtsschutzes. Das ist so vielleicht das Einzige, was auch die Besucher so wahrnehmen werden, wenn sie in das Festgelände hineinlaufen. Aber ansonsten ist die Sicherheit eigentlich so aufgebaut, dass der Besucher hier feiern sollte.
2: Zwischen 18 und 1 Uhr sind Glasflaschen tabu, PET-Flaschen dagegen erlaubt. Gefeiert wird 3 Tage lang quer durch die Innenstadt. Mit dabei ist auch Sachsenfernsehen mit der DVB-Wohlfühloase am Postplatz.

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6: Nachrichten. Bei Plauen kämpft die Feuerwehr weiterhin gegen einen Waldbrand. Laut der Stadt waren in der Nacht erneut rund 130 Einsatzkräfte im Einsatz, um Glutnester zu bekämpfen. Diese wurden mit Hilfe von Drohnen aufgespürt und gezielt gelöscht. Die betroffene Fläche umfasst etwa 7 Hektar und ist schwer zugänglich, da sie sich in einem Trinkwasserschutzgebiet befindet. René Schreiter von der Stadtverwaltung appellierte an die Anwohner, auf Feuerwerke zu verzichten, um die Belastung der Einsatzkräfte nicht weiter zu erhöhen. Die Ermittlungen zur Brandursache können erst beginnen, wenn das Feuer vollständig gelöscht ist. In Dresden sinkt der Wasserstand der Elbe weiter. Am Freitagmorgen lag er bei 51 Zentimetern, wie das Landeshochwasserzentrum berichtete. Bis Sonntag wird ein weiterer Rückgang auf 43 Zentimeter erwartet. Aufgrund des niedrigen Pegelstands bleiben die Ausflugsdampfer der Weißen Flotte vorerst im Hafen. Alle Linienfahrten sind bis Montag abgesagt. Historische Tiefstwerte sind noch nicht erreicht. 1947 und 1952 wurde ein Wert von 21 Zentimetern gemessen. Ohne Zuwanderung droht Ostdeutschland ein Wohlstandsverlust, warnt das Institut der deutschen Wirtschaft. Zwischen 2023 und 2025 haben die Ostbundesländer rund 141.000 Beschäftigte mit deutscher Staatsangehörigkeit verloren, während die Zahl ausländischer Arbeitskräfte um 90.000 stieg. Besonders durch Rückwanderungen nach Osteuropa könnten weitere Lücken entstehen. Das IW empfiehlt daher eine verstärkte Zuwanderung aus Drittstaaten, um negative Auswirkungen auf den Wohlstand zu vermeiden. In Sachsen fehlen weiterhin ausreichend Schutzplätze für Gewaltopfer. Im letzten Jahr wurden mindestens 306 Frauen in Frauenhäusern abgewiesen, weil es keinen Platz gab. Dies ergab eine Anfrage von Juliane Nagel, Linke, im Landtag. Trotz eines leichten Anstiegs der verfügbaren Plätze erfüllt Sachsen nicht die Vorgaben der Istanbul-Konvention für Familienschutzplätze. Nagel kritisiert die zögerliche Reaktion der Regierung und fordert mehr Investitionen in Schutzkapazitäten sowie barrierefreie Unterkünfte bis zur Umsetzung des Gewalthilfegesetzes im Jahr 2032.

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1: Man ist kein anderer Mensch, nur weil man Linkshänder ist.
2: Das ist albern und das kann nicht sein. Und der muss eben die andere Hand nehmen, das wird schon gehen.
3: Zwei Aussagen, zwischen denen Jahrzehnte liegen. Auch ich selbst bin Linkshänderin, wie rund jeder zehnte Mensch weltweit. Am 13. August macht der Internationale Tag der Linkshänder auf ihren Alltag aufmerksam. Heute ist es für viele selbstverständlich, die linke Hand zu benutzen. Doch was hat sich seit früher verändert und wo stoßen Linkshänder bis heute auf Hürden?
4: Also man darf mir nicht mit einer Rechtshänderschere kommen, da funktioniert nämlich gar nicht.
5: So manche Küchengeräte wie eine Kelle zum Beispiel.
4: Genau, oder auch sowas wie eine Computermaus.
3: Besonders im Alltag macht sich bemerkbar, dass vieles noch immer für die rechte Hand gemacht ist.
5: Ich studiere Medizin und da ist es oft so, dass die Sachen halt für Rechtshänder ausgelegt sind, wie wir Sachen lernen, wie wir die Utensilien nutzen.
6: Wo ich meinen Führerschein damals gemacht habe, war es echt anstrengend, mit rechts zu schalten.
3: Bei Scheren, Anspitzern, Stiften oder Collegeblöcken gibt es inzwischen immerhin Alternativen für Linkshänder. Früher wurden aber nicht die Gegenstände angepasst, sondern die Menschen selbst. Viele linkshändige Kinder mussten deshalb lernen, mit rechts zu schreiben.
2: Also meine Cousine ist noch ein bisschen älter als ich und sie ist Linkshänder gewesen. Und sie hat sehr darunter gelitten, dass ihre Eltern immer verlangt haben, dass sie also mit rechts schreibt, dass sie das Messer nimmt mit rechts.
3: Wie viel sich seitdem verändert hat, erlebt die Leipzigerin heute in ihrer eigenen Familie.
2: Dagegen habe ich einen Enkel, der ist jetzt 14, der ist auch Linkshänder und bei ihm ist es natürlich gar kein Problem. Die Eltern haben das akzeptiert und wir auch alle. Und es ist für alle ganz normal, dass der das eben mit der anderen Hand macht.
3: Linkshändigkeit zeigt sich aber nicht allein darin, mit welcher Hand der Stift gehalten wird. Was noch dahinter steckt, weiß Anke Bachmann. Die staatlich anerkannte Ergotherapeutin berät im Ergotherapiezentrum Leipzig Kinder und auch Erwachsene zu ihrer Händigkeit. Zu ihr kommen auch Menschen, die früher auf die rechte Hand umgeschult wurden.
1: Die Schreibhand ist tatsächlich der Ausdruck dessen, was die Hirndominanz mir zeigt, mir gibt. Händigkeit ist Hirnigkeit, wenn man das so nehmen will. Das heißt, die Hirndominanz gibt vor, welche Händigkeit ich auspräge, welche Dominanz ich in der Hand zeige.
3: Welche Hand tatsächlich bevorzugt wird, beteilt Bachmann deshalb nicht allein beim Schreiben. Kinder und Erwachsene bekommen verschiedene feinmotorische Aufgaben. Die Beobachtung wird per Video aufgenommen, sodass Bachmann die Bewegungen anschließend noch einmal genau auswerten kann.
1: Welche Hand war weiter vorne? Welche Hand hat sich mehr betätigt? Welche war auch geschickter, ausdauernder?
3: Früher wurde diese natürliche Präferenz häufig übergangen. Dass solche Umschulungen noch gar nicht so lange zurückliegen, zeigt ein Beispiel aus unserer eigenen Leipziger Redaktion. Chrissy ist gebürtige Linkshänderin, schreibt heute aber mit rechts, weil sie schon als Kind umgeschult wurde.
7: Meine Eltern haben das damals entschieden. Das war damals so, beziehungsweise war es auch verbreitet, dass man das so macht.
3: Chrissy selbst hat damit heute kaum Schwierigkeiten und kann vieles mit beiden Händen. Andere umgeschulte Linkshänder berichten dagegen von Problemen. Wie eindeutig diese auf die Umschulung zurückzuführen sind, ist wissenschaftlich nicht abschließend geklärt. Aus ihrer Beratung kennt Bachmann dennoch Menschen, die von Konzentrationsproblemen, Sprachproblemen oder feinmotorischen Schwierigkeiten berichten. Für einige bleibt die frühere Umschulung deshalb auch im Erwachsenenalter noch ein Thema.
1: Menschen, die hierher kommen, die umgeschult wurden, begeben sich dann gegebenenfalls auf eigenen Wunsch in eine Rückschulung.
3: Für die meisten geht es dabei darum, wieder mit links schreiben zu lernen. Wie solche Übungen aussehen, zeigt Bachmann auch mir. Zunächst geht es um Grundlagen. Wie liegt das Blatt richtig? Wie halte ich den Stift, ohne zu verkrampfen? Mit Schwüngen, Kreisen und Fingerübungen werden Beweglichkeit und Kraft trainiert.
1: Dieser Prozess ist langwierig. Dieser Prozess unterliegt Höhen und Tiefen.
3: Bei Erwachsenen kann eine solche Rückschulung 1,5 bis 2 Jahre dauern. Regelmäßiges, teils tägliches Üben gehört für Bachmann dazu. Für manche bedeutet die Rückschulung auch mehr, als nur wieder mit der ursprünglich bevorzugten linken Hand zu schreiben.
1: Erwachsene Linkshänder sehen dann fast wie so ein Befreiungsmoment für sich. Ich bin so gut, wie ich bin. Genauso bin ich richtig.
3: Früher sollten Linkshänder sich anpassen. Heute wird ihre Händigkeit weitgehend akzeptiert. Auch wenn im Alltag noch nicht alles für beide Hände gemacht ist, eines wird am heutigen Tag jedenfalls klar. Vieles schafft man eben wirklich mit links.

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2: Küchenbrand löst Großeinsatz aus. In Neulindenau kam es am Donnerstagmorgen zu einem größeren Einsatz der Feuerwehr. Grund dafür war ein ausgelöster Alarm in der Radiusstraße gegen 10.30 Uhr. Laut der Polizei war die Ursache ein angebranntes Essen. Das Wohnhaus musste teilevakuiert werden, die Feuerwehr konnte den Brand aber schnell löschen. Verletzt wurde niemand, die Bewohner konnten nach kurzer Zeit wieder ins Gebäude zurück. Der Sachschaden wird auf rund 15.000 Euro geschätzt.

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5: Nachrichten. Bei Plauen kämpft die Feuerwehr weiterhin gegen einen Waldbrand. Laut der Stadt waren in der Nacht erneut rund 130 Einsatzkräfte im Einsatz, um Glutnester zu bekämpfen. Diese wurden mit Hilfe von Drohnen aufgespürt und gezielt gelöscht. Die betroffene Fläche umfasst etwa 7 Hektar und ist schwer zugänglich, da sie sich in einem Trinkwasserschutzgebiet befindet. René Schreiter von der Stadtverwaltung appellierte an die Anwohner, auf Feuerwerke zu verzichten, um die Belastung der Einsatzkräfte nicht weiter zu erhöhen. Die Ermittlungen zur Brandursache können erst beginnen, wenn das Feuer vollständig gelöscht ist. In Dresden sinkt der Wasserstand der Elbe weiter. Am Freitagmorgen lag er bei 51 Zentimetern, wie das Landeshochwasserzentrum berichtete. Bis Sonntag wird ein weiterer Rückgang auf 43 Zentimeter erwartet. Aufgrund des niedrigen Pegelstands bleiben die Ausflugsdampfer der Weißen Flotte vorerst im Hafen. Alle Linienfahrten sind bis Montag abgesagt. Historische Tiefstwerte sind noch nicht erreicht. 1947 und 1952 wurde ein Wert von 21 Zentimetern gemessen. Ohne Zuwanderung droht Ostdeutschland ein Wohlstandsverlust, warnt das Institut der deutschen Wirtschaft. Zwischen 2023 und 2025 haben die Ostbundesländer rund 141.000 Beschäftigte mit deutscher Staatsangehörigkeit verloren, während die Zahl ausländischer Arbeitskräfte um 90.000 stieg. Besonders durch Rückwanderungen nach Osteuropa könnten weitere Lücken entstehen. Das IW empfiehlt daher eine verstärkte Zuwanderung aus Drittstaaten, um negative Auswirkungen auf den Wohlstand zu vermeiden. In Sachsen fehlen weiterhin ausreichend Schutzplätze für Gewaltopfer. Im letzten Jahr wurden mindestens 306 Frauen in Frauenhäusern abgewiesen, weil es keinen Platz gab. Dies ergab eine Anfrage von Juliane Nagel, Linke, im Landtag. Trotz eines leichten Anstiegs der verfügbaren Plätze erfüllt Sachsen nicht die Vorgaben der Istanbul-Konvention für Familienschutzplätze. Nagel kritisiert die zögerliche Reaktion der Regierung und fordert mehr Investitionen in Schutzkapazitäten sowie barrierefreie Unterkünfte bis zur Umsetzung des Gewalthilfegesetzes im Jahr 2032.

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2: Wir haben die letzten 6 Wochen hier unter hohem zeitlichen Druck und unter auch schwierigen Bedingungen aufgrund der Hitze wirklich alles getan.
3: Und noch immer wird gearbeitet. Vor dem Leipziger Hauptbahnhof sind die Gleisbauer im Endspurt. In 2 Tagen soll alles fertig sein.
2: Also auf der Baustelle wurde im Mehrschichtbetrieb gearbeitet und wir haben hier ein Investitionsvolumen von 3,2 Millionen Euro.
3: 6 Wochen Baustelle liegen hinter Ihnen. Am Montag beginnt in Sachsen wieder die Schule. Dann sollen hier auch die Straßenbahnen wieder regulär fahren. Doch 2 Tage vor dem geplanten Ende sieht es hier noch ganz schön nach Baustelle aus. Werden Sie wirklich rechtzeitig fertig? Seit dem 4. Juli 2026 erneuern die Leipziger Verkehrsbetriebe die Gleisanlagen an der Westseite des Hauptbahnhofes. Seit Ende Juli können die zentralen Steige A bis D vor dem Hauptbahnhof gar nicht mehr angefahren werden. Straßenbahnen weichen deshalb auf die Westseite, die Wintergartenstraße oder auf andere Strecken durch die Innenstadt aus. Was das für den täglichen Betrieb bedeutet, weiß Tobias Morgner. Er arbeitet bei den Leipziger Verkehrsbetrieben in der Betriebsplanung und beschäftigt sich damit, wie die Bahnen trotz Baustelle durch die Stadt kommen.
4: Also die größte Herausforderung ist natürlich, dass wir hier am Bahnhof ja fast das ganze Straßenbahnnetz vor der Tür verkehren haben und dass die Sperrung des Knotens in den letzten 3 Wochen waren ja alle Steige A bis D voll gesperrt, dass das bedeutet, dass die Straßenbahnlinien alle umgeleitet werden müssen und wir mussten deshalb ein umfangreiches Ersatzkonzept erarbeiten. Die Fahrgäste müssten sich umgewöhnen. Das war natürlich auch für alle Kunden eine große Herausforderung.
3: Während Fahrgäste andere Wege nehmen mussten, lief wenige Meter weiter auf der Baustelle auf dem Vorplatz des Leipziger Hauptbahnhofes ein Wettlauf gegen die Zeit. Konrad Jentsch verantwortet bei den Verkehrsbetrieben Projekte im Bereich Infrastruktur.
2: Bauliche Herausforderungen sind, dass wir hier insgesamt in diesem kurzen Zeitraum 650 Meter Gleis erneuert haben und darunter ungefähr 1/3 komplizierte Weichen- und Kreuzungskonstruktionen. Und gerade für diese Kreuzungskonstruktion ist es sehr wichtig, sehr genau und qualitativ hochwertig zu arbeiten. Das ist unter der Hitze wirklich eine Herausforderung.
3: Trotzdem gibt es 2 Tage vor dem geplanten Ende nun eine klare Antwort auf die entscheidende Frage. Werden Sie rechtzeitig fertig?
2: Zum Schulstart werden die Bauarbeiten planmäßig fertig und wir werden die Anlage am Wochenende betriebsbereit übergeben.
3: Damit soll ab Montag zumindest bei den Straßenbahnen vor dem Hauptbahnhof wieder der reguläre Zustand hergestellt sein. Die eigentliche Gleiserneuerung läuft offiziell bis Sonntag, den 16. August. Für die Fahrgäste fällt vor allem ein kompliziertes Umleitungssystem weg, kann Tobias Morgner nachvollziehen.
4: Die Straßenbahn kann jetzt wieder regulär die Steige bedienen. Das heißt, wir fahren hier uneingeschränkt wieder den Bahnhof an mit allen Linien, kehren auch wieder zum regulären 10-Minuten-Takt auf allen Linien zurück, sind auch alle Linien wieder uneingeschränkt im Einsatz.
3: Ganz beendet ist das Kapitel Baustelle am Hauptbahnhof damit allerdings nicht für alle Zeiten. Die Gleise hier würden zu den besonders stark beanspruchten Teilen des Leipziger Netzes gehören. Verschleiß lässt sich deshalb auch künftig nicht vermeiden. Wie lange nun Ruhe ist, kann Tobias Morgner von den LVB nicht versprechen.
4: Also grundsätzlich ist das Ganze ja ein recht hochbelasteter Knoten. Das heißt, irgendeines Tages werden dann hier auch mal wieder Bauarbeiten stattfinden müssen.
3: Ein brisantes Detail. Auch im fast fertigen Bauabschnitt wird wieder Bitumen zwischen Gleis und Beton eingesetzt. Genau diese Bitumenschicht war im Sommer bei großer Hitze offenbar weich geworden und hatte Schienen sowie Straßenbahnräder verklebt. Der Straßenbahnverkehr musste daraufhin fast im gesamten Leipziger Netz eingestellt werden. Warum die Experten der LVB trotzdem an diesem Baustoff festhalten, erklärt Konrad Jentsch.
2: Da ist weiterhin das Gutachten am Laufen. Wir haben gemeinsam mit dem Gutachter quasi Risikoabwägungen durchgeführt und entschieden, dass wir auch hier quasi weiterhin Fugen einbauen. Das ist wichtig, das ist ein notwendiges Bestandteil von einem Straßen- und Gleisaufbau. Und Wir müssen damit Risikoabwehr betreiben gegenüber Infrastrukturschäden, die sonst entstehen, zusätzliche Baustopps oder Sperrungen von unserem Gleisnetz.
3: Ab Montag soll vor dem Hauptbahnhof in Leipzig damit weitgehend Normalbetrieb einkehren.

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2: Stillt, Girls, stillt, wo ihr wollt, stillt, wie ihr wollt. Zeigt dabei so viel Brust, wie ihr wollt, weil die Brust ist so sexualisiert in unserer Gesellschaft.
3: Stillen in der Öffentlichkeit. Eigentlich etwas ganz Natürliches. Und trotzdem sorgt es noch immer für Diskussionen.
4: Wir sind mittlerweile, wir leben in 2026, dass es immer noch so ein großes Thema ist, ist eigentlich echt traurig.
3: Blicke, Kommentare und sogar ein Rausschmiss aus einem Einkaufszentrum. All das haben stillende Mütter in der Öffentlichkeit bereits erlebt. Genau hier setzt die Aktion Ich still, wo ich will an. Fotografin Annika Krickel möchte durch die Porträtaufnahmen das Stillen im öffentlichen Raum sichtbar machen und zeigen, Mütter müssen sich dafür weder rechtfertigen noch verstecken.
5: Prinzipiell ging es mir als Fotografin bei den Bildern gar nicht mal so darum, irgendwie zu provozieren, sondern erstmal einfach nur Sichtbarkeit zu schaffen. Dass man sagt, als Stillende darf man trotzdem überall sein und es gibt halt überall die Situation, dass das Kind plötzlich Hunger hat, reguliert werden muss. Indem man ein Bild betrachtet und vielleicht manchmal gestört fühlt, sich selbst zu fragen, was genau stört mich daran eigentlich, gerade wenn ich eine Frau sehe, die im Supermarkt ihr Kind stillt.
3: Die Idee dazu hatte Sirit Böhm Anfang 2025. Sie beobachtete, dass viele Frauen unsicher sind, wo sie ihr Kind in der Öffentlichkeit stillen können und sich aus Angst vor Blicken oder Kommentaren lieber zurückziehen. Für Böhm geht es dabei um mehr als einen unangenehmen Moment. Wenn Mütter überlegen müssen, wo sie ihr Kind versorgen können, kann das aus ihrer Sicht auch ihre Teilhabe am gesellschaftlichen Leben einschränken. Gemeinsam mit Fotografin Annika Krickel entstand deshalb die Idee, stillende Frauen genau dort zu porträtieren, wo ihr Alltag stattfindet. Mitten im öffentlichen Raum. Was zunächst als einzelne Fotoaktion begann, entwickelte sich schnell zu einer größeren Bewegung. Ein entscheidender Auslöser war ein Ereignis im Mai dieses Jahres.
5: Da wurde im Mai eine stillende Frau in einem Einkaufszentrum in Saarbrücken weggeschickt. Und daraufhin haben sich dann wieder Frauen solidarisiert mit eben dieser stillenden Frau und haben Bilder extra in dem Einkaufszentrum gemacht, um zu sagen, hey, auch hier gehört Stillen dazu, das ist normal, das darf hier sein. Und daraufhin wurde dieser Hashtag Ich still, wo ich will immer größer und immer weiter genutzt und mittlerweile halt in super, super vielen kleinen und großen Städten deutschlandweit, ja, das ist super schön zu sehen.
3: Dieser Fall sorgte für Diskussionen und brachte auch andere Mütter dazu, ihr eigenes Verhalten beim Stillen in der Öffentlichkeit zu hinterfragen. Eine von ihnen ist Michelle Ludwig.
6: Und ich muss sagen, es ist mein viertes Kind und bei meinem dritten Kind habe ich auch sehr lange gestillt und da habe ich mir irgendwie nie Kopf gemacht. Also da habe ich immer überall Brust raus und los ging's. Und seit dem Diskurs, ich habe gemerkt, es hat was mit mir gemacht. Es hat mich irgendwie dazu gebracht, mich doch eher umzuschauen, okay, wo kannst du jetzt stillen, du willst niemanden belästigen. Und das ist total falsch. Also das ist überhaupt kein Grund, sich zu schämen oder zu verstecken, sondern im Endeffekt sind das patriarchale Strukturen, die uns auch dort wieder einschränken wollen. Und das will ich einfach nicht. Und ich möchte auch einfach nicht, dass es mein eigenes Mindset beeinflusst. Und finde es total toll, dass dieses Projekt hier auch nach Chemnitz gekommen ist.
3: Wie sehr die Reaktionen anderer das eigene Verhalten beeinflussen können, zeigt auch Rumi Tietz. Sie hat sich für die Aktion fotografieren lassen und kennt die Blicke beim Stillen aus eigener Erfahrung.
4: Kommentare nicht, aber negative Blicke. Also es gab vor einem Punkt, da waren wir im Kindersender gewesen, da war sie noch ganz viel kleiner. Sie war auch sehr aufgeregt, hat sie nicht beruhigen lassen. Und was will man denn sonst machen? Ich gucke halt schon, trotzdem, dass sie mich vielleicht ein bisschen verdecke oder halt vielleicht doch mal eher einen ruhigen Ort gehe. Aber wenn sie halt am Schein ist, kann ich nichts machen. Und hat man dann halt so ein paar Leute um sich herum sitzen, die einen übelst böse angucken. Nur wenn man eben jetzt halt dort gerade sitzt, sein Kind halt, sagt die Mutter so, muss das jetzt sein? Das finde ich halt wirklich, ist es nicht nachvollziehbar. Und deswegen finde ich die Aktion aber auch so wichtig, weil wir sind mittlerweile, wir leben in 2026, dass es immer noch so ein großes Thema ist, ist eigentlich echt traurig.
3: Genau hier setzt die Botschaft der Aktion an. Stillende Frauen sollen darin bestärkt werden, selbst zu entscheiden, wann und wo sie ihr Kind stillen. Rumi und Michelle haben deshalb eine klare Botschaft für alle, die sich dabei noch unsicher fühlen oder sich von negativen Blicken beeinflussen lassen.
4: Einfach machen. Also mehr als blöde gucken können die meistens gar nicht. Und ich kann das halt voll und ganz nachvollziehen, dass man als Frühstillende, ist auch mein erstes Kind, da am Anfang Angst hat, gerade wegen den blöden Blicken oder Kommentaren halt eben rauszugehen und sich davon halt eben nicht beeindrucken zu lassen. Macht's einfach. Man wird immer mutiger von Mal zu Mal. Irgendwann ist es einem egal. Und ja, und je mehr das halt eben machen, desto mehr wird es, denke ich mal, gesellschaftlich akzeptiert.
2: Stillt, Girls, stillt, wo ihr wollt, stillt, wie ihr wollt. Zeigt dabei so viel Brust, wie ihr wollt, weil die Brust ist so sexualisiert in unserer Gesellschaft. Aber im Endeffekt, wir ziehen verdammte Menschen damit groß. Wir schaffen damit Menschen, dass sie gesund, sicher wachsen. Und es ist ein absolutes Wunder und das muss man nicht verstecken. Es ist einfach toll.
3: Aus der ursprünglichen Idee ist inzwischen eine Bewegung geworden. Städte organisieren eigene Fotoaktionen, der Hashtag wird weitergetragen. Die Macherinnen hoffen, damit langfristig etwas zu verändern. Nicht nur für Mütter heute, sondern auch für kommende Generationen. Und vielleicht soll sich irgendwann auch rechtlich etwas ändern. In Schottland ist öffentliches Stillen bereits gesetzlich geschützt. Bis dahin bleibt die Botschaft der Aktion klar. Frauen sollen selbst entscheiden können, wann und wo sie ihr Kind stillen. Ohne Scham und ohne sich dafür verstecken zu müssen.

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6: Nachrichten. Bei Plauen kämpft die Feuerwehr weiterhin gegen einen Waldbrand. Laut der Stadt waren in der Nacht erneut rund 130 Einsatzkräfte im Einsatz, um Glutnester zu bekämpfen. Diese wurden mit Hilfe von Drohnen aufgespürt und gezielt gelöscht. Die betroffene Fläche umfasst etwa 7 Hektar und ist schwer zugänglich, da sie sich in einem Trinkwasserschutzgebiet befindet. René Schreiter von der Stadtverwaltung appellierte an die Anwohner, auf Feuerwerke zu verzichten, um die Belastung der Einsatzkräfte nicht weiter zu erhöhen. Die Ermittlungen zur Brandursache können erst beginnen, wenn das Feuer vollständig gelöscht ist. In Dresden sinkt der Wasserstand der Elbe weiter. Am Freitagmorgen lag er bei 51 Zentimetern, wie das Landeshochwasserzentrum berichtete. Bis Sonntag wird ein weiterer Rückgang auf 43 Zentimeter erwartet. Aufgrund des niedrigen Pegelstands bleiben die Ausflugsdampfer der Weißen Flotte vorerst im Hafen. Alle Linienfahrten sind bis Montag abgesagt. Historische Tiefstwerte sind noch nicht erreicht. 1947 und 1952 wurde ein Wert von 21 Zentimetern gemessen. Ohne Zuwanderung droht Ostdeutschland ein Wohlstandsverlust, warnt das Institut der deutschen Wirtschaft. Zwischen 2023 und 2025 haben die Ostbundesländer rund 141.000 Beschäftigte mit deutscher Staatsangehörigkeit verloren, während die Zahl ausländischer Arbeitskräfte um 90.000 stieg. Besonders durch Rückwanderungen nach Osteuropa könnten weitere Lücken entstehen. Das IW empfiehlt daher eine verstärkte Zuwanderung aus Drittstaaten, um negative Auswirkungen auf den Wohlstand zu vermeiden. In Sachsen fehlen weiterhin ausreichend Schutzplätze für Gewaltopfer. Im letzten Jahr wurden mindestens 306 Frauen in Frauenhäusern abgewiesen, weil es keinen Platz gab. Dies ergab eine Anfrage von Juliane Nagel, Linke, im Landtag. Trotz eines leichten Anstiegs der verfügbaren Plätze erfüllt Sachsen nicht die Vorgaben der Istanbul-Konvention für Familienschutzplätze. Nagel kritisiert die zögerliche Reaktion der Regierung und fordert mehr Investitionen in Schutzkapazitäten sowie barrierefreie Unterkünfte bis zur Umsetzung des Gewalthilfegesetzes im Jahr 2032.

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2: Sie sind klein, unerfahren und sollen sich plötzlich zwischen Autos, Fahrrädern und Berufsverkehr zurechtfinden. Für tausende Erstklässler beginnt nach dem Schulanfang nicht nur der Ernst des Lebens, sondern auch der tägliche Weg durch den Straßenverkehr. Und die Gefahr lauert dabei manchmal ausgerechnet dort, wo Eltern ihre Kinder besonders sicher wissen wollen, direkt vor der Schule. Elterntaxis, zugeparkte Straßen, Zeitdruck am Morgen. Situationen, die für Erwachsene alltäglich sind, können Kinder schnell überfordern. Warum gerade Schulanfänger im Straßenverkehr besonders viel Aufmerksamkeit brauchen, erklärt Jana Ulbricht von der Polizeidirektion Chemnitz.
3: Für die Autofahrer ist wichtig zu wissen, dass Kinder hier noch zu wenig Erfahrung im Straßenverkehr haben und wirklich auch anders reagieren als Erwachsene. Sie erkennen oftmals Gefahren deutlich später oder überhaupt nicht. Und das herannahende Auto wird vom spielenden Kind oftmals nicht ignoriert, aber einfach nicht wahrgenommen. Und insofern liegt hier auch die Bitte an die Autofahrer, besonders vorsichtig vor Schulen oder vor Spielplätzen zu fahren.
2: Für Eltern bedeutet das, Sicherheit auf dem Schulweg beginnt schon vor dem ersten Schultag. Denn plötzlich allein loszuschicken, was bisher fast immer an der Hand von Mama oder Papa unterwegs war, ist keine gute Idee. Die Strecke sollte vorher vertraut sein, Kreuzungen, Ampeln und mögliche Gefahrenstellen ebenso. Wie Eltern ihre Kinder darauf vorbereiten können, dazu hat die Polizei eine klare Empfehlung.
3: Insofern empfehlen wir, doch sehr frühzeitig den Schulweg auch zu üben mit dem Kind, auch zu begleiten, ihm auch zu erklären, wo die Gefahren liegen. Hier gibt es auch Empfehlungen seitens der Schule oder seitens der Orte und Gemeinden, wie der Schulweg sicher gestaltet werden kann, welche Wegempfehlung hier vorliegt. Und wenn die Kinder durch die Eltern zur Schule gebracht werden, ist natürlich unser Appell an die Eltern, nicht nur an das eigene Kind denken, sondern auch den anderen Kindern, die auf dem Schulweg sind, Beachtung schenken.
2: Dabei muss der kürzeste Weg nicht automatisch der beste sein. Ein kleiner Umweg kann sinnvoll sein, wenn sich dadurch unübersichtliche Kreuzungen oder stark befahrene Straßen vermeiden lassen. Doch irgendwann kommt der Moment, an dem die Kinder den bekannten Weg auch selbst meistern sollen. Wie Eltern testen können, ob ihr Nachwuchs dafür schon bereit ist, weiß Jana Ulbricht.
3: Übung macht den Meister, tatsächlich mit dem Kind den Schulweg abgehen, vielleicht das Kind auch mal alleine den Schulweg abgehen lassen und in sicherer Entfernung vielleicht mal beobachten, wie verhält sich das Kind.
2: Während die einen zu Fuß unterwegs sind, werden andere bis vor die Schule gefahren. Morgens treffen dort deshalb innerhalb weniger Minuten Fußgänger, Fahrräder, Busse und Autos aufeinander. Und ausgerechnet der Versuch, das eigene Kind möglichst sicher und bequem ans Ziel zu bringen, sorgt dabei regelmäßig für Schwierigkeiten. Ein Phänomen, das die Polizei an Schulen immer wieder beobachtet.
3: Leider müssen wir an einigen Schulen immer wieder feststellen, dass gerade diese Elterntaxis, sogenannten Elterntaxis, vermehrt zu Problemen führen. Das liegt zum einen an den örtlichen Gegebenheiten, an der Verkehrssituation vor Ort, aber auch daran, dass leider Gottes nicht alle auf die anderen Rücksicht nehmen. Hier bitten wir auch darum, vielleicht auch ein paar Meter weiter weg von der Schule zu parken und das Kind die letzten Meter zu Fuß zu begleiten oder auch die vorhandenen Verkehrseinrichtungen so zu nutzen, wie es vorgesehen ist und nicht in zweite Reihe zu parken.
2: Denn morgens zählt für viele jede Minute. Kurz halten, Kind raus, weiterfahren. Doch rund um eine Grundschule kann schon ein einziges, ungünstig abgestelltes Auto dafür sorgen, dass Sichtachsen verschwinden und die Situation für andere Verkehrsteilnehmer unübersichtlich wird. Mit dem ersten Schultag verändert sich deshalb auch für Autofahrer der Alltag. Besonders morgens sind wieder viele Kinder unterwegs, die Geschwindigkeiten und Entfernungen noch nicht zuverlässig einschätzen können. Zum Schulstart will deshalb auch die Polizeidirektion Chemnitz verstärkt Präsenz zeigen.
3: Wir werden hier wie in den vergangenen Jahren bereits in den ersten drei Schulwochen verstärkt Kontrollen an den Schulen, an Grundschulen durchführen. Das betrifft zum einen Geschwindigkeitskontrollen dort, wo es angezeigt ist, aber es betrifft natürlich auch insbesondere die Verkehrssituation als solches, wo wir auch versuchen, ein Stück weit regelnd einzugreifen, dort, wo es erforderlich ist.
2: Für die Schulanfänger ist ab Montag fast alles neu. Das Klassenzimmer, die Lehrer, die Mitschüler und für viele auch der tägliche Weg dort. Hin. Damit sie sicher ankommen, sind aber nicht nur die Kinder gefragt. Eltern können vorbereiten, begleiten und irgendwann loslassen. Und alle anderen Verkehrsteilnehmer können dafür sorgen, dass kleine Fehler nicht große Folgen haben. Denn den Straßenverkehr müssen Kinder erst noch lernen. Rücksicht nehmen können Erwachsene schon heute.

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1: Es beseitigt Angsträume und es regt nicht an zu illegalen Graffiti, zu unschönen Graffiti. Hier sagen alle, es ist schön, es gefällt mir.
2: Grau und dunkel war gestern. Im Durchgang an der Herzberger Straße in Dresden-Prohlis ziehen sich jetzt zwei helle Wandbilder über insgesamt rund 60 Quadratmeter. Auftraggeber ist Vonovia. Regionalbereichsleiter Ingolf Stitz sieht darin einen Teil der Verantwortung für das Wohnumfeld.
3: Wir haben im Umfeld hier 4000 Wohnungen in Prohlis als Vonovia. Das heißt, es sind 8000 Menschen, die bei uns wohnen. Und letztlich sind wir genau für diese 8000 Menschen ja für deren Wohnqualität verantwortlich. Und Wohnqualität ist eben ein Thema, was bei uns nicht nur an der Wohnungstür endet, sondern auch das Drumherum mitgreift. Also sprich Innenhöfe, Wege, Begegnungsstätten und eben auch genau solche Durchgänge wie hier, solche Alltagsorte.
2: Und wo so viele Menschen wohnen, prägt eben auch das direkte Umfeld den Stadtteil. Jörg Lämmerhirt, Stadtbezirksamtsleiter für Prohlis und Leuben, schaut deshalb nicht nur auf das neue Bild, sondern auf den Ort dahinter.
1: Das vorhandene Graffiti, was hier war, war in die Jahre gekommen. Es entsprach damals, Graffiti ist auch Zeitgeschmack, immer wieder. Und moderne Kunst, Ausdrucksweisen. Und es war dunkel. Und hier, und das freut mich ganz besonders, ist es ein helles, ein freundliches Bild ist. Dass es die Lebenswirklichkeit der Prohliser abspiegelt, dass es aber nicht die Prohliser Insel ist, sondern dass Prohlis ein integraler Bestandteil dieser wunderschönen Stadt Dresden ist.
2: Diese Verbindung mit Dresden steckt direkt im neuen Motiv. Entworfen hat es Christian Schenk, selbstständiger Graffiti-Künstler aus Dresden. Sein Bild musste dabei auf zwei langen, gegenüberliegenden Wandflächen funktionieren.
4: Auf dem Bild ist zu sehen, ein Mädchen und ein Junge, die auf dem Plattenbau sitzen und Richtung Dresden schauen. Dazu gibt es florale Elemente und das Ganze sollte freundlich und hell gestaltet sein. Es sollte halt weg von diesem klassischen Graffiti, sondern sollte eher mehr so die abstrakte Richtung gehen.
2: Also keine klassische Dresden-Kulisse, sondern ein Motiv mit deutlich mehr Spielraum.
1: Für mich ist das gut investiertes Geld da, weil es beseitigt Angsträume und es regt nicht an zu illegalen Graffiti, zu unschönen Graffiti. Hier sagen alle, und das Feedback habe ich seitens der Bürgerinnen und Bürger hier, es ist schön, es gefällt mir da. Natürlich ist Kunst immer streitbar, aber trotzdem, und das hat mich gefreut, hier ist etwas sehr, sehr Schönes entstanden. Das wünsche ich mir noch an verschiedensten Ecken da, denn so etwas für Geld auszugeben, ist wesentlich besser als Graffiti, was Schmiererei ist, zu beseitigen. Und Graffiti ist für mich eine anerkannte Kunst.
2: Bis so eine Wand allerdings fertig ist, steckt deutlich mehr dahinter als ein paar Tage mit der Spraydose.
4: Der ganze Prozess und die ganze Motivfindung hat ungefähr 2-3 Monate gedauert und die Umsetzung ungefähr pro Wand 7 Tage. Genau, Material wurden ungefähr 120 Sprühdosen verbraucht, kann man immer pauschal schwer sagen. Ansonsten wurde das Wandbild versiegelt mit einem Klarlack, um die Farben zu erhalten und ja, hoffen wir mal, dass das lange so hält.
2: Damit ist die Arbeit des Künstlers abgeschlossen. Jetzt muss sich das Bild im Alltag bewähren, denn Kunst im öffentlichen Raum bleibt sichtbar, zugänglich und damit auch verletzlich.
3: Dieser Durchgang hat insbesondere für das Wohngebiet auch eine wichtige Wirkung. Es laufen also ganz viele Menschen jeden Tag hier durch, die auf dem Weg in Richtung des Prohlis-Zentrums sind oder die zur Straßenbahn gehen. Und dann haben wir eben gedacht, okay, dann machen wir hier einen hellen, freundlichen Ort, durch den die Leute künftig gerne gehen. Den Künstler haben wir ausgewählt, weil wir ihn aus einem anderen Projekt, was wir dann nicht umgesetzt haben, bereits kannten und verbinden damit die Hoffnung, dass wenn wir hier einen renommierten Künstler nehmen, der wirklich stadtbekannt ist, dass wir eben hier nicht gleich wieder auf dem Graffiti andere Text finden und es wieder übersprayt wird.
2: Wo vorher dunkle und teils beschmierte Wände den Weg prägten, öffnet sich jetzt zumindest optisch der Blick Richtung Dresden. Ein neuer Akzent auf einem ganz alltäglichen Weg durch Prohlis.

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4: Nachrichten. Bei Plauen kämpft die Feuerwehr weiterhin gegen einen Waldbrand. Laut der Stadt waren in der Nacht erneut rund 130 Einsatzkräfte im Einsatz, um Glutnester zu bekämpfen. Diese wurden mit Hilfe von Drohnen aufgespürt und gezielt gelöscht. Die betroffene Fläche umfasst etwa 7 Hektar und ist schwer zugänglich, da sie sich in einem Trinkwasserschutzgebiet befindet. René Schreiter von der Stadtverwaltung appellierte an die Anwohner, auf Feuerwerke zu verzichten, um die Belastung der Einsatzkräfte nicht weiter zu erhöhen. Die Ermittlungen zur Brandursache können erst beginnen, wenn das Feuer vollständig gelöscht ist. In Dresden sinkt der Wasserstand der Elbe weiter. Am Freitagmorgen lag er bei 51 Zentimetern, wie das Landeshochwasserzentrum berichtete. Bis Sonntag wird ein weiterer Rückgang auf 43 Zentimeter erwartet. Aufgrund des niedrigen Pegelstands bleiben die Ausflugsdampfer der Weißen Flotte vorerst im Hafen. Alle Linienfahrten sind bis Montag abgesagt. Historische Tiefstwerte sind noch nicht erreicht. 1947 und 1952 wurde ein Wert von 21 Zentimetern gemessen. Ohne Zuwanderung droht Ostdeutschland ein Wohlstandsverlust, warnt das Institut der deutschen Wirtschaft. Zwischen 2023 und 2025 haben die Ostbundesländer rund 141.000 Beschäftigte mit deutscher Staatsangehörigkeit verloren, während die Zahl ausländischer Arbeitskräfte um 90.000 stieg. Besonders durch Rückwanderungen nach Osteuropa könnten weitere Lücken entstehen. Das IW empfiehlt daher eine verstärkte Zuwanderung aus Drittstaaten, um negative Auswirkungen auf den Wohlstand zu vermeiden. In Sachsen fehlen weiterhin ausreichend Schutzplätze für Gewaltopfer. Im letzten Jahr wurden mindestens 306 Frauen in Frauenhäusern abgewiesen, weil es keinen Platz gab. Dies ergab eine Anfrage von Juliane Nagel, Linke, im Landtag. Trotz eines leichten Anstiegs der verfügbaren Plätze erfüllt Sachsen nicht die Vorgaben der Istanbul-Konvention für Familienschutzplätze. Nagel kritisiert die zögerliche Reaktion der Regierung und fordert mehr Investitionen in Schutzkapazitäten sowie barrierefreie Unterkünfte bis zur Umsetzung des Gewalthilfegesetzes im Jahr 2032.

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2: Plötzlich ist ein Stück Straße weg. Mitten im Gleisbett der Demmeringstraße in Leipzig-Lindenau hat sich am Donnerstagabend ein Loch aufgetan. Gegen 18.15 Uhr brach die Straßendecke an der Ecke William-Sipperer-Straße ein. Polizei, Mobilitäts- und Tiefbauamt sowie die Leipziger Wasserwerke waren vor Ort. Die Straße wurde zunächst in beide Richtungen gesperrt. Nach Angaben der Wasserwerke steckt kein neuer Rohrschaden dahinter. Das Loch sei eine Folge einer Havarie von vor 3 Wochen. Die Stelle muss nun verfüllt werden. Die Arbeiten könnten bis Ende kommender Woche dauern. Das trifft vor allem Fahrgäste der LVB. Die Straßenbahn 7 wird ab Lindenauer Markt nach Miltitz umgeleitet. Zwischen Lindenauer Markt und Bülitz-Ehrenberg fahren Ersatzbusse. Auch die Linie 74 nimmt eine Umleitung. Die Haltestelle Erich-Köhn-Straße entfällt. Bis die Straße wieder geschlossen ist, müssen sich Autofahrer und Fahrgäste in Lindenau also weiter auf Umwege einstellen.

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1: Wir haben die letzten 6 Wochen hier unter hohem zeitlichen Druck und unter auch schwierigen Bedingungen aufgrund der Hitze wirklich alles getan.
2: Und noch immer wird gearbeitet. Vor dem Leipziger Hauptbahnhof sind die Gleisbauer im Endspurt. In 2 Tagen soll alles fertig sein.
1: Also auf der Baustelle wurde im Mehrschichtbetrieb gearbeitet und wir haben ein Investitionsvolumen von 3,2 Millionen Euro.
2: 6 Wochen Baustelle liegen hinter Ihnen. Am Montag beginnt in Sachsen wieder die Schule. Dann sollen hier auch die Straßenbahnen wieder regulär fahren. Doch 2 Tage vor dem geplanten Ende sieht es hier noch ganz schön nach Baustelle aus. Werden Sie wirklich rechtzeitig fertig? Seit dem 4. Juli 2026 erneuern die Leipziger Verkehrsbetriebe die Gleisanlagen an der Westseite des Hauptbahnhofes. Seit Ende Juli können die zentralen Steige A bis D vor dem Hauptbahnhof gar nicht mehr angefahren werden. Straßenbahnen weichen deshalb auf die Westseite, die Wintergartenstraße oder auf andere Strecken durch die Innenstadt aus. Was das für den täglichen Betrieb bedeutet, weiß Tobias Morgner. Er arbeitet bei den Leipziger Verkehrsbetrieben in der Betriebsplanung und beschäftigt sich damit, wie die Bahnen trotz Baustelle durch die Stadt kommen.
3: Also die größte Herausforderung ist natürlich, dass wir hier am Bahnhof ja fast das ganze Straßenbahnnetz vor der Tür verkehren haben und dass die Sperrung des Knotens in den letzten 3 Wochen waren ja alle Steige A bis D voll gesperrt, dass das bedeutet, dass die Straßenbahnlinien alle umgeleitet werden müssen und wir mussten deshalb ein umfangreiches Ersatzkonzept erarbeiten. Die Fahrgäste müssten sich umgewöhnen. Das war natürlich auch für alle Kunden eine große Herausforderung.
2: Während Fahrgäste andere Wege nehmen mussten, lief wenige Meter weiter auf der Baustelle auf dem Vorplatz des Leipziger Hauptbahnhofes ein Wettlauf gegen die Zeit. Konrad Jentsch verantwortet bei den Verkehrsbetrieben Projekte im Bereich Infrastruktur.
1: Bauliche Herausforderungen sind, dass wir hier insgesamt in diesem kurzen Zeitraum 650 Meter Gleis erneuert haben und darunter ungefähr 1/3 komplizierte Weichen- und Kreuzungskonstruktionen. Und gerade für diese Kreuzungskonstruktion ist es sehr wichtig, sehr genau und qualitativ hochwertig zu arbeiten. Das ist unter der Hitze wirklich eine Herausforderung.
2: Trotzdem gibt es 2 Tage vor dem geplanten Ende nun eine klare Antwort auf die entscheidende Frage. Werden Sie rechtzeitig fertig?
1: Zum Schulstart werden die Bauarbeiten planmäßig fertig und wir werden die Anlage am Wochenende betriebsbereit übergeben.
2: Damit soll ab Montag zumindest bei den Straßenbahnen vor dem Hauptbahnhof wieder der reguläre Zustand hergestellt sein. Die eigentliche Gleiserneuerung läuft offiziell bis Sonntag, den 16. August. Für die Fahrgäste fällt vor allem ein kompliziertes Umleitungssystem weg, kann Tobias Morgner nachvollziehen.
3: Die Straßenbahn kann jetzt wieder regulär die Steige bedienen. Das heißt, wir fahren hier uneingeschränkt wieder den Bahnhof an mit allen Linien, kehren auch wieder zum regulären 10-Minuten-Takt auf allen Linien zurück, sind auch alle Linien wieder uneingeschränkt im Einsatz.
2: Ganz beendet ist das Kapitel Baustelle am Hauptbahnhof damit allerdings nicht für alle Zeiten. Die Gleise hier würden zu den besonders stark beanspruchten Teilen des Leipziger Netzes gehören. Verschleiß lässt sich deshalb auch künftig nicht vermeiden. Wie lange nun Ruhe ist, kann Tobias Morgner von den LVB nicht versprechen.
3: Also grundsätzlich ist das Ganze ja ein recht hochbelasteter Knoten. Das heißt, irgendeines Tages werden dann hier auch mal wieder Bauarbeiten stattfinden müssen.
2: Ein brisantes Detail. Auch im fast fertigen Bauabschnitt wird wieder Bitumen zwischen Gleis und Beton eingesetzt. Genau diese Bitumenschicht war im Sommer bei großer Hitze offenbar weich geworden und hatte Schienen sowie Straßenbahnräder verklebt. Der Straßenbahnverkehr musste daraufhin fast im gesamten Leipziger Netz eingestellt werden. Warum die Experten der LVB trotzdem an diesem Baustoff festhalten, erklärt Konrad Jentsch.
1: Da ist weiterhin das Gutachten am Laufen. Wir haben gemeinsam mit dem Gutachter quasi Risikoabwägungen durchgeführt und entschieden, dass wir auch hier quasi weiterhin Fugen einbauen. Das ist wichtig, das ist ein notwendiges Bestandteil von einem Straßen- und Gleisaufbau. Und wir müssen damit Risikoabwehr betreiben gegenüber Infrastrukturschäden, die sonst entstehen, zusätzliche Baustopps oder Sperrungen von unserem Gleisnetz.
2: Ab Montag soll vor dem Hauptbahnhof in Leipzig damit weitgehend Normalbetrieb einkehren.

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Hallo und herzlich willkommen zu Sachsen aktuell an diesem Freitagabend. Schön, dass Sie mit dabei sind. Ja, und das sind unsere Themen heute. Ausgebremst von neuen EU-Regeln, warum ein Dresdner Händler keine Pakete mehr ins EU-Ausland schicken will. Außerdem, Dresden feiert. Hunderttausende Besucher werden beim Stadtfest erwartet. Und Endspurt am Leipziger Hauptbahnhof. Ist die LVB-Großbaustelle rechtzeitig zum Schulstart fertig?

0: Unser Nachrichtenmagazin mit dem Blick auf die Themen des Freistaates. Zunächst richten wir unseren Blick nach Dresden. Ein schwerer Wohnungsbrand in Dresden-Grunau hat am Donnerstagabend ein Menschenleben gefordert. Im 13. Obergeschoss eines Hochhauses an der Rosenbergstraße stand eine Wohnung in Flammen. Die Einzelheiten.
1: Flammeninferno in Dresden. Ein Wohnungsbrand in einem Hochhaus in Dresden-Grunau hat am Donnerstagabend ein Menschenleben gefordert. Das Feuer war im 13. Obergeschoss eines Hauses an der Rosenbergstraße ausgebrochen. Als die Feuerwehr eintraf, schlugen bereits meterhohe Flammen aus den Fenstern. In der Brandwohnung fanden die Einsatzkräfte einen 60-jährigen Mann mit lebensbedrohlichen Verletzungen. Trotz sofortiger medizinischer Versorgung starb er später im Krankenhaus. Hunderte Bewohner mussten das Hochhaus zwischenzeitlich verlassen. Rund 70 Einsatzkräfte waren bis weit in die Nacht mit den Löscharbeiten und Kontrollen beschäftigt. Warum das Feuer ausbrach, ist bisher noch unklar. Die Kriminalpolizei hat die Ermittlungen zur Brandursache aufgenommen.
0: Ein Dresdner Kleinunternehmer ist im wahrsten Sinne des Wortes stinksauer und liefert ab sofort nicht mehr ins EU-Ausland. Der Grund ist die neue EU-Verpackungsverordnung PPWR. Vor allem der bürokratische Aufwand sei für sein Unternehmen kaum noch zu stemmen und bremse weiteres Wachstum, heißt es. Und inzwischen gibt es sogar in Brüssel Zweifel an der neuen Regelung.
2: Ab heute liefere ich nicht mehr ins EU-Ausland. Danke, Brüssel.
3: Man kann doch keine Verordnung rausbringen oder ein Gesetz rausbringen und dann sagen, ja, aber haltet euch nicht daran, wir müssen das noch nachbessern.
2: Das ist der geschriebene bzw. gesprochene Vorwurf von Kleinunternehmer André Hörner.
3: Also ehrlich gesagt ist das völlig sinnfrei.
2: Hörner führt in Dresden ein kleines Handelsunternehmen für Schreibgeräte, Geldbörsen und Uhren. Auslöser seines Ärgers ist die neue EU-Verpackungsverordnung PPWR, die seit dem 12. August 26 grundsätzlich gilt.
3: Naja, letztendlich fordert die EU in ihrer neuen Verordnung, dass wir für jeden EU-Land, in dem wir auch nur ein Paket versenden, einen Bevollmächtigten vor Ort haben.
2: Dahinter steckt die sogenannte erweiterte Herstellerverantwortung. Vereinfacht gesagt soll derjenige, der Verpackungen in einem Land auf den Markt bringt, dort auch für die Entsorgung und Verwertung des späteren Verpackungsmülls mitverantwortlich sein. Die Idee hinter der Verordnung ist, Verpackungsmüll zu reduzieren und dafür zu sorgen, dass Hersteller stärker für die Entsorgung und das Recycling ihrer Verpackung verantwortlich sind.
3: Das hat einen sehr großen operativen Aufwand für uns, weil wir uns beschäftigen müssen Unternehmen beauftragen. Das kostet natürlich auch Unmengen Geld. Also meine Recherche hat ergeben, so ungefähr 300 bis 400 Euro pro Jahr wird das zusätzlich kosten. Und viele EU-Länder wie Polen oder Zypern versenden wir im Jahr vielleicht 3 Pakete. Das heißt, wir müssen diese Länder von vornherein ausklammern. Das stört unserem organischen Wachstum. Oft ist das einfach so, dass zum Beispiel aus der Schweiz kommen bei uns viele Bestellungen rein. Und erst danach haben wir beschlossen, Werbemaßnahmen in der Schweiz umzusetzen.
2: Wie groß der Aufwand im Verhältnis zum Geschäft sein kann, zeigen Hörners Zahlen. In 12 Monaten machte er nach eigenen Angaben knapp 19.600 Euro Umsatz in 19 EU-Ländern. Einzelne Bestellungen lagen dabei nur bei wenigen Dutzend Euro. Insgesamt würden ihm durch den Versandstopp in einzelne Länder rund 5% Jahresumsatz fehlen. Wir haben den sächsischen Europaabgeordneten Oliver Schenk von der CDU um ein Statement gebeten. Er sitzt im Umweltausschuss des Europäischen Parlaments. Genau dort wird auch über Änderungen an der Regel beraten. Er reagierte schriftlich.
4: Im Kern ist diese Verpackungsregelung gut, aber sie ist viel zu detailliert, bürokratisch und übergriffig. Gerade für kleine Unternehmen. Bei der Bevollmächtigtenpflicht werde ich mich deshalb für eine vollständige Abschaffung für kleine und mittlere Unternehmen einsetzen. Der Aufwand steht hier in keinem Verhältnis zum Nutzen.
2: Die EU-Kommission hat das Problem inzwischen selbst aufgegriffen und vorgeschlagen, die Bevollmächtigtenpflicht im sogenannten Umweltomnibus vorerst auszusetzen. Beschlossen ist es allerdings noch nicht. Dafür braucht es Mehrheiten im EU-Parlament und unter den Mitgliedstaaten. Schenk rechnet mit einer Änderung noch in diesem oder spätestens Anfang nächsten Jahres.
3: Normalerweise müsste doch der Prozess erstmal schauen, ob das Gesetz in der Realität anwendbar und überhaupt nützlich ist, bevor man dann, bevor man es beschließt. Und dass man das dann beschließt und sagt, ja, aber das, was wir beschlossen haben, ist Quatsch. Also da fehlt einem halt das Verständnis dafür.
2: Für André Hörner bleibt damit vorerst ein Dilemma. Er müsste entweder die geltenden Vorgaben erfüllen oder eben auf einzelne EU-Märkte verzichten. Ob die umstrittene Bevollmächtigtenpflicht tatsächlich fällt, ist politische Absicht, aber noch kein geltendes Recht.
0: 3 Tage, 11 Bühnen und rund 1000 Künstler. In Dresden startet das große Stadtfest. Insgesamt rechnen die Veranstalter mit rund 500.000 Besuchern. Neben dem Programm spielen deshalb auch Sicherheit und Organisation eine wichtige Rolle.
5: Man kann eigentlich 3 Tage über das Fest flanieren und man wird immer wieder was Neues sehen.
4: Insgesamt verteilt sich das Dresdner Stadtfest in diesem Jahr auf 15 Locations mit 11 Bühnen und rund 1000 Künstlern. Den Überblick hat Stadtfests Geschäftsführer Frank Schröder.
5: Wir haben wirklich ein tolles Programm über 3 Tage. Wir haben am Sonntag zum Beispiel Juli, so mein persönlicher Favorit. Aber wir haben eben halt auch viele andere regionale Künstler. Wir haben Sascha Aust mit Band und den ganzen Freunden, die er mit einlädt. Also ja, ich glaube, ein buntes Programm an 3 Tagen.
4: Seit 29 Jahren gehört auch Radeberger zu den Partnern des Stadtfests. Geschäftsführer Olaf Plaumann hat auch in diesem Jahr seine Favoriten.
6: Wir freuen uns natürlich am meisten auf 2 Super Acts. Das eine ist Lexi K. Paul, so ein bisschen die Pioniere des Techno. Wir waren mit denen schon beim Sonne, Mond und Sterne Festival und das ja, ist ja so ein wunderbarer, positiver Dinosaurier. Und dann freuen wir uns auch auf die Band Juli. Das war ja alle mal mit groß geworden, zumindest vielleicht die Älteren. Und ich denke mal, dass da der Theaterplatz voll sein wird und weil hier dann natürlich auch diese Gassenhauer mitsingen kann.
4: Rund 500.000 Besucher werden in diesem Jahr erwartet. 2025 gab es einen Besucherrekord mit 650.000 Leuten.
5: Ich glaube, gerade für Familien ist wahnsinnig viel gemacht. Also wir haben die Blaulichtmeile, wo die Kleinsten auch wirklich viele Aktionen haben. Wir haben Wissensstraße, wir haben auch einen Führerscheintest. Man kann auch mal eine 3D-Brille aufsetzen und so das Gefühl bekommen, wenn man unter Drogen stehen würde oder viel Alkohol zu sich nimmt, wie man da eigentlich die Welt so wahrnimmt.
4: Am Samstagabend gehört die Hauptbühne dann auch einem Dresdner. DJ SK83 steht ab 23.40 Uhr am Theaterplatz an den Decks.
7: Es wird auf jeden Fall ein richtiger Abriss. Das ist halt wirklich hier kein Stadtfest, wie man sich das vorstellt, sondern das ist ja das größte Stadtfest in Deutschland. Und hier wurde halt auch eine richtige Festivalbühne mit Festival-Acts hingebaut. Über die ganzen Tage ist richtig Programm. Und ich kann mir das natürlich nicht nehmen lassen, hier das absolute Highlight am Samstag sein zu wollen. Ob es so wird, das werden wir sehen. Aber ich bin guter Dinge, dass hier richtig abgeht, so wie die Male, wie ich schon. Also wenn ich in Dresden auflege, ist eigentlich immer extrem gut.
4: Bei so vielen Gästen spielt natürlich auch das Sicherheitskonzept eine zentrale Rolle.
5: Ich kann zum jetzigen Zeitpunkt sagen, dass wir wirklich gut vorbereitet sind, auch mit allen Sicherheitsbehörden das Sicherheitskonzept zur Unterschrift gebracht haben. Wir sind jetzt beim Aufbau des Zufahrtsschutzes. Das ist so vielleicht das Einzige, was auch die Besucher so wahrnehmen werden, wenn sie in das Festgelände hineinlaufen. Aber ansonsten ist die Sicherheit eigentlich so aufgebaut, dass der Besucher hier feiern sollte.
4: Zwischen 18 und 1 Uhr sind Glasflaschen tabu, PET-Flaschen dagegen erlaubt. Gefeiert wird 3 Tage lang quer durch die Innenstadt. Mit dabei ist auch Sachsenfernsehen mit der DVB-Wohlfühloase am Postplatz.
0: Das ist Sachsen aktuell an diesem Freitagabend. Willkommen zurück. Für tausende Kinder beginnt am Wochenende ein neuer Lebensabschnitt. Sie feiern Schulanfang und ab Montag heißt es dann zum ersten Mal Ranzen auf und ab zur Schule. Gerade für Erstklässler ist der Weg dorthin aber eine Herausforderung, denn im Straßenverkehr fehlt ihnen noch die Erfahrung. Was Eltern jetzt tun können und worauf Autofahrer besonders achten sollten, das erklären wir Ihnen jetzt.
8: Sie sind klein, unerfahren und sollen sich plötzlich zwischen Autos, Fahrrädern und Berufsverkehr zurechtfinden. Für tausende Erstklässler beginnt nach dem Schulanfang nicht nur der Ernst des Lebens, sondern auch der tägliche Weg durch den Straßenverkehr. Und die Gefahr lauert dabei manchmal ausgerechnet dort, wo Eltern ihre Kinder besonders sicher wissen wollen, direkt vor der Schule. Elterntaxis, zugeparkte Straßen, Zeitdruck am Morgen. Situationen, die für Erwachsene alltäglich sind, können Kinder schnell überfordern. Warum gerade Schulanfänger im Straßenverkehr besonders viel Aufmerksamkeit brauchen, erklärt Jana Ulbricht von der Polizeidirektion Chemnitz.
9: Für die Autofahrer ist wichtig zu wissen, dass Kinder hier noch zu wenig Erfahrung im Straßenverkehr haben und wirklich auch anders reagieren als Erwachsene. Sie erkennen oftmals Gefahren deutlich später oder überhaupt nicht. Und das herannahende Auto wird vom spielenden Kind oftmals nicht ignoriert, aber einfach nicht wahrgenommen. Und insofern liegt hier auch die Bitte an die Autofahrer, besonders besonders vorsichtig vor Schulen oder vor Spielplätzen zu fahren.
8: Für Eltern bedeutet das, Sicherheit auf dem Schulweg beginnt schon vor dem ersten Schultag. Denn plötzlich allein loszuschicken, was bisher fast immer an der Hand von Mama oder Papa unterwegs war, ist keine gute Idee. Die Strecke sollte vorher vertraut sein, Kreuzungen, Ampeln und mögliche Gefahrenstellen ebenso. Wie Eltern ihre Kinder darauf vorbereiten können, dazu hat die Polizei eine klare Empfehlung.
9: Insofern empfehlen wir doch sehr frühzeitig, den Schulweg auch zu üben mit dem Kind, auch zu begleiten, ihm auch zu erklären, wo die Gefahren liegen. Hier gibt es auch Empfehlungen seitens der Schule oder seitens der Orte und Gemeinden, wie der Schulweg sicher gestaltet werden kann, welche Wegempfehlung hier vorliegt. Und wenn die Kinder durch die Eltern zur Schule gebracht werden, ist natürlich unser Appell an die Eltern, nicht nur an das eigene Kind denken, sondern auch den anderen Kindern, die auf dem Schulweg sind, Beachtung schenken.
8: Dabei muss der kürzeste Weg nicht automatisch der beste sein. Ein kleiner Umweg kann sinnvoll sein, wenn sich dadurch unübersichtliche Kreuzungen oder stark befahrene Straßen vermeiden lassen. Doch irgendwann kommt der Moment, an dem die Kinder den bekannten Weg auch selbst meistern sollen. Wie Eltern testen können, ob ihr Nachwuchs dafür schon bereit ist, weiß Jana Ulbricht.
9: Übung macht den Meister, tatsächlich mit dem Kind den Schulweg abgehen, vielleicht das Kind auch mal alleine den Schulweg abgehen lassen und in sicherer Entfernung vielleicht mal beobachten, wie verhält sich das Kind.
8: Während die einen zu Fuß unterwegs sind, werden andere bis vor die Schule gefahren. Morgens treffen dort deshalb innerhalb weniger Minuten Fußgänger, Fahrräder, Busse und Autos aufeinander. Und ausgerechnet der Versuch, das eigene Kind möglichst sicher und bequem ans Ziel zu bringen, sorgt dabei regelmäßig für Schwierigkeiten. Ein Phänomen, das die Polizei an Schulen immer wieder beobachtet.
9: Leider müssen wir an einigen Schulen immer wieder feststellen, dass gerade diese Elterntaxis, sogenannten Elterntaxis, vermehrt zu Problemen führen. Das liegt zum einen an den örtlichen Gegebenheiten, an der Verkehrssituation vor Ort, aber auch daran, dass leider Gottes nicht alle auf die anderen Rücksicht nehmen. Hier bitten wir auch darum, vielleicht auch ein paar Meter weiter weg von der Schule zu parken und das Kind die letzten Meter zu Fuß zu begleiten oder auch die vorhandenen Verkehrseinrichtungen so zu nutzen, wie es vorgesehen ist und nicht in zweite Reihe zu parken.
8: Denn morgens zählt für viele jede Minute. Kurz halten, Kind raus, weiterfahren. Doch rund um eine Grundschule kann schon ein einziges ungünstig abgestelltes Auto dafür sorgen, dass Sichtachsen verschwinden und die Situation für andere Verkehrsteilnehmer unübersichtlich wird. Mit dem ersten Schultag verändert sich deshalb auch für Autofahrer der Alltag. Besonders morgens sind wieder viele Kinder unterwegs, die Geschwindigkeiten und Entfernungen noch nicht zuverlässig einschätzen können. Zum Schulstart will deshalb auch die Polizeidirektion Chemnitz verstärkt Präsenz zeigen.
9: Wir werden hier, wie in den vergangenen Jahren, bereits in den ersten drei Schulwochen verstärkt Kontrollen an den Schulen, an Grundschulen durchführen. Das betrifft zum einen Geschwindigkeitskontrollen dort, wo es angezeigt ist, aber es betrifft natürlich auch insbesondere die Verkehrssituation als solches, wo wir auch versuchen, ein Stück weit regelnd einzugreifen, dort, wo es erforderlich ist.
8: Für die Schulanfänger ist ab Montag fast alles neu. Das Klassenzimmer, die Lehrer, die Mitschüler und für viele auch der tägliche Weg dorthin. Damit sie sicher ankommen, sind aber nicht nur die Kinder gefragt. Eltern können vorbereiten, begleiten und irgendwann loslassen. Und alle anderen Verkehrsteilnehmer können dafür sorgen, dass kleine Fehler nicht große Folgen haben. Denn den Straßenverkehr müssen Kinder erst noch lernen. Rücksicht nehmen können Erwachsene schon heute.
0: Wer in den vergangenen Wochen mit der Straßenbahn durch Leipzig gefahren ist, musste sich vielerorts umgewöhnen. Besonders vor dem Hauptbahnhof, denn dort wurde groß gebaut. Umleitungen, gesperrte Bahnsteige und veränderte Linienwege waren die Folge. Am Montag beginnt wieder die Schule in Sachsen und dann soll auch an diesem wichtigen Verkehrsknoten der Stadt Normalität einkehren. Doch noch wird gebaut. Schaffen die Leipziger Verkehrsbetriebe den Zeitplan?
10: Wir haben die letzten sechs Wochen hier unter hohem zeitlichen Druck und unter auch schwierigen Bedingungen aufgrund der Hitze wirklich alles getan.
0: Und noch immer wird gearbeitet. Vor dem Leipziger Hauptbahnhof sind die Gleisbauer im Endspurt. In zwei Tagen soll alles fertig sein.
10: Also auf der Baustelle wurde im Mehrschichtbetrieb gearbeitet und wir haben ein Investitionsvolumen von 3,2 Millionen Euro.
0: Sechs Wochen Baustelle liegen hinter Ihnen. Am Montag beginnt in Sachsen wieder die Schule. Dann sollen hier auch die Straßenbahnen wieder regulär fahren. Doch zwei Tage vor dem geplanten Ende sieht es hier noch ganz schön nach Baustelle aus. Werden Sie wirklich rechtzeitig fertig? Seit dem 4. Juli 2026 erneuern die Leipziger Verkehrsbetriebe die Gleisanlagen an der Westseite des Hauptbahnhofes. Seit Ende Juli können die zentralen Steige A bis D vor dem Hauptbahnhof gar nicht mehr angefahren werden. Straßenbahnen weichen deshalb auf die Westseite, die Wintergartenstraße oder auf andere Strecken durch die Innenstadt aus. Was das für den täglichen Betrieb bedeutet, weiß Tobias Morgner. Er arbeitet bei den Leipziger Verkehrsbetrieben in der Betriebsplanung und beschäftigt sich damit, wie die Bahnen trotz Baustelle durch die Stadt kommen.
11: Also die größte Herausforderung ist natürlich, dass wir hier am Bahnhof ja fast das ganze Straßenbahnnetz vor der Tür verkehren haben und dass die Sperrung des Knotens in den letzten drei Wochen waren ja alle Steige A bis D vollgesperrt, dass das bedeutet, dass die Straßenbahnlinien alle umgeleitet werden müssen und wir mussten deshalb ein umfangreiches Ersatzkonzept erarbeiten. Die Fahrgäste mussten sich umgewöhnen. Das war natürlich auch für alle Kunden eine große Herausforderung.
0: Während Fahrgäste andere Wege nehmen mussten, lief wenige Meter weiter auf der Baustelle auf dem Vorplatz des Leipziger Hauptbahnhofes ein Wettlauf gegen die Zeit. Konrad Jentsch verantwortet bei den Verkehrsbetrieben Projekte im Bereich Infrastruktur.
12: Bauliche Herausforderungen sind, dass wir hier insgesamt in diesem kurzen Zeitraum 650 Meter Gleis erneuert haben und darunter ungefähr ein Drittel komplizierte Weichen- und Kreuzungskonstruktionen. Und gerade für diese Kreuzungskonstruktion ist es sehr wichtig, sehr genau und qualitativ hochwertig zu arbeiten. Das ist unter der Hitze wirklich eine Herausforderung.
0: Trotzdem gibt es zwei Tage vor dem geplanten Ende nun eine klare Antwort auf die entscheidende Frage. Werden sie rechtzeitig fertig?
12: Zum Schulstart werden die Bauarbeiten planmäßig fertig und wir werden die Anlage am Wochenende betriebsbereit übergeben.
0: Damit soll ab Montag zumindest bei den Straßenbahnen vor dem Hauptbahnhof wieder der reguläre Zustand hergestellt sein. Die eigentliche Gleiserneuerung läuft offiziell bis Sonntag, den 16. August. Für die Fahrgäste fällt vor allem ein kompliziertes Umleitungssystem weg, kann Tobias Morgner nachvollziehen.
11: Die Straßenbahn kann jetzt wieder regulär die Steige bedienen. Das heißt, wir fahren hier uneingeschränkt wieder den Bahnhof an mit allen Linien, kehren auch wieder zum regulären 10-Minuten-Takt auf allen Linien zurück, sind auch alle Linien wieder uneingeschränkt im Einsatz.
0: Ganz beendet ist das Kapitel Baustelle am Hauptbahnhof damit allerdings nicht für alle Zeiten. Die Gleise hier würden zu den besonders stark beanspruchten Teilen des Leipziger Netzes gehören. Verschleiß lässt sich deshalb auch künftig nicht vermeiden. Wie lange nun Ruhe ist, kann Tobias Morgner von den LVB nicht versprechen.
11: Also grundsätzlich ist das Ganze ja ein recht hochbelasteter Knoten. Das heißt, irgendeines Tages werden dann hier auch mal wieder Bauarbeiten stattfinden müssen.
0: Ein brisantes Detail. Auch im fast fertigen Bauabschnitt wird wieder Bitumen zwischen Gleis und Beton eingesetzt. Genau diese Bitumenschicht war im Sommer bei großer Hitze offenbar weich geworden und hatte Schienen sowie Straßenbahnräder verklebt. Der Straßenbahnverkehr musste daraufhin fast im gesamten Leipziger Netz eingestellt werden. Warum die Experten der LVB trotzdem an diesem Baustoff festhalten, erklärt Konrad Jentsch.
12: Da ist weiterhin das Gutachten am Laufen. Wir haben gemeinsam mit dem Gutachter quasi Risikoabwägungen durchgeführt und entschieden, dass wir auch hier quasi weiterhin Fugen einbauen. Das ist wichtig, das ist ein notwendiges Bestandteil von einem Straßen- und Gleisaufbau. Und wir müssen damit Risikoabwehr betreiben gegenüber Infrastrukturschäden, die sonst entstehen, zusätzliche Baustopps oder Sperrungen von unserem Gleisnetz.
0: Ab Montag soll vor dem Hauptbahnhof in Leipzig damit weitgehend Normalbetrieb einkehren.
13: Und auch in Worsten wird derzeit kräftig gebaut. Grison de Peuclair erweitert dort sein Werk und setzt damit ein deutliches Zeichen für den Standort. Unterstützung gibt es nun auch vom Freistaat Sachsen. Astrid Sonntag war vor Ort und hat sich angeschaut, was hinter der Investition steckt. Und das war Sachsen aktuell für heute. Vielen Dank, dass Sie mit dabei waren. 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Reinschauen lohnt sich wie immer. Mein Team und ich wünschen Ihnen noch einen schönen Freitag, ja, und damit einen guten Start ins Wochenende. Und wir freuen uns, wenn Sie auch am Montag wieder mit dabei sind. Bis dahin, machen Sie es gut.
2: Nach Spatenstich am 3. Juli 2025 ist auf dem Werksgelände von Grison de Boekeler in Wurzen einiges geschehen. Die Bagger rollen und symbolisieren die intensiven Bautätigkeiten, die hier im vergangenen Jahr stattgefunden haben. Mehr als 100 Millionen Euro werden in das Werk der Wurzner Dauerbackwaren GmbH, in eine Produktions- und Logistikhalle sowie ein modernes Sozial- und Verwaltungsgebäude investiert. Danny Schmidt, Vorsitzender der Geschäftsführung von Grison de Boekeler, blickt sehr stolz auf eines der größten Investitionsvorhaben des Unternehmens. Die Produktion werde signifikant erweitert und hebe den Standort auf einen völlig neuen Standard. Wurzen ist einer von drei Standorten des Unternehmens in Deutschland. Dieses bewusste Zeichen für die Zukunft an diesem Standort schätzt nicht nur der Oberbürgermeister der Stadt, Marcel Buchter.
14: Ja, das ist ein riesiger Meilenstein. Also wir sind ja wirklich wirtschaftlich in schwierigen Fahrwassern deutschlandweit oder in Europa. Und von unserer Seite ist es natürlich ein Glanzlicht, dass hier eine ja schon lokale Firma, kann man sagen, sich entschieden hat, hier 100 Millionen am Standort zu investieren. Das ist natürlich wirklich, also für uns super, für die Beschäftigten ein super Statement zu sagen, okay, ja, wir investieren hier vor Ort.
2: Der Freistaat fördert das Investitionsvorhaben mit rund 10,35 Millionen Euro aus dem Bund-Länder-Programm Verbesserung der regionalen Wirtschaftsstruktur. Wirtschaftsminister Dirk Panther überreichte dafür den Fördermittelbescheid.
15: Für uns ist das als Freistaat ein tolles Zeichen und für die Stadt Wurzen und für die Beschäftigten natürlich vor allem, dass Grison hier investiert am Standort, dass die an den Standort glauben, an die Menschen hier sehr zufrieden sind mit dem, was seit 2008, seit es übernommen wurde, sich entwickelt hat. Und wir sind sehr, sehr froh. Eine hochmoderne Anlage, hier fast 100 Millionen Euro investiert. Das ist schon ein tolles Zeichen in wirtschaftlich schwierigen Zeiten.
2: Er schätzte den Mut des Unternehmens, in wirtschaftlich schwierigen Zeiten in diesem Maße zu investieren.
15: Wir haben also auch wirklich Bereiche, in denen es sich gut entwickelt, in moderne Zukunftstechnologien, wo wir auch immer wieder Investitionen haben. Aber natürlich haben wir auch Bereiche, in denen es sehr, sehr schwierig ist, wo Unternehmen in Schwierigkeiten sind, wo Beschäftigte unter Druck stehen. Es ist Licht und Schatten, würde ich sagen.
2: Mit dem Handschlag zur Bescheidübergabe meldete sich hier in Wurzen die Sonne zurück und untermalte damit die Bedeutung des Vorhabens. Ein Highlight greift der Vorsitzende der Geschäftsführung dazu noch heraus.
16: Wir können also in Zukunft sagen, der Grison Softcake, der früher aus Rheinland-Pfalz kam, kommt ab sofort aus Sachsen und aus Thüringen. Die wollen wir nicht vergessen, da steht auch noch eine Anlage, damit wir überhaupt die Nachfrage erfüllen können.
2: Das Gebäck zählt zu einem der beliebtesten Kekse deutschlandweit. Die Silos für Mehl und Zucker wurden wenige Tage zuvor angeliefert und stehen somit bereits bereit. Im Zuge der Standorterweiterung und Verdopplung der Produktionskapazitäten soll auch der Personalstamm erweitert werden. 100 neue Arbeitsplätze werden mit dieser Investition geschaffen. Das Unternehmen setzt dabei auch auf Nachwuchs und Ausbildung. Innerhalb der Führung durch den Rohbau wurden auch die entstehenden Bereiche und Büros für die Auszubildenden oder Werkstudenten gezeigt. Währenddessen wurde an den Arbeiten fortgesetzt, die sich im Zeitplan befinden. Im Mai 2027 ist die Einweihung geplant.
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4: Nachrichten. Bei Plauen kämpft die Feuerwehr weiterhin gegen einen Waldbrand. Laut der Stadt waren in der Nacht erneut rund 130 Einsatzkräfte im Einsatz, um Glutnester zu bekämpfen. Diese wurden mit Hilfe von Drohnen aufgespürt und gezielt gelöscht. Die betroffene Fläche umfasst etwa 7 Hektar und ist schwer zugänglich, da sie sich in einem Trinkwasserschutzgebiet befindet. René Schreiter von der Stadtverwaltung appellierte an die Anwohner, auf Feuerwerke zu verzichten, um die Belastung der Einsatzkräfte nicht weiter zu erhöhen. Die Ermittlungen zur Brandursache können erst beginnen, wenn das Feuer vollständig gelöscht ist. In Dresden sinkt der Wasserstand der Elbe weiter. Am Freitagmorgen lag er bei 51 Zentimetern, wie das Landeshochwasserzentrum berichtete. Bis Sonntag wird ein weiterer Rückgang auf 43 Zentimeter erwartet. Aufgrund des niedrigen Pegelstands bleiben die Ausflugsdampfer der Weißen Flotte vorerst im Hafen. Alle Linienfahrten sind bis Montag abgesagt. Historische Tiefstwerte sind noch nicht erreicht. 1947 und 1952 wurde ein Wert von 21 Zentimetern gemessen. Ohne Zuwanderung droht Ostdeutschland ein Wohlstandsverlust, warnt das Institut der deutschen Wirtschaft. Zwischen 2023 und 2025 haben die Ostbundesländer rund 141.000 Beschäftigte mit deutscher Staatsangehörigkeit verloren, während die Zahl ausländischer Arbeitskräfte um 90.000 stieg. Besonders durch Rückwanderungen nach Osteuropa könnten weitere Lücken entstehen. Das IW empfiehlt daher eine verstärkte Zuwanderung aus Drittstaaten, um negative Auswirkungen auf den Wohlstand zu vermeiden. In Sachsen fehlen weiterhin ausreichend Schutzplätze für Gewaltopfer. Im letzten Jahr wurden mindestens 306 Frauen in Frauenhäusern abgewiesen, weil es keinen Platz gab. Dies ergab eine Anfrage von Juliane Nagel, Linke, im Landtag. Trotz eines leichten Anstiegs der verfügbaren Plätze erfüllt Sachsen nicht die Vorgaben der Istanbul-Konvention für Familienschutzplätze. Nagel kritisiert die zögerliche Reaktion der Regierung und fordert mehr Investitionen in Schutzkapazitäten sowie barrierefreie Unterkünfte bis zur Umsetzung des Gewalthilfegesetzes im Jahr 2032.

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2: Plötzlich ist ein Stück Straße weg. Mitten im Gleisbett der Dämmeringstraße in Leipzig-Lindenau hat sich am Donnerstagabend ein Loch aufgetan. Gegen 18.15 Uhr brach die Straßendecke an der Ecke William-Sipperer-Straße ein. Polizei, Mobilitäts- und Tiefbauamt sowie die Leipziger Wasserwerke waren vor Ort. Die Straße wurde zunächst in beide Richtungen gesperrt. Nach Angaben der Wasserwerke steckt kein neuer Rohrschaden dahinter. Das Loch sei eine Folge einer Havarie von vor 3 Wochen. Die Stelle muss nun verfüllt werden. Die Arbeiten könnten bis Ende kommender Woche dauern. Das trifft vor allem Fahrgäste der LVB. Die Straßenbahn 7 wird ab Lindenauer Markt nach Miltitz umgeleitet. Zwischen Lindenauer Markt und Bülitz-Ehrenberg fahren Ersatzbusse. Auch die Linie 74 nimmt eine Umleitung. Die Haltestelle Erich-Köhn-Straße entfällt. Bis die Straße wieder geschlossen ist, müssen sich Autofahrer und Fahrgäste in Lindenau also weiter auf Umwege einstellen.

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2: Wir haben die letzten 6 Wochen hier unter hohem zeitlichen Druck und unter auch schwierigen Bedingungen aufgrund der Hitze wirklich alles getan.
3: Und noch immer wird gearbeitet. Vor dem Leipziger Hauptbahnhof sind die Gleisbauer im Endspurt. In 2 Tagen soll alles fertig sein.
2: Also auf der Baustelle wurde im Mehrschichtbetrieb gearbeitet und wir haben hier ein Investitionsvolumen von 3,2 Millionen Euro.
3: 6 Wochen Baustelle liegen hinter Ihnen. Am Montag beginnt in Sachsen wieder die Schule. Dann sollen hier auch die Straßenbahnen wieder regulär fahren. Doch 2 Tage vor dem geplanten Ende sieht es hier noch ganz schön nach Baustelle aus. Werden Sie wirklich rechtzeitig fertig? Seit dem 4. Juli 2026 erneuern die Leipziger Verkehrsbetriebe die Gleisanlagen an der Westseite des Hauptbahnhofes. Seit Ende Juli können die zentralen Steige A bis D vor dem Hauptbahnhof gar nicht mehr angefahren werden. Straßenbahnen weichen deshalb auf die Westseite, die Wintergartenstraße oder auf andere Strecken durch die Innenstadt aus. Was das für den täglichen Betrieb bedeutet, weiß Tobias Morgner. Er arbeitet bei den Leipziger Verkehrsbetrieben in der Betriebsplanung und beschäftigt sich damit, wie die Bahnen trotz Baustelle durch die Stadt kommen.
4: Also die größte Herausforderung ist natürlich, dass wir hier am Bahnhof ja fast das ganze Straßenbahnnetz vor der Tür verkehren haben und dass die Sperrung des Knotens in den letzten 3 Wochen waren ja alle Steige A bis D voll gesperrt, dass das bedeutet, dass die Straßenbahnlinien alle umgeleitet werden müssen und wir mussten deshalb ein umfangreiches Ersatzkonzept erarbeiten. Die Fahrgäste müssten sich umgewöhnen. Das war natürlich auch für alle Kunden eine große Herausforderung.
3: Während Fahrgäste andere Wege nehmen mussten, lief wenige Meter weiter auf der Baustelle auf dem Vorplatz des Leipziger Hauptbahnhofes ein Wettlauf gegen die Zeit. Konrad Jentsch verantwortet bei den Verkehrsbetrieben Projekte im Bereich Infrastruktur.
2: Bauliche Herausforderungen sind, dass wir hier insgesamt in diesem kurzen Zeitraum 650 Meter Gleis erneuert haben und darunter ungefähr 1/3 komplizierte Weichen- und Kreuzungskonstruktionen. Und gerade für diese Kreuzungskonstruktion ist es sehr wichtig, sehr genau und qualitativ hochwertig zu arbeiten. Das ist unter der Hitze wirklich eine Herausforderung.
3: Trotzdem gibt es 2 Tage vor dem geplanten Ende nun eine klare Antwort auf die entscheidende Frage. Werden Sie rechtzeitig fertig?
2: Zum Schulstart werden die Bauarbeiten planmäßig fertig und wir werden die Anlage am Wochenende betriebsbereit übergeben.
3: Damit soll ab Montag zumindest bei den Straßenbahnen vor dem Hauptbahnhof wieder der reguläre Zustand hergestellt sein. Die eigentliche Gleiserneuerung läuft offiziell bis Sonntag, den 16. August. Für die Fahrgäste fällt vor allem ein kompliziertes Umleitungssystem weg, kann Tobias Morgner nachvollziehen.
4: Die Straßenbahn kann jetzt wieder regulär die Steige bedienen. Das heißt, wir fahren hier uneingeschränkt wieder den Bahnhof an mit allen Linien, kehren auch wieder zum regulären 10-Minuten-Takt auf allen Linien zurück, sind auch alle Linien wieder uneingeschränkt im Einsatz.
3: Ganz beendet ist das Kapitel Baustelle am Hauptbahnhof damit allerdings nicht für alle Zeiten. Die Gleise hier würden zu den besonders stark beanspruchten Teilen des Leipziger Netzes gehören. Verschleiß lässt sich deshalb auch künftig nicht vermeiden. Wie lange nun Ruhe ist, kann Tobias Morgner von den LVB nicht versprechen.
4: Also grundsätzlich ist das Ganze ja ein recht hochbelasteter Knoten. Das heißt, irgendeines Tages werden dann hier auch mal wieder Bauarbeiten stattfinden müssen.
3: Ein brisantes Detail. Auch im fast fertigen Bauabschnitt wird wieder Bitumen zwischen Gleis und Beton eingesetzt. Genau diese Bitumenschicht war im Sommer bei großer Hitze offenbar weich geworden und hatte Schienen sowie Straßenbahnräder verklebt. Der Straßenbahnverkehr musste daraufhin fast im gesamten Leipziger Netz eingestellt werden. Warum die Experten der LVB trotzdem an diesem Baustoff festhalten, erklärt Konrad Jentsch.
2: Da ist weiterhin das Gutachten am Laufen. Wir haben gemeinsam mit dem Gutachter quasi Risikoabwägungen durchgeführt und entschieden, dass wir auch hier quasi weiterhin Fugen einbauen. Das ist wichtig, das ist ein notwendiges Bestandteil von einem Straßen- und Gleisaufbau. Und Wir müssen damit Risikoabwehr betreiben gegenüber Infrastrukturschäden, die sonst entstehen, zusätzliche Baustopps oder Sperrungen von unserem Gleisnetz.
3: Ab Montag soll vor dem Hauptbahnhof in Leipzig damit weitgehend Normalbetrieb einkehren.

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5: Nachrichten. Bei Plauen kämpft die Feuerwehr weiterhin gegen einen Waldbrand. Laut der Stadt waren in der Nacht erneut rund 130 Einsatzkräfte im Einsatz, um Glutnester zu bekämpfen. Diese wurden mit Hilfe von Drohnen aufgespürt und gezielt gelöscht. Die betroffene Fläche umfasst etwa 7 Hektar und ist schwer zugänglich, da sie sich in einem Trinkwasserschutzgebiet befindet. René Schreiter von der Stadtverwaltung appellierte an die Anwohner, auf Feuerwerke zu verzichten, um die Belastung der Einsatzkräfte nicht weiter zu erhöhen. Die Ermittlungen zur Brandursache können erst beginnen, wenn das Feuer vollständig gelöscht ist. In Dresden sinkt der Wasserstand der Elbe weiter. Am Freitagmorgen lag er bei 51 Zentimetern, wie das Landeshochwasserzentrum berichtete. Bis Sonntag wird ein weiterer Rückgang auf 43 Zentimeter erwartet. Aufgrund des niedrigen Pegelstands bleiben die Ausflugsdampfer der Weißen Flotte vorerst im Hafen. Alle Linienfahrten sind bis Montag abgesagt. Historische Tiefstwerte sind noch nicht erreicht. 1947 und 1952 wurde ein Wert von 21 Zentimetern gemessen. Ohne Zuwanderung droht Ostdeutschland ein Wohlstandsverlust, warnt das Institut der deutschen Wirtschaft. Zwischen 2023 und 2025 haben die Ostbundesländer rund 141.000 Beschäftigte mit deutscher Staatsangehörigkeit verloren, während die Zahl ausländischer Arbeitskräfte um 90.000 stieg. Besonders durch Rückwanderungen nach Osteuropa könnten weitere Lücken entstehen. Das IW empfiehlt daher eine verstärkte Zuwanderung aus Drittstaaten, um negative Auswirkungen auf den Wohlstand zu vermeiden. In Sachsen fehlen weiterhin ausreichend Schutzplätze für Gewaltopfer. Im letzten Jahr wurden mindestens 306 Frauen in Frauenhäusern abgewiesen, weil es keinen Platz gab. Dies ergab eine Anfrage von Juliane Nagel, Linke, im Landtag. Trotz eines leichten Anstiegs der verfügbaren Plätze erfüllt Sachsen nicht die Vorgaben der Istanbul-Konvention für Familienschutzplätze. Nagel kritisiert die zögerliche Reaktion der Regierung und fordert mehr Investitionen in Schutzkapazitäten sowie barrierefreie Unterkünfte bis zur Umsetzung des Gewalthilfegesetzes im Jahr 2032.
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7: Ich muss dir sagen, als ich das erste Mal von der JU gehört habe, die Jugendorganisation der CDU, da musste ich erst mal überlegen, was machen die überhaupt? Vielleicht geht es einigen da draußen noch so wie mir am Anfang. Erklär mal, was macht die JU ganz konkret?
8: Also ich würde es immer sagen, als vordergründige Aufgabe ist unser Auftrag, eigentlich junge Menschen für Politik zu begeistern. Das klingt jetzt so ganz allgemein gesprochen, ist aber doch sehr vielfältig. Zu uns kommen erstmal interessierte junge Menschen im Alter von 14 bis 35. Das ist vielleicht interessant, also auch da doch relativ breit. und mit ganz unterschiedlichen Erwartungen. Und wir versuchen das eben aufzugreifen. Ne? Also wir haben welche, die sich gerne inhaltlich einbringen wollen, die zum Beispiel vielleicht Polizist oder Polizistin sind und sagen, oh, irgendwas hier läuft nicht korrekt und ich hätte da so eine Idee. Können wir das nicht politisch gemeinsam umsetzen? Und ansonsten ja auch klassische Jugendarbeit. Also wir organisieren jetzt ein Sommercamp oder waren jetzt letzte Woche eben auch beim Public Viewing, haben die Nationalmannschaft gemeinsam angefeuert und sind damit natürlich auch in der Gesellschaft irgendwie sichtbar. Und ich finde auch wichtig ist so zwischen einer Partei oder auch einer Jugendorganisation, die einer Partei zugehörig ist und dieser klassischen Gesellschaft, Zivilgesellschaft, wenn man sich so verstehen möchte, auch vielleicht ja so eine Mauer, die ich manchmal auch erlebe und gewisse Vorurteile auch einfach abzubauen und zu sagen, das ist eigentlich eine schöne Sache und mitgestalten sollte jeder. Und ich finde es eben auch sehr schade, dass sich so wenige in einer Partei oder einer Jugendorganisation engagieren, weil es eben so wichtig ist.
7: Im Bundesvorstand der Jungen Union bist du auch aktiv gewesen, ist das richtig?
8: Ja, aktuell auch noch.
7: Immer noch. Und wirst du da im Bundesvorstand als die aus dem Osten gesehen oder gibt es da Ost-West-Unterschiede, die du wahrnimmst? Wie ist das?
8: Das Gremium ist eigentlich bewusst so aufgestellt, dass man eben Vertreter aus allen Bundesländern hat und eben diese verschiedenen Perspektiven mit einbringt und bestenfalls nicht nur die regionalen und ländertypischen Unterschiede, sondern eben auch noch unterschiedliche ja, Berufe und Lebensrealitäten. Ich glaube, da können wir auch noch ein bisschen besser werden, was das angeht, aber ich bin schon dankbar, dass man auch die, ich sag mal, manchmal doch differenzierte Ostperspektive dort mit einbringen kann und da mittlerweile auch mit den anderen Ostvertretern eine ganz gute Stimme ist.
7: Mhm. Nimmt denn die JU dich als Landesvorsitzende hauptberuflich ein oder wie kann ich mir deinen Alltag vorstellen? Baust du um die JU drumherum, um dein Amt?
8: Also es ist tatsächlich alles ehrenamtlich. Also ich habe einen 40-Stunden-Job ganz normal außerhalb der Politik auch und mache alles, was die JU angeht. Und ich würde sagen, das sind vielleicht auch nochmal, also mindestens mal 10, eher 20 Stunden die Woche on top. Und das mache ich sehr gerne, einfach weil ich die Arbeit auch mag und eben weil mich auch alle Mitglieder so motivieren, die mir nachts um 3 schreiben, ich habe da noch eine Idee für ein Sharepick oder hier ist das fertige Sharepick. Und oder können wir nächste Woche nicht das oder jenes machen? Und das ist schon, das treibt einen dann halt selber auch an, so diese, sag ich mal, extra Runde da zu gehen und sich nach der Arbeit dran zu setzen.
7: Jetzt bist du nach 35 Jahren auch die erste Frau an der Spitze der JU. Das ist ja schon eine ziemliche Vorbildfunktion, sag ich mal, die du da sicher auch erfüllst. Wie nimmst du denn dein Amt wahr? Was unterscheidet dich gegebenenfalls auch von deinen Vorgängern?
8: Also ich versuche schon, der JU auch ein moderneres Bild zu geben. Und ich merke auch, dass wir für Frauen auch immer interessanter, ansprechender werden, einfach weil auch mehr von uns dabei sind. Ich finde, das ist eine schöne Entwicklung, weil ich habe es ja vorhin schon angesprochen, dass diese unterschiedlichen Perspektiven unfassbar wichtig sind und eben auch diese Anschlussfähigkeit. Und da ist es vielleicht nicht für jeden so toll, wenn da alle, und das jetzt spiele ich wahrscheinlich selbst ein bisschen mit dem Klischee, aber alle so im Anzug und Krawatte sitzen, sondern dass unsere Aktivitäten andere sind und eben da auch ganz vielfältig sind und dass aber auch unsere Mitglieder vielfältig sind und man eher über inhaltliche Position dann zusammenkommt. Und ich freue mich über alle Frauen, die beitreten und auch, dass wir da jetzt schon mehr sind. Aber ich bin jetzt trotzdem auch niemand, der sagt, wir brauchen eine Quote oder sowas. Also da bin ich auch sehr dagegen, sondern ich finde, alle sind willkommen, die irgendwie sich bei uns zusammenfinden und teamfähig sind.
7: Mhm. Mein letzter Stand ist, dass circa 20% der JU-Mitglieder Frauen sind. Du hast schon gesagt, es sind mehr geworden. Kann man da prozentual schon eine neue Zahl so Pi mal Daumen rausgeben?
8: Es ist halt sehr unterschiedlich. Also es wäre jetzt nicht so ganz korrekt, das auf ganz Sachsen runterzubrechen, weil wir Kreisverbände haben. Da sind teilweise bestimmt 50% schon Frauen und Kreisverbände, da sind es 10. Aber ich würde sagen, ich glaube so ein Viertel, vielleicht bis hin zu 30% schon auf alle Fälle. Zum Beispiel die Frauen, die bei uns so aktiv sind, tun sich auch regelmäßig so positionieren, zum Beispiel beim Gender Gap Day und machen darauf aufmerksam, ne, dass da noch Luft nach oben ist. Und wir machen jetzt zum Beispiel im Rahmen unseres Frauenförderprogramms auch so einen Kurs, wo man eben nochmal selbstbewusster auftritt in Verhandlungen, weil das ja auch mal ein großes Thema ist, gerade wenn es jetzt um das um Gehaltsverhandlungen beispielsweise geht. Da eben auch versuchen, Frauen zu bestärken, weil die haben manchmal auch ihre Kompetenzen viel bescheidener einschätzen als möglicherweise Männer. Das ist auch erwiesen, kann man, denke ich, hier so sagen. Und eher über diesen Weg zu gehen. Also gar nicht so ein Politikum draus zu machen, sondern einfach versuchen, insgesamt Frauen zu bestärken. Und ich versuche auch immer, sie zu pushen, eben auf die Bühne zu gehen, zu reden, für sich einzustehen und für andere Frauen natürlich auch. Also das, dieses Gemeinschaftliche unter Frauen, glaube ich, ist auch ganz wichtig, dass wir uns da niemals gegenseitig selbst ausspielen.

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2: Plötzlich ist ein Stück Straße weg. Mitten im Gleisbett der Dämmeringstraße in Leipzig-Lindenau hat sich am Donnerstagabend ein Loch aufgetan. Gegen 18.15 Uhr brach die Straßendecke an der Ecke William-Sipperer Straße ein. Polizei, Mobilitäts- und Tiefbauamt sowie die Leipziger Wasserwerke waren vor Ort. Die Straße wurde zunächst in beide Richtungen gesperrt. Nach Angaben der Wasserwerke steckt kein neuer Rohrschaden dahinter. Das Loch sei eine Folge einer Havarie von vor 3 Wochen. Die Stelle muss nun verfüllt werden. Die Arbeiten könnten bis Ende kommender Woche dauern. Das trifft vor allem Fahrgäste der LVB. Die Straßenbahn 7 wird ab Lindenauer Markt nach Miltitz umgeleitet. Zwischen Lindenauer Markt und Bülitz-Ehrenberg fahren Ersatzbusse. Auch die Linie 74 nimmt eine Umleitung. Die Haltestelle Erich-Köhn-Straße entfällt. Bis die Straße wieder geschlossen ist, müssen sich Autofahrer und Fahrgäste in Lindenau also weiter auf Umwege einstellen.

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2: Wir haben die letzten 6 Wochen hier unter hohem zeitlichen Druck und unter auch schwierigen Bedingungen aufgrund der Hitze wirklich alles getan.
3: Und noch immer wird gearbeitet. Vor dem Leipziger Hauptbahnhof sind die Gleisbauer im Endspurt. In 2 Tagen soll alles fertig sein.
2: Also auf der Baustelle wurde im Mehrschichtbetrieb gearbeitet und wir haben hier ein Investitionsvolumen von 3,2 Millionen Euro.
3: 6 Wochen Baustelle liegen hinter Ihnen. Am Montag beginnt in Sachsen wieder die Schule. Dann sollen hier auch die Straßenbahnen wieder regulär fahren. Doch 2 Tage vor dem geplanten Ende sieht es hier noch ganz schön nach Baustelle aus. Werden Sie wirklich rechtzeitig fertig? Seit dem 4. Juli 2026 erneuern die Leipziger Verkehrsbetriebe die Gleisanlagen an der Westseite des Hauptbahnhofes. Seit Ende Juli können die zentralen Steige A bis D vor dem Hauptbahnhof gar nicht mehr angefahren werden. Straßenbahnen weichen deshalb auf die Westseite, die Wintergartenstraße oder auf andere Strecken durch die Innenstadt aus. Was das für den täglichen Betrieb bedeutet, weiß Tobias Morgner. Er arbeitet bei den Leipziger Verkehrsbetrieben in der Betriebsplanung und beschäftigt sich damit, wie die Bahnen trotz Baustelle durch die Stadt kommen.
4: Also die größte Herausforderung ist natürlich, dass wir hier am Bahnhof ja fast das ganze Straßenbahnnetz vor der Tür verkehren haben. Und dass die Sperrung des Knotens in den letzten 3 Wochen waren ja alle Steige A bis D voll gesperrt, dass das bedeutet, dass die Straßenbahnlinien alle umgeleitet werden müssen und wir mussten deshalb ein umfangreiches Ersatzkonzept erarbeiten. Die Fahrgäste mussten sich umgewöhnen. Das war natürlich auch für alle Kunden eine große Herausforderung.
3: Während Fahrgäste andere Wege nehmen mussten, lief wenige Meter weiter auf der Baustelle auf dem Vorplatz des Leipziger Hauptbahnhofes ein Wettlauf gegen die Zeit. Konrad Jentsch verantwortet bei den Verkehrsbetrieben Projekte im Bereich Infrastruktur.
2: Bauliche Herausforderungen sind, dass wir hier insgesamt in diesem kurzen Zeitraum 650 Meter Gleis erneuert haben und darunter ungefähr ein Drittel komplizierte Weichen- und Kreuzungskonstruktionen. Und gerade für diese Kreuzungskonstruktion ist es sehr wichtig, sehr genau und qualitativ hochwertig zu arbeiten. Das ist unter der Hitze wirklich eine Herausforderung.
3: Trotzdem gibt es 2 Tage vor dem geplanten Ende nun eine klare Antwort auf die entscheidende Frage. Werden Sie rechtzeitig fertig?
2: Zum Schulstart werden die Bauarbeiten planmäßig fertig und wir werden die Anlage am Wochenende betriebsbereit übergeben.
3: Damit soll ab Montag zumindest bei den Straßenbahnen vor dem Hauptbahnhof wieder der reguläre Zustand hergestellt sein. Die eigentliche Gleiserneuerung läuft offiziell bis Sonntag, den 16. August. Für die Fahrgäste fällt vor allem ein kompliziertes Umleitungssystem weg, kann Tobias Morgner nachvollziehen.
4: Die Straßenbahn kann jetzt wieder regulär die Steige bedienen. Das heißt, wir fahren hier uneingeschränkt wieder den Bahnhof an mit allen Linien, kehren auch wieder zum regulären 10-Minuten-Takt auf allen Linien zurück, sind auch alle Linien wieder uneingeschränkt im Einsatz.
3: Ganz beendet ist das Kapitel Baustelle am Hauptbahnhof damit allerdings nicht für alle Zeiten. Die Gleise hier würden zu den besonders stark beanspruchten Teilen des Leipziger Netzes gehören. Verschleiß lässt sich deshalb auch künftig nicht vermeiden. Wie lange nun Ruhe ist, kann Tobias Morgner von den LVB nicht versprechen.
4: Also grundsätzlich ist das Ganze ja ein recht hochbelasteter Knoten. Das heißt, irgendeines Tages werden dann hier auch mal wieder Bauarbeiten stattfinden müssen.
3: Ein brisantes Detail. Auch im fast fertigen Bauabschnitt wird wieder Bitumen zwischen Gleis und Beton eingesetzt. Genau diese Bitumenschicht war im Sommer bei großer Hitze offenbar weich geworden und hatte Schienen sowie Straßenbahnräder verklebt. Der Straßenbahnverkehr musste daraufhin fast im gesamten Leipziger Netz eingestellt werden. Warum die Experten der LVB trotzdem an diesem Baustoff festhalten, erklärt Konrad Jentsch.
2: Da ist weiterhin das Gutachten am Laufen. Wir haben gemeinsam mit dem Gutachter quasi Risikoabwägungen durchgeführt und entschieden, dass wir auch hier quasi weiterhin Fugen einbauen. Das ist wichtig, das ist ein notwendiges Bestandteil von einem Straßen- und Gleisaufbau. Und Wir müssen damit Risikoabwehr betreiben gegenüber Infrastrukturschäden, die sonst entstehen, zusätzliche Baustopps oder Sperrungen von unserem Gleisnetz.
3: Ab Montag soll vor dem Hauptbahnhof in Leipzig damit weitgehend Normalbetrieb einkehren.
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4: Nachrichten. Bei Plauen kämpft die Feuerwehr weiterhin gegen einen Waldbrand. Laut der Stadt waren in der Nacht erneut rund 130 Einsatzkräfte im Einsatz, um Glutnester zu bekämpfen. Diese wurden mit Hilfe von Drohnen aufgespürt und gezielt gelöscht. Die betroffene Fläche umfasst etwa 7 Hektar und ist schwer zugänglich, da sie sich in einem Trinkwasserschutzgebiet befindet. René Schreiter von der Stadtverwaltung appellierte an die Anwohner, auf Feuerwerke zu verzichten, um die Belastung der Einsatzkräfte nicht weiter zu erhöhen. Die Ermittlungen zur Brandursache können erst beginnen, wenn das Feuer vollständig gelöscht ist. In Dresden sinkt der Wasserstand der Elbe weiter. Am Freitagmorgen lag er bei 51 Zentimetern, wie das Landeshochwasserzentrum berichtete. Bis Sonntag wird ein weiterer Rückgang auf 43 Zentimeter erwartet. Aufgrund des niedrigen Pegelstands bleiben die Ausflugsdampfer der Weißen Flotte vorerst im Hafen. Alle Linienfahrten sind bis Montag abgesagt. Historische Tiefstwerte sind noch nicht erreicht. 1947 und 1952 wurde ein Wert von 21 Zentimetern gemessen. Ohne Zuwanderung droht Ostdeutschland ein Wohlstandsverlust, warnt das Institut der deutschen Wirtschaft. Zwischen 2023 und 2025 haben die Ostbundesländer rund 141.000 Beschäftigte mit deutscher Staatsangehörigkeit verloren, während die Zahl ausländischer Arbeitskräfte um 90.000 stieg. Besonders durch Rückwanderungen nach Osteuropa könnten weitere Lücken entstehen. Das IW empfiehlt daher eine verstärkte Zuwanderung aus Drittstaaten, um negative Auswirkungen auf den Wohlstand zu vermeiden. In Sachsen fehlen weiterhin ausreichend Schutzplätze für Gewaltopfer. Im letzten Jahr wurden mindestens 306 Frauen in Frauenhäusern abgewiesen, weil es keinen Platz gab. Dies ergab eine Anfrage von Juliane Nagel, Linke, im Landtag. Trotz eines leichten Anstiegs der verfügbaren Plätze erfüllt Sachsen nicht die Vorgaben der Istanbul-Konvention für Familienschutzplätze. Nagel kritisiert die zögerliche Reaktion der Regierung und fordert mehr Investitionen in Schutzkapazitäten sowie barrierefreie Unterkünfte bis zur Umsetzung des Gewalthilfegesetzes im Jahr 2032.

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2: Plötzlich ist ein Stück Straße weg. Mitten im Gleisbett der Dämmeringstraße in Leipzig-Lindenau hat sich am Donnerstagabend ein Loch aufgetan. Gegen 18.15 Uhr brach die Straßendecke an der Ecke William-Sipperer-Straße ein. Polizei, Mobilitäts- und Tiefbauamt sowie die Leipziger Wasserwerke waren vor Ort. Die Straße wurde zunächst in beide Richtungen gesperrt. Nach Angaben der Wasserwerke steckt kein neuer Rohrschaden dahinter. Das Loch sei eine Folge einer Havarie von vor 3 Wochen. Die Stelle muss nun verfüllt werden. Die Arbeiten könnten bis Ende kommender Woche dauern. Das trifft vor allem Fahrgäste der LVB. Die Straßenbahn 7 wird ab Lindenauer Markt nach Miltitz umgeleitet. Zwischen Lindenauer Markt und Bülitz-Ehrenberg fahren Ersatzbusse. Auch die Linie 74 nimmt eine Umleitung. Die Haltestelle Erich-Köhn-Straße entfällt. Bis die Straße wieder geschlossen ist, müssen sich Autofahrer und Fahrgäste in Lindenau also weiter auf Umwege einstellen.

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1: Wir haben die letzten 6 Wochen hier unter hohem zeitlichen Druck und unter auch schwierigen Bedingungen aufgrund der Hitze wirklich alles getan.
2: Und noch immer wird gearbeitet. Vor dem Leipziger Hauptbahnhof sind die Gleisbauer im Endspurt. In 2 Tagen soll alles fertig sein.
1: Also auf der Baustelle wurde im Mehrschichtbetrieb gearbeitet und wir haben ein Investitionsvolumen von 3,2 Millionen Euro.
2: 6 Wochen Baustelle liegen hinter Ihnen. Am Montag beginnt in Sachsen wieder die Schule. Dann sollen hier auch die Straßenbahnen wieder regulär fahren. Doch 2 Tage vor dem geplanten Ende sieht es hier noch ganz schön nach Baustelle aus. Werden Sie wirklich rechtzeitig fertig? Seit dem 4. Juli 2026 erneuern die Leipziger Verkehrsbetriebe die Gleisanlagen an der Westseite des Hauptbahnhofes. Seit Ende Juli können die zentralen Steige A bis D vor dem Hauptbahnhof gar nicht mehr angefahren werden. Straßenbahnen weichen deshalb auf die Westseite, die Wintergartenstraße oder auf andere Strecken durch die Innenstadt aus. Was das für den täglichen Betrieb bedeutet, weiß Tobias Morgner. Er arbeitet bei den Leipziger Verkehrsbetrieben in der Betriebsplanung und beschäftigt sich damit, wie die Bahnen trotz Baustelle durch die Stadt kommen.
3: Also die größte Herausforderung ist natürlich, dass wir hier am Bahnhof ja fast das ganze Straßenbahnnetz vor der Tür verkehren haben und dass die Sperrung des Knotens in den letzten 3 Wochen waren ja alle Steige A bis D voll gesperrt, dass das bedeutet, dass die Straßenbahnlinien alle umgeleitet werden müssen und wir mussten deshalb ein umfangreiches Ersatzkonzept erarbeiten. Die Fahrgäste müssten sich umgewöhnen. Das war natürlich auch für alle Kunden eine große Herausforderung.
2: Während Fahrgäste andere Wege nehmen mussten, lief wenige Meter weiter auf der Baustelle auf dem Vorplatz des Leipziger Hauptbahnhofes ein Wettlauf gegen die Zeit. Konrad Jentsch verantwortet bei den Verkehrsbetrieben Projekte im Bereich Infrastruktur.
1: Bauliche Herausforderungen sind, dass wir hier insgesamt in diesem kurzen Zeitraum 650 Meter Gleis erneuert haben und darunter ungefähr 1/3 komplizierte Weichen- und Kreuzungskonstruktionen. Und gerade für diese Kreuzungskonstruktion ist es sehr wichtig, sehr genau und qualitativ hochwertig zu arbeiten. Das ist unter der Hitze wirklich eine Herausforderung.
2: Trotzdem gibt es 2 Tage vor dem geplanten Ende nun eine klare Antwort auf die entscheidende Frage. Werden Sie rechtzeitig fertig?
1: Zum Schulstart werden die Bauarbeiten planmäßig fertig und wir werden die Anlage am Wochenende betriebsbereit übergeben.
2: Damit soll ab Montag zumindest bei den Straßenbahnen vor dem Hauptbahnhof wieder der reguläre Zustand hergestellt sein. Die eigentliche Gleiserneuerung läuft offiziell bis Sonntag, den 16. August. Für die Fahrgäste fällt vor allem ein kompliziertes Umleitungssystem weg, kann Tobias Morgner nachvollziehen.
3: Die Straßenbahn kann jetzt wieder regulär die Steige bedienen. Das heißt, wir fahren hier uneingeschränkt wieder den Bahnhof an mit allen Linien, kehren auch wieder zum regulären 10-Minuten-Takt auf allen Linien zurück, sind auch alle Linien wieder uneingeschränkt im Einsatz.
2: Ganz beendet ist das Kapitel Baustelle am Hauptbahnhof damit allerdings nicht für alle Zeiten. Die Gleise hier würden zu den besonders stark beanspruchten Teilen des Leipziger Netzes gehören. Verschleiß lässt sich deshalb auch künftig nicht vermeiden. Wie lange nun Ruhe ist, kann Tobias Morgner von den LVB nicht versprechen.
3: Also grundsätzlich ist das Ganze ja ein recht hochbelasteter Knoten. Das heißt, irgendeines Tages werden dann hier auch mal wieder Bauarbeiten stattfinden müssen.
2: Ein brisantes Detail. Auch im fast fertigen Bauabschnitt wird wieder Bitumen zwischen Gleis und Beton eingesetzt. Genau diese Bitumenschicht war im Sommer bei großer Hitze offenbar weich geworden und hatte Schienen sowie Straßenbahnräder verklebt. Der Straßenbahnverkehr musste daraufhin fast im gesamten Leipziger Netz eingestellt werden. Warum die Experten der LVB trotzdem an diesem Baustoff festhalten, erklärt Konrad Jentsch.
1: Da ist weiterhin das Gutachten am Laufen. Wir haben gemeinsam mit dem Gutachter quasi Risikoabwägungen durchgeführt und entschieden, dass wir auch hier quasi weiterhin Fugen einbauen. Das ist wichtig, das ist ein notwendiges Bestandteil von einem Straßen- und Gleisaufbau. Und Wir müssen damit Risikoabwehr betreiben gegenüber Infrastrukturschäden, die sonst entstehen, zusätzliche Baustopps oder Sperrungen von unserem Gleisnetz.
2: Ab Montag soll vor dem Hauptbahnhof in Leipzig damit weitgehend Normalbetrieb einkehren.

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1: Stillt, Girls, stillt, wo ihr wollt, stillt, wie ihr wollt. Zeigt dabei so viel Brust, wie ihr wollt, weil die Brust ist so sexualisiert in unserer Gesellschaft.
2: Stillen in der Öffentlichkeit. Eigentlich etwas ganz Natürliches. Und trotzdem sorgt es noch immer für Diskussionen.
3: Wir sind mittlerweile, wir leben in 2026, dass es immer noch so ein großes Thema ist, ist eigentlich echt traurig.
2: Blicke, Kommentare und sogar ein Rausschmiss aus einem Einkaufszentrum. All das haben stillende Mütter in der Öffentlichkeit bereits erlebt. Genau hier setzt die Aktion Ich still, wo ich will an. Fotografin Annika Krickel möchte durch die Porträtaufnahmen das Stillen im öffentlichen Raum sichtbar machen und zeigen, Mütter müssen sich dafür weder rechtfertigen noch verstecken.
4: Prinzipiell ging es mir als Fotografin bei den Bildern gar nicht mal so darum, irgendwie zu provozieren, sondern erstmal einfach nur Sichtbarkeit zu schaffen. Dass man sagt, als Stillende darf man trotzdem überall sein und es gibt halt überall die Situation, dass das Kind plötzlich Hunger hat, reguliert werden muss, indem man ein Bild betrachtet und vielleicht manchmal gestört fühlt, sich selbst zu fragen, was genau stört mich daran eigentlich, gerade wenn ich eine Frau sehe, die im Supermarkt ihr Kind stillt.
2: Die Idee dazu hatte Sirit Böhm Anfang 2025. Sie beobachtete, dass viele Frauen unsicher sind, wo sie ihr Kind in der Öffentlichkeit stillen können und sich aus Angst vor Blicken oder Kommentaren lieber zurückziehen. Für Böhm geht es dabei um mehr als einen unangenehmen Moment. Wenn Mütter überlegen müssen, wo sie ihr Kind versorgen können, kann das aus ihrer Sicht auch ihre Teilhabe am gesellschaftlichen Leben einschränken. Gemeinsam mit Fotografin Annika Krickel entstand deshalb die Idee, stillende Frauen genau dort zu porträtieren, wo ihr Alltag stattfindet, mitten im öffentlichen Raum. Was zunächst als einzelne Fotoaktion begann, entwickelte sich schnell zu einer größeren Bewegung. Ein entscheidender Auslöser war ein Ereignis im Mai dieses Jahres.
4: Da wurde im Mai eine stillende Frau in einem Einkaufszentrum in Saarbrücken weggeschickt. Und daraufhin haben sich dann wieder Frauen solidarisiert mit eben dieser stillenden Frau und haben Bilder extra in dem Einkaufszentrum gemacht, um zu sagen, hey, auch hier gehört Stillen dazu, das ist normal, das darf hier sein. Und daraufhin wurde dieser Hashtag Ich still, wo ich will immer größer und immer weiter genutzt und mittlerweile halt in super, super vielen kleinen und großen Städten deutschlandweit, ja, das ist super schön zu sehen.
2: Dieser Fall sorgte für Diskussionen und brachte auch andere Mütter dazu, ihr eigenes Verhalten beim Stillen in der Öffentlichkeit zu hinterfragen. Eine von ihnen ist Michelle Ludwig.
5: Und ich muss sagen, es ist mein viertes Kind und bei meinem dritten Kind habe ich auch sehr lange gestillt und da habe ich mir irgendwie nie Kopf gemacht. Also da habe ich immer überall Brust raus und los ging's. Und seit dem Diskurs, ich habe gemerkt, es hat was mit mir gemacht. Es hat mich irgendwie dazu gebracht, mich doch eher umzuschauen, okay, wo kannst du jetzt stillen, du willst niemanden belästigen. Und das ist total falsch. Also das ist überhaupt kein Grund, sich zu schämen oder zu verstecken, sondern im Endeffekt sind das patriarchale Strukturen, die uns auch dort wieder einschränken wollen. Und das will ich einfach nicht. Und ich möchte auch einfach nicht, dass es mein eigenes Mindset beeinflusst. Und finde es total toll, dass dieses Projekt hier auch nach Chemnitz gekommen ist.
2: Wie sehr die Reaktionen anderer das eigene Verhalten beeinflussen können, zeigt auch Rumi Tietz. Sie hat sich für die Aktion fotografieren lassen und kennt die Blicke beim Stillen aus eigener Erfahrung.
6: Kommentare nicht, aber negative Blicke. Also es gab vor einem Punkt, da waren wir im Kindercenter gewesen, da war sie noch ganz viel kleiner. Sie war auch sehr aufgeregt, hat sie nicht beruhigen lassen. Und was will man denn sonst machen? Ich gucke halt schon, trotzdem, dass ich mich vielleicht ein bisschen verdecke oder halt vielleicht doch mal eher einen ruhigen Ort gehe. Aber wenn sie halt am Schein ist, kann ich nichts machen. Und dann hat man dann halt so ein paar Leute, die sich rumsitzen, die einen übelst böse angucken. Nur wenn man eben jetzt halt dort gerade sitzt, sein Kind halt, sagt die Mutter so, muss das jetzt sein? Das finde ich halt wirklich, ist es nicht nachvollziehbar. Und deswegen finde ich die Aktion aber auch so wichtig, weil wir sind mittlerweile, wir leben in 2026, dass es immer noch so ein großes Thema ist, ist eigentlich echt traurig.
2: Genau hier setzt die Botschaft der Aktion an. Stillende Frauen sollen darin bestärkt werden, selbst zu entscheiden, wann und wo sie ihr Kind stillen. Rumi und Michelle haben deshalb eine klare Botschaft für alle, die sich dabei noch unsicher fühlen oder sich von negativen Blicken beeinflussen lassen.
6: Einfach machen. Also mehr als blöde gucken können die meistens gar nicht. Und ich kann das halt voll und ganz nachvollziehen, dass man als Frühstillende, ist auch mein erstes Kind, da am Anfang Angst hat, gerade wegen den blöden Blicken oder Kommentaren halt eben rauszugehen und sich davon halt eben nicht beeindrucken zu lassen. Macht's einfach. Man wird immer mutiger von Mal zu Mal. Irgendwann ist es einem egal. Und ja, und je mehr das halt eben machen, desto mehr wird es, denke ich, auch gesellschaftlich akzeptiert.
1: Stillt, Girls, stillt, wo ihr wollt, stillt, wie ihr wollt. Zeigt dabei so viel Brust, wie ihr wollt, weil die Brust ist so sexualisiert in unserer Gesellschaft. Aber im Endeffekt, wir ziehen verdammte Menschen damit groß. Wir schaffen damit Menschen, dass sie gesund, sicher wachsen. Und es ist ein absolutes Wunder und das muss man nicht verstecken. Es ist einfach toll.
2: Aus der ursprünglichen Idee ist inzwischen eine Bewegung geworden. Städte organisieren eigene Fotoaktionen, der Hashtag wird weitergetragen. Die Macherinnen hoffen, damit langfristig etwas zu verändern. Nicht nur für Mütter heute, sondern auch für kommende Generationen. Und vielleicht soll sich irgendwann auch rechtlich etwas ändern. In Schottland ist öffentliches Stillen bereits gesetzlich geschützt. Bis dahin bleibt die Botschaft der Aktion klar. Frauen sollen selbst entscheiden können, wann und wo sie ihr Kind stillen. Ohne Scham und ohne sich dafür verstecken zu müssen.

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Hallo und herzlich willkommen zu Sachsen aktuell an diesem Freitagabend. Schön, dass Sie mit dabei sind. Ja, und das sind unsere Themen heute. Ausgebremst von neuen EU-Regeln, warum ein Dresdner Händler keine Pakete mehr ins EU-Ausland schicken will. Außerdem, Dresden feiert. Hunderttausende Besucher werden beim Stadtfest erwartet. Und Endspurt am Leipziger Hauptbahnhof. Ist die LVB-Großbaustelle rechtzeitig zum Schulstart

0: Unser Nachrichtenmagazin mit dem Blick auf die Themen des Freistaates. Zunächst richten wir unseren Blick nach Dresden. Ein schwerer Wohnungsbrand in Dresden-Gruna hat am Donnerstagabend ein Menschenleben gefordert. Im 13. Obergeschoss eines Hochhauses an der Rosenbergstraße stand eine Wohnung in Flammen. Die Einzelheiten.
1: Flammeninferno in Dresden. Ein Wohnungsbrand in einem Hochhaus in Dresden-Gruna hat am Donnerstagabend ein Menschenleben gefordert. Das Feuer war im 13. Obergeschoss eines Hauses an der Rosenbergstraße ausgebrochen. Als die Feuerwehr eintraf, schlugen bereits meterhohe Flammen aus den Fenstern. In der Brandwohnung fanden die Einsatzkräfte einen 60-jährigen Mann mit lebensbedrohlichen Verletzungen. Trotz sofortiger medizinischer Versorgung starb er später im Krankenhaus. Hunderte Bewohner mussten das Hochhaus zwischenzeitlich verlassen. Rund 70 Einsatzkräfte waren bis weit in die Nacht mit den Löscharbeiten und Kontrollen beschäftigt. Warum das Feuer ausbrach, ist bisher noch unklar. Die Kriminalpolizei hat die Ermittlungen zur Brandursache aufgenommen.
0: Ein Dresdner Kleinunternehmer ist im wahrsten Sinne des Wortes stinksauer und liefert ab sofort nicht mehr ins EU-Ausland. Der Grund ist die neue EU-Verpackungsverordnung PPWR. Vor allem der bürokratische Aufwand sei für sein Unternehmen kaum noch zu stemmen und bremse weiteres Wachstum, heißt es. Und inzwischen gibt es sogar in Brüssel Zweifel an der neuen Regelung.
2: Ab heute liefere ich nicht mehr ins EU-Ausland. Danke, Brüssel.
3: Man kann doch keine Verordnung rausbringen oder ein Gesetz rausbringen und dann sagen, ja, aber haltet euch nicht daran, wir müssen das noch nachbessern.
2: Das ist der geschriebene bzw. gesprochene Vorwurf von Kleinunternehmer André Hörner.
3: Also ehrlich gesagt ist das völlig sinnfrei.
2: Hörner führt in Dresden ein kleines Handelsunternehmen für Schreibgeräte, Geldbörsen und Uhren. Auslöser seines Ärgers ist die neue EU-Verpackungsverordnung PPWR, die seit dem 12. August 26 grundsätzlich gilt.
3: Naja, letztendlich fordert die EU in ihrer neuen Verordnung, dass wir für jeden EU-Land, in dem wir auch nur ein Paket versenden, einen Bevollmächtigten vor Ort haben.
2: Dahinter steckt die sogenannte erweiterte Herstellerverantwortung. Vereinfacht gesagt soll derjenige, der Verpackungen in einem Land auf den Markt bringt, dort auch für die Entsorgung und Verwertung des späteren Verpackungsmülls mitverantwortlich sein. Die Idee hinter der Verordnung ist, Verpackungsmüll zu reduzieren und dafür zu sorgen, dass Hersteller stärker für die Entsorgung und das Recycling ihrer Verpackung verantwortlich sind.
3: Das hat einen sehr großen operativen Aufwand für uns, weil wir uns beschäftigen müssen. Wir müssen Unternehmen beauftragen. Das kostet natürlich auch Unmengen Geld. Also meine Recherche hat ergeben, so ungefähr 300 bis 400 Euro pro Jahr wird das zusätzlich kosten. Und viele EU-Länder wie Polen oder Zypern versenden wir im Jahr vielleicht 3 Pakete. Das heißt, wir müssen diese Länder von vornherein ausklammern. Das stört unserem organischen Wachstum. Oft ist das einfach so, dass zum Beispiel aus der Schweiz kommen bei uns viele Bestellungen rein. Und erst danach haben wir beschlossen, Werbemaßnahmen in der Schweiz umzusetzen.
2: Wie groß der Aufwand im Verhältnis zum Geschäft sein kann, zeigen Hörners Zahlen. In 12 Monaten machte er nach eigenen Angaben knapp 19.600 Euro Umsatz in 19 EU-Ländern. Einzelne Bestellungen lagen dabei nur bei wenigen Dutzend Euro. Insgesamt würden ihm durch den Versandstopp in einzelne Länder rund 5% Jahresumsatz fehlen. Wir haben den sächsischen Europaabgeordneten Oliver Schenk von der CDU um ein Statement gebeten. Er sitzt im Umweltausschuss des Europäischen Parlaments. Genau dort wird auch über Änderungen an der Regel beraten. Er reagierte schriftlich.
4: Im Kern ist diese Verpackungsregelung gut, aber sie ist viel zu detailliert, bürokratisch und übergriffig. Gerade für kleine Unternehmen. Bei der Bevollmächtigtenpflicht werde ich mich deshalb für eine vollständige Abschaffung für kleine und mittlere Unternehmen einsetzen. Der Aufwand steht hier in keinem Verhältnis zum Nutzen.
2: Die EU-Kommission hat das Problem inzwischen selbst aufgegriffen und vorgeschlagen, die Bevollmächtigtenpflicht im sogenannten Umweltomnibus vorerst auszusetzen. Beschlossen ist es allerdings noch nicht. Dafür braucht es Mehrheiten im EU-Parlament und unter den Mitgliedstaaten. Schenk rechnet mit einer Änderung noch in diesem oder spätestens Anfang nächsten Jahres.
3: Normalerweise müsste doch der Prozess erstmal schauen, ob das Gesetz in der Realität anwendbar und überhaupt nützlich ist, bevor man dann, bevor man es beschließt. Und dass man das dann beschließt und sagt, ja, aber das, was wir beschlossen haben, ist Quatsch. Also da fehlt einem halt das Verständnis dafür.
2: Für André Hörner bleibt damit vorerst ein Dilemma. Er müsste entweder die geltenden Vorgaben erfüllen oder eben auf einzelne EU-Märkte verzichten. Ob die umstrittene Bevollmächtigtenpflicht tatsächlich fällt, ist politische Absicht, aber noch kein geltendes Recht.
0: 3 Tage, 11 Bühnen und rund 1000 Künstler. In Dresden startet das große Stadtfest. Insgesamt rechnen die Veranstalter mit rund 500.000 Besuchern. Neben dem Programm spielen deshalb auch Sicherheit und Organisation eine wichtige Rolle.
5: Man kann eigentlich 3 Tage über das Fest flanieren und man wird immer wieder was Neues sehen.
6: Insgesamt verteilt sich das Dresdner Stadtfest in diesem Jahr auf 15 Locations mit 11 Bühnen und rund 1000 Künstlern. Den Überblick hat Stadtfests Geschäftsführer Frank Schröder.
5: Wir haben wirklich ein tolles Programm über 3 Tage. Wir haben am Sonntag zum Beispiel Juli, so mein persönlicher Favorit. Aber wir haben eben halt auch viele andere regionale Künstler. Wir haben Sascha Aust mit Band und den ganzen Freunden, die er mit einlädt. Also ja, ich glaube ein buntes Programm an 3 Tagen.
6: Seit 29 Jahren gehört auch Radeberger zu den Partnern des Stadtfests. Geschäftsführer Olaf Plaumann hat auch in diesem Jahr seine Favoriten.
7: Wir freuen uns natürlich am meisten auf 2 Super Acts. Das eine ist Lexi K. Paul, so ein bisschen die Pioniere des Techno. Wir waren mit denen schon beim Sonne, Mond und Sterne Festival und das ja, ist ja so ein wunderbarer, positiver Dinosaurier. Und dann freuen wir uns auch auf die Band Juli. Das war ja alle mal mit groß geworden, zumindest vielleicht die Älteren. Und ich denke mal, dass da der Theaterplatz voll sein wird und weil hier dann natürlich auch diese Gassenhauer mitsingen kann.
6: Rund 500.000 Besucher werden in diesem Jahr erwartet. 2025 gab es einen Besucherrekord mit 650.000 Leuten.
5: Ich glaube, gerade für Familien ist wahnsinnig viel gemacht. Also wir haben die Blaulichtmeile, wo die Kleinsten auch wirklich viele Aktionen haben. Wir haben Wissensstraße, wir haben auch einen Führerscheintest. Man kann auch mal eine 3D-Brille aufsetzen und so das Gefühl bekommen, wenn man unter Drogen stehen würde oder viel Alkohol zu sich nimmt, wie man da eigentlich die Welt so wahrnimmt.
6: Am Samstagabend gehört die Hauptbühne dann auch einem Dresdner. DJ SK83 steht ab 23.40 Uhr am Theaterplatz an den Decks.
8: Es wird auf jeden Fall ein richtiger Abriss. Das ist halt wirklich hier kein Stadtfest, wie man sich das vorstellt, sondern das ist ja das größte Stadtfest in Deutschland. Und hier wurde halt auch eine richtige Festivalbühne mit Festival Acts hingebaut. Über die ganzen Tage ist richtig Programm. Und ich kann mir das natürlich nicht nehmen lassen, hier das absolute Highlight am Samstag sein zu wollen. Ob es so wird, das werden wir sehen. Aber ich bin guter Dinge, dass hier richtig abgeht, so wie die Male, wie ich schon. Also wenn ich in Dresden auflege, ist eigentlich immer extrem gut.
6: Bei so vielen Gästen spielt natürlich auch das Sicherheitskonzept eine zentrale Rolle.
5: Ich kann zum jetzigen Zeitpunkt sagen, dass wir wirklich gut vorbereitet sind, auch mit allen Sicherheitsbehörden das Sicherheitskonzept zur Unterschrift gebracht haben. Wir sind jetzt beim Aufbau des Zufahrtsschutzes. Das ist so vielleicht das Einzige, was auch die Besucher so wahrnehmen werden, wenn sie in das Festgelände hineinlaufen. Aber ansonsten ist die Sicherheit eigentlich so aufgebaut, dass der Besucher hier feiern sollte.
6: Zwischen 18 und 1 Uhr sind Glasflaschen tabu, PET-Flaschen dagegen erlaubt. Gefeiert wird 3 Tage lang quer durch die Innenstadt. Mit dabei ist auch Sachsenfernsehen mit der DVB-Wohlfühloase am Postplatz.
0: Das ist Sachsen aktuell an diesem Freitagabend. Willkommen zurück. Für tausende Kinder beginnt am Wochenende ein neuer Lebensabschnitt. Sie feiern Schulanfang und ab Montag heißt es dann zum ersten Mal Ranzen auf und ab zur Schule. Gerade für Erstklässler ist der Weg dorthin aber eine Herausforderung, denn im Straßenverkehr fehlt ihnen noch die Erfahrung. Was Eltern jetzt tun können und worauf Autofahrer besonders achten sollten, das erklären wir Ihnen jetzt.
9: Sie sind klein, unerfahren und sollen sich plötzlich zwischen Autos, Fahrrädern und Berufsverkehr zurechtfinden. Für tausende Erstklässler beginnt nach dem Schulanfang nicht nur der Ernst des Lebens, sondern auch der tägliche Weg durch den Straßenverkehr. Und die Gefahr lauert dabei manchmal ausgerechnet dort, wo Eltern ihre Kinder besonders sicher wissen wollen, direkt vor der Schule. Elterntaxis, zugeparkte Straßen, Zeitdruck am Morgen. Situationen, die für Erwachsene alltäglich sind, können Kinder schnell überfordern. Warum gerade Schulanfänger im Straßenverkehr besonders viel Aufmerksamkeit brauchen, erklärt Jana Ulbricht von der Polizeidirektion Chemnitz.
10: Für die Autofahrer ist wichtig zu wissen, dass Kinder hier noch zu wenig Erfahrung im Straßenverkehr haben und wirklich auch anders reagieren als Erwachsene. Sie erkennen oftmals Gefahren deutlich später oder überhaupt nicht. Und das herannahende Auto wird vom spielenden Kind oftmals nicht ignoriert, aber einfach nicht wahrgenommen. Und insofern liegt hier auch die Bitte an die Autofahrer, besonders vorsichtig vor Schulen oder vor Spielplätzen zu fahren.
9: Für Eltern bedeutet das, Sicherheit auf dem Schulweg beginnt schon vor dem ersten Schultag. Denn plötzlich allein loszuschicken, was bisher fast immer an der Hand von Mama oder Papa unterwegs war, ist keine gute Idee. Die Strecke sollte vorher vertraut sein, Kreuzungen, Ampeln und mögliche Gefahrenstellen ebenso. Wie Eltern ihre Kinder darauf vorbereiten können, dazu hat die Polizei eine klare Empfehlung.
10: Insofern empfehlen wir doch sehr frühzeitig den Schulweg auch zu üben mit dem Kind, auch zu begleiten, ihm auch zu erklären, wo die Gefahren liegen. Hier gibt es auch Empfehlungen seitens der Schule oder seitens der Orte und Gemeinden, wie der Schulweg sicher gestaltet werden kann, welche Wegempfehlung hier vorliegt. Und wenn die Kinder durch die Eltern zur Schule gebracht werden, ist natürlich unser Appell an die Eltern, nicht nur an das eigene Kind denken, sondern auch den anderen Kindern, die auf dem Schulweg sind, Beachtung schenken.
9: Dabei muss der kürzeste Weg nicht automatisch der beste sein. Ein kleiner Umweg kann sinnvoll sein, wenn sich dadurch unübersichtliche Kreuzungen oder stark befahrene Straßen vermeiden lassen. Doch irgendwann kommt der Moment, an dem die Kinder den bekannten Weg auch selbst meistern sollen. Wie Eltern testen können, ob ihr Nachwuchs dafür schon bereit ist, weiß Jana Ulbricht.
10: Übung macht den Meister, tatsächlich mit dem Kind den Schulweg abgehen, vielleicht das Kind auch mal alleine den Schulweg abgehen lassen und in sicherer Entfernung vielleicht mal beobachten, wie verhält sich das Kind.
9: Während die einen zu Fuß unterwegs sind, werden andere bis vor die Schule gefahren. Morgens treffen dort deshalb innerhalb weniger Minuten Fußgänger, Fahrräder, Busse und Autos aufeinander. Und ausgerechnet der Versuch, das eigene Kind möglichst sicher und bequem ans Ziel zu bringen, sorgt dabei regelmäßig für Schwierigkeiten. Ein Phänomen, das die Polizei an Schulen immer wieder beobachtet.
10: Leider müssen wir an einigen Schulen immer wieder feststellen, dass gerade diese Elterntaxis, sogenannten Elterntaxis, vermehrt zu Problemen führen. Das liegt zum einen an den örtlichen Gegebenheiten, an der Verkehrssituation vor Ort, aber auch daran, dass leider Gottes nicht alle auf die anderen Rücksicht nehmen. Hier bitten wir auch darum, vielleicht auch ein paar Meter weiter weg von der Schule zu parken und das Kind die letzten Meter zu Fuß zu begleiten oder auch die vorhandenen Verkehrseinrichtungen so zu nutzen, wie es vorgesehen ist und nicht in zweite Reihe zu parken.
9: Denn morgens zählt für viele jede Minute. Kurz halten, Kind raus, weiterfahren. Doch rund um eine Grundschule kann schon ein einziges ungünstig abgestelltes Auto dafür sorgen, dass Sichtachsen verschwinden und die Situation für andere Verkehrsteilnehmer unübersichtlich wird. Mit dem ersten Schultag verändert sich deshalb auch für Autofahrer der Alltag. Besonders morgens sind wieder viele Kinder unterwegs, die Geschwindigkeiten und Entfernungen noch nicht zuverlässig einschätzen können. Zum Schulstart will deshalb auch die Polizeidirektion Chemnitz verstärkt Präsenz zeigen.
10: Wir werden hier wie in den vergangenen Jahren bereits in den ersten drei Schulwochen verstärkt Kontrollen an den Schulen, an Grundschulen durchführen. Das betrifft zum einen Geschwindigkeitskontrollen dort, wo es angezeigt ist, aber es betrifft natürlich auch insbesondere die Verkehrssituation als solches, wo wir auch versuchen, ein Stück weit regelnd einzugreifen, dort, wo es erforderlich ist.
9: Für die Schulanfänger ist ab Montag fast alles neu. Das Klassenzimmer, die Lehrer, die Mitschüler und für viele auch der tägliche Weg dorthin. Damit sie sicher ankommen, sind aber nicht nur die Kinder gefragt. Eltern können vorbereiten, begleiten und irgendwann loslassen. Und alle anderen Verkehrsteilnehmer können dafür sorgen, dass kleine Fehler nicht große Folgen haben. Denn den Straßenverkehr müssen Kinder erst noch lernen. Rücksicht nehmen können Erwachsene schon heute.
0: Wer in den vergangenen Wochen mit der Straßenbahn durch Leipzig gefahren ist, musste sich vielerorts umgewöhnen. Besonders vor dem Hauptbahnhof, denn dort wurde groß gebaut. Umleitungen, gesperrte Bahnsteige und veränderte Linienwege waren die Folge. Am Montag beginnt wieder die Schule in Sachsen und dann soll auch an diesem wichtigen Verkehrsknoten der Stadt Normalität einkehren. Doch noch wird gebaut. Schaffen die Leipziger Verkehrsbetriebe den Zeitplan?
11: Wir haben die letzten sechs Wochen hier unter hohem zeitlichen Druck und unter auch schwierigen Bedingungen aufgrund der Hitze wirklich alles getan.
0: Und noch immer wird gearbeitet. Vor dem Leipziger Hauptbahnhof sind die Gleisbauer im Endspurt. In zwei Tagen soll alles fertig sein.
11: Also auf der Baustelle wurde im Mehrschichtbetrieb gearbeitet und wir haben ein Investitionsvolumen von 3,2 Millionen Euro.
0: Sechs Wochen Baustelle liegen hinter Ihnen. Am Montag beginnt in Sachsen wieder die Schule. Dann sollen hier auch die Straßenbahnen wieder regulär fahren. Doch zwei Tage vor dem geplanten Ende sieht es hier noch ganz schön nach Baustelle aus. Werden Sie wirklich rechtzeitig fertig? Seit dem 4. Juli 2026 erneuern die Leipziger Verkehrsbetriebe die Gleisanlagen an der Westseite des Hauptbahnhofes. Seit Ende Juli können die zentralen Steige A bis D vor dem Hauptbahnhof gar nicht mehr angefahren werden. Straßenbahnen weichen deshalb auf die Westseite, die Wintergartenstraße oder auf andere Strecken durch die Innenstadt aus. Was das für den täglichen Betrieb bedeutet, weiß Tobias Morgner. Er arbeitet bei den Leipziger Verkehrsbetrieben in der Betriebsplanung und beschäftigt sich damit, wie die Bahnen trotz Baustelle durch die Stadt kommen.
12: Also die größte Herausforderung ist natürlich, dass wir hier am Bahnhof ja fast das ganze Straßenbahnnetz vor der Tür verkehren haben und dass die Sperrung des Knotens in den letzten drei Wochen waren ja alle Steige A bis D vollgesperrt, dass das bedeutet, dass die Straßenbahnlinien alle umgeleitet werden müssen und wir mussten deshalb ein umfangreiches Ersatzkonzept erarbeiten. Die Fahrgäste mussten sich umgewöhnen. Das war natürlich auch für alle Kunden eine große Herausforderung.
0: Während Fahrgäste andere Wege nehmen mussten, lief wenige Meter weiter auf der Baustelle auf dem Vorplatz des Leipziger Hauptbahnhofes ein Wettlauf gegen die Zeit. Konrad Jentsch verantwortet bei den Verkehrsbetrieben Projekte im Bereich Infrastruktur.
13: Bauliche Herausforderungen sind, dass wir hier insgesamt in diesem kurzen Zeitraum 650 Meter Gleis erneuert haben und darunter ungefähr ein Drittel komplizierte Weichen- und Kreuzungskonstruktionen. Und gerade für diese Kreuzungskonstruktion ist es sehr wichtig, sehr genau und qualitativ hochwertig zu arbeiten. Das ist unter der Hitze wirklich eine Herausforderung.
0: Trotzdem gibt es zwei Tage vor dem geplanten Ende nun eine klare Antwort auf die entscheidende Frage. Werden sie rechtzeitig fertig?
13: Zum Schulstart werden die Bauarbeiten planmäßig fertig und wir werden die Anlage am Wochenende betriebsbereit übergeben.
0: Damit soll ab Montag zumindest bei den Straßenbahnen vor dem Hauptbahnhof wieder der reguläre Zustand hergestellt sein. Die eigentliche Gleiserneuerung läuft offiziell bis Sonntag, den 16. August. Für die Fahrgäste fällt vor allem ein kompliziertes Umleitungssystem weg, kann Tobias Morgner nachvollziehen.
12: Die Straßenbahn kann jetzt wieder regulär die Steige bedienen. Das heißt, wir fahren hier uneingeschränkt wieder den Bahnhof an mit allen Linien, kehren auch wieder zum regulären 10-Minuten-Takt auf allen Linien zurück, sind auch alle Linien wieder uneingeschränkt im Einsatz.
0: Ganz beendet ist das Kapitel Baustelle am Hauptbahnhof damit allerdings nicht für alle Zeiten. Die Gleise hier würden zu den besonders stark beanspruchten Teilen des Leipziger Netzes gehören. Verschleiß lässt sich deshalb auch künftig nicht vermeiden. Wie lange nun Ruhe ist, kann Tobias Morgner von den LVB nicht versprechen.
12: Also grundsätzlich ist das Ganze ja ein recht hochbelasteter Knoten. Das heißt, irgendeines Tages werden dann hier auch mal wieder Bauarbeiten stattfinden müssen.
0: Ein brisantes Detail. Auch im fast fertigen Bauabschnitt wird wieder Bitumen zwischen Gleis und Beton eingesetzt. Genau diese Bitumenschicht war im Sommer bei großer Hitze offenbar weich geworden und hatte Schienen sowie Straßenbahnräder verklebt. Der Straßenbahnverkehr musste daraufhin fast im gesamten Leipziger Netz eingestellt werden. Warum die Experten der LVB trotzdem an diesem Baustoff festhalten, erklärt Konrad Jentsch.
13: Da ist weiterhin das Gutachten am Laufen. Wir haben gemeinsam mit dem Gutachter quasi Risikoabwägungen durchgeführt und entschieden, dass wir auch hier quasi weiterhin Fugen einbauen. Das ist wichtig, das ist ein notwendiges Bestandteil von einem Straßen- und Gleisaufbau. Und wir müssen damit Risikoabwehr betreiben gegenüber Infrastrukturschäden, die sonst entstehen, zusätzliche Baustopps oder Sperrungen von unserem Gleisnetz.
0: Ab Montag soll vor dem Hauptbahnhof in Leipzig damit weitgehend Normalbetrieb einkehren.
14: Und auch in Worsten wird derzeit kräftig gebaut. Grison de Peuclair erweitert dort sein Werk und setzt damit ein deutliches Zeichen für den Standort. Unterstützung gibt es nun auch vom Freistaat Sachsen. Astrid Sonntag war vor Ort und hat sich angeschaut, was hinter der Investition steckt. Und das war Sachsen aktuell für heute. Vielen Dank, dass Sie mit dabei waren. 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
0: oder auf unseren Social-Media-Kanälen bei YouTube, Instagram und TikTok. Reinschauen lohnt sich wie immer. Mein Team und ich wünschen Ihnen noch einen schönen Freitag, ja, und damit einen guten Start ins Wochenende. Und wir freuen uns, wenn Sie auch am Montag wieder mit dabei sind. Bis dahin, machen Sie es gut.
2: Nach Spatenstich am 3. Juli 2025 ist auf dem Werksgelände von Grison de Boekeler in Wurzen einiges geschehen. Die Bagger rollen und symbolisieren die intensiven Bautätigkeiten, die hier im vergangenen Jahr stattgefunden haben. Mehr als 100 Millionen Euro werden in das Werk der Wurzner Dauerbackwaren GmbH, in eine Produktions- und Logistikhalle sowie ein modernes Sozial- und Verwaltungsgebäude investiert. Danny Schmidt, Vorsitzender der Geschäftsführung von Grison de Boekeler, blickt sehr stolz auf eines der größten Investitionsvorhaben des Unternehmens. Die Produktion werde signifikant erweitert und hebe den Standort auf einen völlig neuen Standard. Wurzen ist einer von drei Standorten des Unternehmens in Deutschland. Dieses bewusste Zeichen für die Zukunft an diesem Standort schätzt nicht nur der Oberbürgermeister der Stadt, Marcel Buchter.
15: Ja, das ist ein riesiger Meilenstein. Also wir sind ja wirklich wirtschaftlich in schwierigen Fahrwassern deutschlandweit oder in Europa. Und von unserer Seite ist es natürlich ein Glanzlicht, dass hier eine ja schon lokale Firma, kann man sagen, sich entschieden hat, hier 100 Millionen am Standort zu investieren. Das ist natürlich wirklich, also für uns super, für die Beschäftigten ein super Statement zu sagen, okay, ja, wir investieren hier vor Ort.
2: Der Freistaat fördert das Investitionsvorhaben mit rund 10,35 Millionen Euro aus dem Bund-Länder-Programm Verbesserung der regionalen Wirtschaftsstruktur. Wirtschaftsminister Dirk Panther überreichte dafür den Fördermittelbescheid.
16: Für uns ist das als Freistaat ein tolles Zeichen und für die Stadt Wurzen und für die Beschäftigten natürlich vor allem, dass Grison hier investiert am Standort, dass die an den Standort glauben, an die Menschen hier sehr zufrieden sind mit dem, was seit 2008, seit es übernommen wurde, sich entwickelt hat. Und wir sind sehr, sehr froh. Eine hochmoderne Anlage, hier fast 100 Millionen Euro investiert. Das ist schon ein tolles Zeichen in wirtschaftlich schwierigen Zeiten.
2: Er schätzte den Mut des Unternehmens, in wirtschaftlich schwierigen Zeiten in diesem Maße zu investieren.
16: Wir haben also auch wirklich Bereiche, in denen sich es gut entwickelt, in denen in moderne Zukunftstechnologien, wo wir auch immer wieder Investitionen haben. Aber natürlich haben wir auch Bereiche, in denen es sehr, sehr schwierig ist, wo Unternehmen in Schwierigkeiten sind, wo Beschäftigte unter Druck stehen. Es ist Licht und Schatten, würde ich sagen.
2: Mit dem Handschlag zur Bescheidübergabe meldete sich hier in Wurzen die Sonne zurück und untermalte damit die Bedeutung des Vorhabens. Ein Highlight greift der Vorsitzende der Geschäftsführung dazu noch heraus.
17: Wir können also in Zukunft sagen, der Grison Softcake, der früher aus Rheinland-Pfalz kam, kommt ab sofort aus Sachsen und aus Thüringen. Die wollen wir nicht vergessen, da steht auch noch eine Anlage, damit wir überhaupt die Nachfrage erfüllen können.
2: Das Gebäck zählt zu einem der beliebtesten Kekse deutschlandweit. Die Silos für Mehl und Zucker wurden wenige Tage zuvor angeliefert und stehen somit bereits bereit. Im Zuge der Standorterweiterung und Verdopplung der Produktionskapazitäten soll auch der Personalstamm erweitert werden. 100 neue Arbeitsplätze werden mit dieser Investition geschaffen. Das Unternehmen setzt dabei auch auf Nachwuchs und Ausbildung. Innerhalb der Führung durch den Rohbau wurden auch die entstehenden Bereiche und Büros für die Auszubildenden oder Werkstudenten gezeigt. Währenddessen wurde an den Arbeiten fortgesetzt, die sich im Zeitplan befinden. Im Mai 2027 ist die Einweihung geplant.
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3: Nachrichten. Bei Plauen kämpft die Feuerwehr weiterhin gegen einen Waldbrand. Laut der Stadt waren in der Nacht erneut rund 130 Einsatzkräfte im Einsatz, um Glutnester zu bekämpfen. Diese wurden mit Hilfe von Drohnen aufgespürt und gezielt gelöscht. Die betroffene Fläche umfasst etwa 7 Hektar und ist schwer zugänglich, da sie sich in einem Trinkwasserschutzgebiet befindet. René Schreiter von der Stadtverwaltung appellierte an die Anwohner, auf Feuerwerke zu verzichten, um die Belastung der Einsatzkräfte nicht weiter zu erhöhen. Die Ermittlungen zur Brandursache können erst beginnen, wenn das Feuer vollständig gelöscht ist. In Dresden sinkt der Wasserstand der Elbe weiter. Am Freitagmorgen lag er bei 51 Zentimetern, wie das Landeshochwasserzentrum berichtete. Bis Sonntag wird ein weiterer Rückgang auf 43 Zentimeter erwartet. Aufgrund des niedrigen Pegelstands bleiben die Ausflugsdampfer der Weißen Flotte vorerst im Hafen. Alle Linienfahrten sind bis Montag abgesagt. Historische Tiefstwerte sind noch nicht erreicht. 1947 und 1952 wurde ein Wert von 21 Zentimetern gemessen. Ohne Zuwanderung droht Ostdeutschland ein Wohlstandsverlust, warnt das Institut der deutschen Wirtschaft. Zwischen 2023 und 2025 haben die Ostbundesländer rund 141.000 Beschäftigte mit deutscher Staatsangehörigkeit verloren, während die Zahl ausländischer Arbeitskräfte um 90.000 stieg. Besonders durch Rückwanderungen nach Osteuropa könnten weitere Lücken entstehen. Das IW empfiehlt daher eine verstärkte Zuwanderung aus Drittstaaten, um negative Auswirkungen auf den Wohlstand zu vermeiden. In Sachsen fehlen weiterhin ausreichend Schutzplätze für Gewaltopfer. Im letzten Jahr wurden mindestens 306 Frauen in Frauenhäusern abgewiesen, weil es keinen Platz gab. Dies ergab eine Anfrage von Juliane Nagel, Linke, im Landtag. Trotz eines leichten Anstiegs der verfügbaren Plätze erfüllt Sachsen nicht die Vorgaben der Istanbul-Konvention für Familienschutzplätze. Nagel kritisiert die zögerliche Reaktion der Regierung und fordert mehr Investitionen in Schutzkapazitäten sowie barrierefreie Unterkünfte bis zur Umsetzung des Gewalthilfegesetzes im Jahr 2032.

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2: Gegen den AfD-Bundestagsabgeordneten Maximilian Krah ist ein Haftbefehl erlassen worden. Das hat das Amtsgericht Chemnitz bestätigt. Hintergrund ist keine strafrechtliche Verurteilung. Es gehe um offene Forderungen aus einem früheren Rechtsstreit. Krah habe sich mit dem Satiriker und TV-Moderator Jan Böhmermann angelegt. Der hatte in einem Podcast behauptet, Krah habe auf dem Münchner Oktoberfest 200 Flaschen Champagner für ein ganzes Festzelt bestellt. Krah wollte Böhmermann diese Aussage gerichtlich verbieten lassen, scheiterte damit aber vor dem Landgericht Düsseldorf. Hintergrund des Haftbefehls seien laut Spiegel offene Forderungen aus den Prozesskosten. Weil Krahs Wahlkreis in Chemnitz liegt, ist das dortige Amtsgericht zuständig. Ob der Haftbefehl tatsächlich vollstreckt wird, ist noch offen. Als Bundestagsabgeordneter genießt Krah parlamentarische Immunität. Das Amtsgericht prüft derzeit, ob deren Aufhebung beantragt werden soll. Krah selbst teilte mit, er habe die Kosten aus dem Rechtsstreit bereits im Januar bezahlt. Offenbar gehe es lediglich um einen zusätzlichen Kleinbetrag. Er habe seinen Anwalt um Klärung gebeten und wolle die offene Forderung nun bezahlen. Eine mögliche Rückforderung behalte er sich aber vor.

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1: Wir haben noch keinen richtigen gut erschlossenen Strand hier am Stürmtaler See. Soll auch komplett hergerichtet werden mit einer Strandpromenade und auch Sanitäranlagen.
2: Am Stürmtaler See soll sich in den kommenden Jahren einiges verändern, vor allem am Südufer. Neue Straßen und Anschlüsse sind geplant, dazu ein Erholungsstrand, eine 325 Meter lange Promenade und ein barrierefreier Panoramaweg. Auch für Boote soll es eine Slipanlage geben. Kostenpunkt für die beiden Projekte? Rund 12,36 Millionen Euro. 10,75 Millionen davon kommen über Fördermittel von Bund und Freistaat. Die Gemeinde und vor allem Großpösners Bürgermeister Daniel Strobel verbinden damit vor allem wirtschaftliche Hoffnungen.
1: Also wir in Großpösner sehen in der touristischen Entwicklung tatsächlich ein riesengroßes Potenzial, auch als Wirtschaftsfaktor in den kommenden Jahren. Und da haben wir in den letzten Jahren schon ziemlich viele Erfolge gehabt, ne?
2: Nach Angaben des Bürgermeisters kommt Großpösner inzwischen auf rund 80.000 Übernachtungen im Jahr. Innerhalb von 10 Jahren habe sich die Zahl verdoppelt. Damit dieser Trend weitergeht, soll nun die östliche Grunauer Bucht stärker erschlossen werden. Auf rund 20,6 Hektar ist ein touristisches Gewerbegebiet geplant. Mehr Angebote bedeuten allerdings auch mehr Besucherinnen und Besucher. Deshalb sollen insgesamt 285 kostenpflichtige Pkw-Stellplätze entstehen, 90 auf einem Hauptparkplatz und weitere 195 auf einer Überlauffläche. Auch Abstellplätze für Fahrräder sind vorgesehen. Doch wie begründet Sachsens Wirtschaftsminister Dirk Panther die Millionenförderung südlich von Leipzig?
3: Das ist sehr, sehr wichtig, weil wir müssen den Wassertourismus hier erweitern. Wir müssen versuchen voranzukommen. Wir sehen das ja, wie gut sich Regionen entwickeln können, wenn man investiert. Und das brauchen wir auch hier im Südraum, auch am Stürmtaler See.
2: Dabei steckt hinter dem Projekt noch eine zweite Geschichte. Wo heute gebadet, gesegelt und Urlaub gemacht wird, wurde jahrzehntelang Braunkohle abgebaut. Das Leipziger Neuseenland ist aus dieser Bergbaufolgelandschaft entstanden. Für Panther ist die weitere Entwicklung deshalb nicht nur eine wirtschaftliche Frage.
3: Wir haben Gebiete abgebaggert, hier auch den Stürmtaler See, haben den jetzt renaturiert. Da wird es noch viele, viele Jahre auch immer noch Arbeit geben. Jetzt müssen wir aber auch schauen, dass wir es versuchen zu erschließen. Das sind wir auch den Menschen in der Region, die so viel geopfert haben, auch wirklich schuldig.
2: Bis die Besucherinnen und Besucher die neuen Angebote tatsächlich nutzen können, dauert es allerdings noch. Die Erschließung des touristischen Gewerbegebietes soll bis Ende 2028 abgeschlossen sein. Für die neuen Parkplätze ist die Fertigstellung spätestens bis Ende 2029 vorgesehen. Aus einer ehemaligen Tagebaulandschaft ist längst ein Freizeitgebiet geworden. Mit der Millioneninvestition soll am Stürmtaler See nun der nächste Schritt folgen.

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1: Dort gibt es zum Beispiel Ausstellungsmöglichkeiten, dass man mal einen Aufprall-Simulator testet oder einen Überschlag-Simulator, mal einen Führerscheintest macht oder auch mal mit einer Brille, die man aufsetzen kann, mal das Gefühl bekommt, wie man reagieren würde, wenn man unter Drogen steht oder unter Alkohol.
2: Was hier noch ziemlich harmlos wirkt, kann außerhalb der Blaulichtmeile auf dem Stadtfest schnell bitterer Ernst werden. Landtagspräsident Alexander Dürks erinnert daran, wie plötzlich aus Alltag ein Einsatz werden kann.
3: Durch die zunehmende Anzahl von Großschadensereignissen, Hochwasser, Bränden. Wir haben jetzt die fürchterlichen Unwetter am Amselgrund in der Sächsischen Schweiz gesehen. Da wird, glaube ich, auch deutlich, wie wichtig es ist, dass wir diese Helfer- und Hilfsorganisationen haben. Und deswegen ist es ein ganz tolles Zeichen des Respekts, dass im Rahmen des Stadtfestes auch Platz für diese ja am Ende ernsten Themen ist, nämlich dass auf der Blaulichtmeile gezeigt wird, was Menschen für unsere Gesellschaft leisten.
2: Genau da beginnt der Spagat dieser Meile. Katastrophenhilfe auf der einen, Volksfest auf der anderen Seite. Wie bringt man beides zusammen, ohne den Ernst zur Schau zu machen? Der Stadtfestorganisator Frank Schröder setzt dabei auf Nähe statt Hochglanz.
1: Wir haben auf der Blaulichtmeile alle Blaulichtkräfte, die sich dort darstellen, Vorführungen machen, ihre Fahrzeuge, ihren Fahrzeugpark mitbringen, wo man Einblicke haben kann, was machen die Blaulichtkräfte, was ist denn ihre tägliche Arbeit und sich vielleicht auch dafür interessiert, bei so einer Blaulichtkraft selbst einzusteigen, ehrenamtlich oder eben vielleicht auch hauptberuflich. Dazu dienen die Blaulichtkräfte oder die Blaulichtmeile, damit jeder einen Einblick bekommt, was es für Hilfsdienste eben halt gibt.
2: Viel Technik, viel Blaulicht. Fast könnte man vergessen, worum es hier eigentlich geht. Denn spannend wird es nicht, wenn alles glänzt, sondern wenn jemand tatsächlich einsteigen muss. Was leisten Einsatzkräfte eigentlich, wenn aus Alltag plötzlich ernstvoll wird?
3: Ja, sie zeigen vor allen Dingen an vielen Stellen, dass es wichtig ist, dass man Verantwortung für die Gesellschaft übernimmt, sei es im Ehrenamt oder im Hauptamt. Dass es wichtig ist, dass es Männer und Frauen gibt, die eben nicht zuerst fragen, was sie von der Gesellschaft bekommen, sondern die selber einen Beitrag leisten. Und die eben immer dann, wenn Menschen in Not sind oder wenn die gesamte Gesellschaft in Not ist, wenn Gefahr besteht, einfach einspringen. Und da eben oft, und ich finde, das ist ganz, ganz wichtig, auch vor Gefahren für das eigene Wohl, für das eigene Leben oder die eigene Gesundheit nicht zurückschrecken, um anderen zu helfen. Und das kann hier auf der Blaulichtmeile nochmal toll demonstriert werden.
2: Schreckt so viel Ernst auf einem Stadtfest nicht eher ab? Wenn Kinder selbst ausprobieren, anfassen und entdecken dürfen, sieht die Sache plötzlich ganz anders aus. Vielleicht beginnt Interesse eben genau dort, wo es zunächst nur nach Spaß aussieht.
1: Das sind alles attraktive Sachen. Wir haben auch viele Sachen für die Kinder. Also man kann Kinderkommissar sein, man kann an Wissenstests mitmachen, kann mal sich auf ein Polizeimotorrad setzen. Also ich glaube, man kann hier tagesfüllend auf der Blaulichtmeile alleine mit dem Kind unterwegs sein. Und das ist ja nur eine der wenigen Aktionen, die wir auf dem Stadtfest haben. Wir haben ja über 1000 Künstler, wir haben 15 Bühnen, wir haben 11 Locations und eine davon ist, wie gesagt, die Blaulichtmeile.
2: Und vielleicht entsteht genau dort erstes Interesse an einem späteren Engagement. Wer Feuerwehr, Polizei und Hilfsdienste früh kennenlernt, bekommt einen anderen Blick auf ihre Arbeit.
3: Zum einen geht es natürlich darum, deutlich zu machen, dass man auch selbst mittun kann. Sei es in der Polizei, sei es in der Bundeswehr oder eben auch in den unterschiedlichen Helferorganisationen, weil es wird immer Nachwuchs gebraucht.
2: Aus Neugier kann schnell echtes Interesse werden. Genau darauf setzt die Blaulichtmeile. Dieses Jahr allerdings an einem neuen Standort.
1: Also die Blaulichtmeile ist in diesem Jahr ja an einem neuen Standort. Wir sind zwischen Sächsischen Landtag und Augustusbrücke. Das ist erstmalig neu, wird auch in den nächsten Jahren so sein, aufgrund der Baumaßnahmen, die wir am Sächsischen Landtag haben. Aber ich glaube, sie ist noch näher an das Stadtfestgelände herangerückt. Insofern ist sie auch größer damit geworden. Wir haben mehr Aussteller.
2: Am Ende bleibt damit weit mehr als eine weitere Station im Stadtfestprogramm. Zwischen Neugier, Respekt und echtem Einblick zeigt die Blaulichtmeile, was sonst meist erst sichtbar wird, wenn irgendwo bereits die Sirenen laufen.

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